谢谢。

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Gruß Herzach, wie geht's? Manischma. Die Sendung mit Schwerpunkt auf alles Mögliche. Jeden ersten Dienstag im Monat zwischen 20 und 22 Uhr im FSK. Am Mikrofon Shai. Ich bin deutsch, israelisch, jüdisch und kann nichts dafür. Gruß Herzach ist jiddisch und bedeutet auf Hebräisch Manischma und auf Deutsch wie geht's. Diesen Namen habe ich gewählt, weil ich in der Sendung über meine Gefühle, meine Gedanken und Themen, die mich beschäftigen, sprechen will. Mal aus israelischer, mal aus deutscher, mal aus jüdischer Sicht, aber immer aus der Sicht eines Menschen. Heute begrüße ich bekannter und unbekannterweise alle Menschen, die mir zuhören. Solltet ihr also das Bedürfnis haben, mir eine Frage zu stellen? Oder vielleicht meine Meinung in Frage zu stellen. Oder ihr habt Lust, euch mit mir zu unterhalten. Oder mir einfach Witze erzählen wollen. So könnt ihr das alles tun unter folgender Mailadresse: wus@fsk-hh.org. Ich wiederhole: wus@fsk-hh.org.

Das war das Lied Soldier der israelischen Band Bishbash. Bishbash ist ein im Jahr 2018 gegründetes Indie-Pop-Rock-Trio aus Tel Aviv. Der Sound ist so eine Mischung von Rock und eingängigen Grooves, kann man so sagen. Die singen auf Englisch, allerdings ganz bewusst mit einem schweren und stolzen hebräischen Akzent. Die Texte sind mal scharf, schräg, lustig und ehrlich. Das nächste Lied, was wir hören werden, ist Make Bands, Not War.

Wir befinden uns in der Eiszeit in Südostafrika, 2,5 Millionen vor Christus. Es ist ein Donnerstagnachmittag, das Wochenende naht und der Kühlschrank ist leer. Ein Junge, Homo rudolfensis, streift durch den Busch. Er hat Hunger. Er schwingt sich vom Gebüsch zum Baum, sammelt Früchte und Nüsse, Blätter und Knollen, um einen leckeren Salat zuzubereiten. Zurück zu Hause, kurz vor seiner Höhle, wartet ein Nachbar auf ihn. Der Nachbar ist ebenfalls hungrig, aber leidet an Höhenangst und kann deswegen nicht auf Bäume klettern. Da attackiert er den Sammler, schlägt ihn mit einem Stein tot und klaut seine Beute. Zu Hause in der Höhle freut sich seine Familie. Die Familie des Getöteten bleibt an diesem Wochenende hungrig. Herzlich willkommen in die Jungsteinzeit, so 5500 vor Christus. Wir sind in Nordeuropa auf einer eisigen Steppe. Ein paar Wollnashörner, einigen Rentiere und eine neugierigen Höhlenhyäne haben bereits ihre Plätze eingenommen. Die Spannung liegt in der Luft. Die Tiere halten Abstand. Gleich beginnt das wohl härteste Duell der Saison. Und da geht es auch schon los. Ein Neandertaler schleicht sich mit Speer und Steinbeil an seinen gewaltigen Gegner heran. Das Mammut bemerkt ihn, senkt den Kopf und setzt zum Angriff an. Was für ein Auftakt! Ein Speer fliegt knapp daneben. Das Mammut kontert sofort mit einem wuchtigen Ansturm. Der Neandertaler springt im letzten Moment zur Seite. Das war denkbar knapp. Es entwickelt sich ein echter Schlagabtausch. Der Jäger nutzt jede Gelegenheit, weicht aus, sammelt einen zweiten Speer ein und wirft erneut. Treffer! Das Mammut ist verletzt, aber noch lange nicht besiegt. Der Neandertaler kämpft mit letzter Kraft. Noch ein Speer, diesmal tief in die Flanke. Das Mammut gerät ins Wanken. Es macht noch wenige Schritte, bricht schließlich zusammen und bleibt regungslos liegen im Triumph.

Der erste Neandertaler vollkommen erschöpft. Seine Schläge sind langsam, seine Deckung lückenhaft. Der zweite Neandertaler erkennt seine Chance. Er greift entschlossen an, weicht einem letzten verzweifelten Hieb aus und trifft seinen Gegner mit voller Wucht. Der erste geht zu Boden, versucht noch einmal, sich aufzurichten, doch seine Kräfte reichen nicht mehr aus. Der zweite Neandertaler setzt nach, ein letzter entscheidender Schlag beendet den Kampf. Stille legt sich über die Steppe. Eine Geschichte, die wohl noch lange am Lagerfeuer erzählt werden wird. Kleiner Zeitsprung. Es ist der 26. April 1457 vor Christus. Wir sind bei Megiddo, welches nordöstlich im heutigen Israel gelegen. Es ist ein Kampf zwischen dem ägyptischen König Thutmosis III. Und eine Koalition syrischer Fürsten unter der Führung des Fürsten von Kadesh. Wahrscheinlich ein Präventionsschlag des ägyptischen Königs aus Angst vor einer drohenden Eroberung Ägyptens. Die Gegner um den Fürsten von Kadesh versammelten sich bei der Festung von Megiddo. Der König entscheidet sich für eine riskante Route durch das Karmelgebirge, um den Überraschungseffekt für sich in Anspruch zu nehmen. Völlig überrascht aber zogen sich die Gegner nach dem ägyptischen Angriff in die Festung zurück. Offenbar begangen die Ägypter den Fehler, zu früh zu plündern, sodass sich die Fürsten in die Festung retten konnten. Erst nach einer mehrmonatigen Belagerung konnten sie zur Aufgabe gezwungen werden. Die Schlacht bei Megiddo ist die erste Schlacht der Geschichte, die in zuverlässigen Details überliefert ist und leitete den Auftakt für fast jährlich stattfindende Feldzüge nach Vorderasien ein. Circa 1000 Jahre später befinden wir uns wieder in Europa. Die Zeit ist 400 vor Christus bis 400 nach Christus. Es ist einen Sonntag nach dem Frühstück. Das Kolosseum ist bis zum letzten Platz gefüllt. Auf dem Spielplan zu finden sind Hinrichtungen, getarnt als Kampf eines unbewaffneten Menschen gegen ein Raubtier, sowie Kämpfe von Gladiatoren gegeneinander, einfach so zum Spaß. Großer Zeitsprung. Circa 1200 Jahre sind vergangen und wir sind im Jahr 1618. Ein vielfältiges Spannungsfeld aus politischen, dynastischen, konfessionellen und innenpolitischen Gegensätzen hat sich aufgebaut. Ein Krieg bricht aus. Beteiligt sind fast alle europäischen Großmächte sowie zahlreiche Fürstentümer und Territorien des Heiligen Römischen Reiches. Nach 30 Jahren, im Jahr 1648, endet der Krieg. 266 Jahre vergehen bis zum Ersten Weltkrieg, an dem etwa 40 Staaten beteiligt sind und mit dem Endergebnis von ca. 17 Millionen Tote. Nach dem Ersten Weltkrieg folgen die Litauisch-Sowjetische Krieg, Polnisch-Ukrainische Krieg, Dritte Anglo-Afrikanische Krieg, Ungarisch-Rumänische Krieg, Französisch-Syrische Krieg, Griechisch-Türkische Krieg, Polnisch-Litauische Krieg, Polnisch-Sowjetische Krieg, Kolumbianisch-Peruanischer Krieg, Saudi-Jemenitischer Krieg, Italienisch-Äthiopischer Krieg, Zweiter Japanisch-Chinesischer Krieg, Slowakisch-Ungarischer Krieg sowie Russische, Finnische, Irische, Chinesische, Österreicher und Spanischer Bürgerkriege, um nur ein paar zu benennen und die Zeit bis zum Zweiten Weltkrieg zu überbrücken.

Es ist der 1. September 1939, als der Zweite Weltkrieg ausbricht. Über 60 Staaten sind direkt oder indirekt beteiligt. In den folgenden 3 Jahren zahlen mehr als 65 Millionen Menschen mit ihrem Leben. Bis zum jetzigen Irankrieg finden nach dem Zweiten Weltkrieg weltweit mehr als 80 Kriege sowie 34 Bürgerkriege statt. Und trotzdem wird diese Zeit als der lange Frieden bezeichnet. Es ist also davon auszugehen, dass seit der Eiszeit 2,5 Millionen vor Christus bis zum heutigen Tag es höchstwahrscheinlich keinen einzigen Tag gab, an dem es nirgendwo auf der Welt gekämpft wurde. Das bedeutet, dass gewaltvolle Auseinandersetzungen die Normalität darstellen. Es ist ein Teil von uns Menschen, ob wir es wollen oder nicht. Die Gründe dafür haben sich nicht richtig geändert. Am Anfang waren es Hunger und Territorienschutz, dann kamen Unterhaltung und Spaß und später noch Gier und Macht dazu. Heute gibt es sogar welche, die zugeben, gewalttätig aus Langeweile zu sein. Früher wussten die Menschen auf dem einen Kontinent nicht, welche Auseinandersetzungen auf dem anderen stattfinden. Und wenn doch, dann erst nach sehr langer Zeit. Heute wissen wir es gefühlt noch bevor es passiert. Vielleicht sogar, weil wir es manchmal regelrecht provozieren. Haben wir uns früher eher von Instinkten leiten lassen? Und sind es hauptsächlich Gefühle und Emotionen, die uns heute steuern? Eine kleine Pause von Kriegen hat noch nie geschadet. 1978 haben Mick Jagger und Keith Richards das Lied Miss You geschrieben. Wie mehrere Lieder auf dem Album Some Girls wurde auch diese von den damaligen Disco-Musik beeinflusst. Im Jahr 2000 hat Etta James das Lied in ein raues, emotionales Blues-Erlebnis verwandelt.

1967 fand die Vorpremiere des Musicals Hair statt. Die Uraufführung war ein Jahr später auf Broadway. Noch im selben Jahr hat Nina Simone die zwei eigenständige Songs Ain't Got No und I Got Life miteinander verbunden. Hier eine Live-Aufnahme aus dem Montreal Jazz Festival 1968.

Wir sind heutzutage, wenn es also um unsere Meinung geht, hauptsächlich von Emotionen gesteuert. Was sind aber Emotionen und können unsere Emotionen von außen manipuliert werden? Emotionen beschreiben eine psychophysische Reaktion auf Situationen oder Ereignisse, die uns innerlich bewegen, ausgelöst durch bewusste oder unbewusste Wahrnehmungen. Emotionen sind zugleich universell und persönlich. In ihren biologischen Grundlagen universell menschlich. Doch in der Art und Weise, wie sie im Alltag entstehen und sich entfalten, individuell geprägt. Sie treten oft schneller auf, als wir denken können, und entfalten trotzdem enorme Wirkung. Häufig werden Emotionen mit Gefühlen gleichgesetzt. Doch das ist nicht ganz richtig. Gefühle sind der bewusst wahrnehmbare Teil von Emotionen. Sozusagen die verarbeitete Version. Während Emotionen spontan und unmittelbar sind, entstehen Gefühle im Laufe der inneren Auseinandersetzung. Primäre Emotionen sind direkte, meist instinktive Reaktionen auf das, was gerade passiert. Sie zeigen sich schnell und klar, zum Beispiel in Form von Angst, Freude, Wut oder Traurigkeit. Diese Emotionen helfen uns, in komplexen Situationen rasch zu handeln, ohne dass wir sie vorher kognitiv bewerten. Damit sind sie ein wichtiger Mechanismus zur Orientierung und Anpassung, gerade in dynamischen oder unsicheren Umfeldern. Sekundäre Emotionen dagegen entstehen im Nachgang der primären und sind oft von Erziehung, Erfahrung oder sozialer Prägung beeinflusst. Sie spiegeln unsere Bewertungen über unsere Emotionen wider. Zum Beispiel, du fühlst Angst und schämst dich dafür. Du bist wütend und entwickelst Schuldgefühle. Du freust dich und hast gleichzeitig das Gefühl, dass du das nicht darfst. Sekundäre Emotionen sind komplexer, oft länger anhaltende und weniger eindeutig zuzuordnen. Sie wirken tief in unsere sozialen Rollen, unsere Selbstbilder und unsere Miteinander. Haben Emotionen mit Politik zu tun? Und wenn ja, was? Emotionen steuern das politische Verhalten stark, weil sie als innerer Kompass dienen, die Meinungsbildung ohne tiefes Fachwissen ermöglichen und das Wir-Gefühl in Gruppen stärken. Gefühle wie Angst, Wut und Hoffnung bestimmen maßgeblich, wie Menschen auf politische Debatten reagieren und wählen. Die Bedeutung von Emotionen in der Politik lässt sich in drei Gruppen teilen. 1. Die Orientierung. Gefühle fühlen die Lücken zwischen fehlendem Fachwissen und einer eigenen Meinungsbildung. 2. Die Gruppenbildung. Gleiche Emotionen schweißen politische Lager zusammen und grenzen andere Gruppen ab. Und 3. Die Werte als Basis. Politische Überzeugungen hängen immer davon ab, was als richtig oder falsch empfunden wird, was unweigerlich Gefühle auslöst. Die Auswirkungen auf das politische Verhalten
lassen sich ebenfalls in drei Gruppen teilen. Erste Gruppe, die Polarisierung. Starke Emotionen wie Wut oder Bedrohung verstärken die Spaltung zwischen verschiedenen Lagern. 2. Die Wahlentscheidungen. Emotionale Appelle von Parteien beeinflussen das Verhalten von Wählerinnen und Wählern direkt. Und 3. Die Vermeidung von Sachlichkeit. Der Versuch, Gefühle in Debatten komplett auszublenden, führt oft zu noch hitzigeren und emotionaleren Reaktionen. Angst, Wut und Hoffnung sind also die drei stärksten emotionalen Hebel in der politischen Werbung, da sie Aufmerksamkeit garantieren und uns Wähler direkt zur Wahlurne treiben. Parteien und Kampagnen nutzen diese Gefühle gezielt, um Botschaften tief im Gedächtnis zu verankern und Reaktionen zu steuern. Und so werden die drei Hauptemotionen instrumentalisiert. Die Wut. Diese Emotion wird genutzt, um Ungerechtigkeiten anzuprangern, Unschuldige wie die aktuelle Regierung oder Eliten zu benennen und Menschen zu mobilisieren. Wut führt zu schnellen Handeln und Protestwahlen. Die Angst. Kampagnen erzeugen oft Bedrohungsszenarien bezüglich Wirtschaft, Sicherheit oder Verlust von Identität. Angst aktiviert den Schutzinstinkt und lässt Wähler nach einer vermeintlich starken, schützenden Hand zu suchen. Die Hoffnung. Positive Kampagnen setzen auf Zukunftsvisionen und Aufbruchsstimmung, wie Barack Obamas Yes We Can. Hoffnung verbindet Menschen, schafft eine positive Identifikation mit einer Marke oder Partei und motiviert langfristig. Wie werden die psychologischen Mechanismen in der Praxis eingesetzt? Als erstes Framing. Durch die gezielte Wahl von Begriffen, zum Beispiel Flüchtlingswelle versus geflüchtete Menschen, wird ein Thema sofort emotional aufgeladen, bevor Sachargumente überhaupt ausgetauscht werden. Dann die Verlustaversion. Psychologisch wiegt die Angst, etwas zu verlieren, zum Beispiel Wohlstand oder Privilegien, doppelt so schwer wie die Freude über einen potenziellen Gewinn. Politische Werbung betont deshalb meistens, was durch den politischen Gegner droht. Und zuletzt die Mikro-Targeting. Über soziale Medien erhalten Wähler maßgeschneiderte Werbung, die exakt auf ihre persönlichen Ängste oder Sehnsüchte abgestimmt ist, was die emotionale Wirkung massiv verstärkt. Was machen die sozialen Netzwerke mit Emotionen? Die Social-Media-Algorithmen nutzen heute Wut als primären Treibstoff, weil diese Emotionen die höchste Interaktion, Likes, Shares, Kommentare und so weiter erzeugt und Nutzer am längsten auf der Plattform hält. Algorithmen sind darauf optimiert, die Aufmerksamkeit der Nutzer zu fesseln, um mehr Werbung zu verkaufen. Studien zeigen, dass Posts, die moralische Empörung und Wut auslösen, sich am schnellsten verbreiten und erzeugen dadurch eine maximale
Verweildauer. Angst führt oft zu Rückzug, während Wut die Hemmschwelle für Kommentare und das Teilen von Beiträgen massiv senkt. Jede Interaktion signalisiert dem Algorithmus, dieser Inhalt ist relevant. Wer einmal auf einen wütenden politischen Post reagiert, bekommt fortan mehr davon angezeigt. Das System filtert abweichende Meinungen heraus, was die gefühlte Ungerechtigkeit und damit die Wut weiter anheizt. Kurze, skandalisierende Sätze wie "unfassbar, was hier verschwiegen wird" triggern sofort das Gerechtigkeitsempfinden und erzeugen emotionale Reaktionen, noch bevor der eigentliche Inhalt gelesen wird. Kurze Videos wie Reels und TikToks schneiden Zitate von Politikern so zusammen, dass sie maximal provokant wirken und den Kontext völlig ausblenden. Und zuletzt belohnen Algorithmen Beiträge, die sich über die andere Seite lustig machen oder sie attackieren. Das stärkt die eigene Gruppenidentität durch gemeinsame Abneigung.

Das war Joy Jackson mit Stepping Out von dem Album Night and Day aus dem Jahr 1982. Wir hören nun aus dem Jahr 1979 den Song Is She Really Going Out With Him?

Wer mich kennt, beziehungsweise frühere Sendungen von mir gehört hat, weiß, dass ich die Meinung von dem Historiker und Philosoph Yuval Noah Harari sehr schätze. Yuval Noah Harari betrachtet Emotionen und Gefühle als biologische Algorithmen, biochemische Prozesse und den wahren Kern des menschlichen Lebenssinns. Seiner Meinung nach sind Gefühle keine mystische Seele, sondern evolutionäre Überlebens- und Entscheidungshilfen, die uns steuern. Die künstliche Intelligenz hingegen besitzt keine echten Gefühle, kann aber menschliche Emotionen analysieren und gezielt manipulieren. Und wenn Algorithmen und Regierungen unsere Gefühle besser vorhersagen als wir selbst, droht neue Fremdbestimmung. Hört sich logisch an, finde ich. Homo Deus bedeutet auf Lateinisch gottgleicher Mensch und bezeichnet die Version einer Menschheit, die sich durch Technik und Wissenschaft von biologischen Grenzen befreit. Der Begriff wurde vor allem durch das gleichnamige Buch von Yuval Noah Harari bekannt. Er beschreibt damit den Übergang von bisherigen Menschen der Homo sapiens, was so viel bedeutet wie der weise Mensch, zu einem Wesen mit schöpferischen und zerstörerischen Fähigkeiten, die früher Göttern zugeschrieben wurden. Im Buch sagt er unter anderem, dass die Verschmelzung von Biotechnologie und Infotechnologie dazu führen wird, dass externe Algorithmen menschliche Gefühle nicht nur verstehen, sondern auch manipulieren und besser vorhersagen können als der Mensch selbst. Hararis Kernthese besagt, dass Organismen Algorithmen sind. Gefühle wie Angst, Liebe oder Freude sind demnach keine spirituellen Phänomene, sondern evolutionär optimierte Rechenprozesse zur Berechnung von Überlebenswahrscheinlichkeiten. Er nennt ein Beispiel. Wenn ein Pavian eine Banane sieht und daneben einen Löwen, berechnet sein Gehirn in Bruchteilen von Sekunden die Entfernung, die Geschwindigkeit und die Erfolgsaussichten. Das Ergebnis dieser biochemischen Kalkulation spürt das Tier als Gefühl, entweder als lähmende Angst oder als mutigen Vorwärtsdrang. Die größte Bedrohung für das menschliche Selbstbild sieht Harari in der historischen Trennung zweier Begriffe. Intelligenz, die Fähigkeit, Probleme zu lösen, wie zum Beispiel Krankheiten, diagnostizieren, Schach spielen oder Autofahren, und Bewusstsein, die Fähigkeit, Gefühle wie Schmerz, Freude, Liebe oder Wut zu empfinden. Bisher waren Intelligenz und Bewusstsein im Menschen fest miteinander gekoppelt. Künstliche Intelligenz entwickelt sich rasant im Bereich der Intelligenz, besitzt jedoch null Bewusstsein. Laut Harari benötigt ein System keine eigenen Gefühle, um menschliche Emotionen perfekt zu manipulieren. Da Gefühle auf biochemischen Mustern basieren, können sie durch Datenströme entschlüsselt werden. Wenn eine KI also Zugriff auf biometrische Daten hat,
wie zum Beispiel Herzfrequenz, Blutdruck und Gehirnaktivität, über Smartwatches oder Sensoren. Weiß sie genau, was eine Person wütend, glücklich oder kaufbereit macht? Ein sogenanntes Human Hacking. Harari warnt vor einer Zukunft, in der Algorithmen von Tech-Konzernen oder totalitären Regierungen uns besser kennen als wir uns selbst. Wenn ein Algorithmus präzise vorhersagen kann, wie wir auf ein politisches Video, eine Werbeanzeige oder eine Nachricht reagieren, verliert das Konzept des freien Willens und der liberalen Demokratie seine biologische Grundlage. Wir haben vorhin den Song Miss You von den Stones gehört, allerdings von Etta James gesungen. Jetzt hören wir die Stones mit Faraway Eyes aus demselben Album aus dem Jahr 1978. Diese Live-Aufnahme fand am 19. Juli 1995 in der Brixton Academy in London statt.

Im Zusammenhang mit dem Nahostkonflikt fällt immer wieder der Begriff Genozid. Woher kommt der Begriff Genozid? Und was steckt eigentlich dahinter? Wann ist es gerechtfertigt, von einem Völkermord zu sprechen? Der Begriff Genozid wurde im Jahr 1944 von dem polnisch-jüdischen Juristen Raphael Lemkin geprägt. Für die Vereinten Nationen erarbeitete Lemkin die Genozidkonvention. Sie ist eines der ältesten UN-Menschenrechtsabkommen. Aus dem Griechischen, aus dem Altgriechischen Genos, der Stamm, Herkunft oder das Volk, und dem lateinischen Cedere, sowie Töten, Morden, Metzeln, setzte Lemkin das Wort Genozid zusammen. Damit prägte er nicht nur einen völlig neuen juristischen Begriff, sondern löste eine Revolution im internationalen Strafrecht aus. Die Konvention wurde im Dezember 1948 beschlossen. Sie war eine Reaktion auf die Gräueltaten der Nationalsozialisten im Dritten Reich. Verbrechen eines solchen Ausmaßes sollten künftig international strafbar sein. Ein Genozid ist ein Völkermord, und in der Konvention über die Verhütung und Bestrafung des Völkermordes klar definiert. In dieser Konvention bedeutet Völkermord eine der folgenden Handlungen, die in der Absicht begangen wird, eine nationale, ethnische, rassische oder religiöse Gruppe als solche ganz oder teilweise zu zerstören. 1. Tötung von Mitgliedern der Gruppe. 2. Verursachung von schwerem körperlichen oder seelischem Schaden an Mitgliedern der Gruppe. 3. Vorsätzliche Auferlegung von Lebensbedingungen für die Gruppe, die geeignet sind, ihre körperliche Zerstörung ganz oder teilweise herbeizuführen. 4. Verhängungen von Maßnahmen, die auf die Geburtenverhinderung innerhalb der Gruppe gerichtet sind. 5. Gewaltsame Überführung von Kindern der Gruppe in eine andere Gruppe. Es müssen nicht alle 5 Tatbestände nachgewiesen werden, um ein Verbrechen als Völkermord einzustufen. Gemäß der Konvention genügt bereits ein einziger. Die Strafrechtprofessorin Stefanie Bock betont zudem, dass dabei allein die Absicht des Täters zählt, auch wenn diese in Strafrechtsverfahren besonders schwer nachzuweisen ist. Es kommt also nicht darauf an, ob der Täter sein Ziel erreicht hat. Bereits die Tötung eines einzelnen Menschen könne theoretisch als Völkermord betrachtet werden. Nicht nur der begangene Völkermord, auch schon der Versuch, die Verschwörung oder Anstiftung zum Völkermord sind strafbar. Die Konvention unterscheidet dabei nicht zwischen Mitgliedern der Regierung, Beamten oder Privatleuten. Niemand ist gegen die Genozidkonvention immun. Somit können Staatsoberhäupter, Regierungschefs und andere, auch noch aktive Amtsträger wegen Völkermords angeklagt und bestraft werden. Auf nationaler Ebene ist es oft schwierig, die Verantwortlichen zu rechten, insbesondere dann,

und begründet dies mit der Völkermordkonvention, die 1948 verabschiedet wurde und 1951 in Kraft trat. In Deutschland hat am 11. Oktober 2023 der Vorstand der Partei Die Linke geschrieben, und ich zitiere: Wir verurteilen die entsetzlichen Terrorangriffe der Hamas auf Israel, bei denen über 1200 Menschen getötet wurden, auf Schärfste. Die zahlreichen Morde, der massive Raketenbeschuss und die Berichte über Entführungen sind schockierend. Das barbarische Massaker, dem 260 Teilnehmer eines Musikfestivals zum Opfer fielen, ist ein Akt der Grausamkeit. In einem Kibbutz sind mehr als 100 Todesopfer geborgen worden. Immer noch werden weitere Leichen gefunden. Wir sehen in Gedanken bei den Opfern und ihren Angehörigen und hoffen inständig, dass die Entführten bald wieder in Freiheit sind. Das erklärte Ziel der Hamas ist die Zerstörung Israels und die Errichtung einer islamischen Diktatur in Palästina. Unterstützt wird sie dabei von dem iranischen Regime, das mit brutaler Gewalt gegen die feministisch geführte Revolution im Iran vorgeht. Wir verurteilen den Antisemitismus und die Taten der Hamas. Es gibt keine Rechtfertigung für die Morde und Entführungen, für Angriffe auf die Zivilbevölkerung. Mit ihren Angriffen auf Israel hat die Hamas auch die palästinensische Bevölkerung in große Gefahr gebracht. Auf dem Parteitag am 30. November 2025 hieß es dann, und ich zitiere: Die Linke verurteilt den Angriff der Hamas auf israelischen Zivilisten am 7. Oktober 2023. Gleichzeitig lehnt sie entscheiden, jede Instrumentalisierung dieses Angriffs zur Rechtfertigung eines Völkermords und militärischer Eskalation an der palästinensischen Bevölkerung ab. Und auf ihrem Bundesparteitag in Potsdam im Juni dieses Jahres hat die Partei Die Linke mit großer Mehrheit beschlossen, das militärische Vorgehen Israels im Gaza-Krieg offiziell als Völkermord bzw. Genozid zu bezeichnen. Während einige Rechtswissenschaftler und Organisationen argumentieren, dass die Charta der Hamas und die Grausamkeit des Angriffs auf Israel am 7. Oktober 2023 eine genozidiale Absicht, also die Vernichtung von Juden und Israelis, zeigten, entschieden das Internationalen Strafgerichtshof in Den Haag und andere Menschenrechtsgruppen wie die UN, die Ereignisse an diesem Tag wie folgt zu ordnen. Der Angriff am 7. Oktober 2023 wurde nicht vom Staat Palästina verübt, sondern von der islamistischen Terrororganisation Hamas und anderen militanten Gruppierungen aus dem Gazastreifen. Es heißt, dass internationale Organisationen wie die UN, Menschenrechtsgruppen und der Internationale Strafgerichtshof stufen den systematischen Massenmord an rund 1200 Menschen, vor allem Zivilisten, und die Verschleppung von über 240 Geiseln eindeutig als Kriegsverbrechen und Verbrechen gegen die Menschlichkeit ein. Eine offizielle völkerkundliche Verurteilung der Hamas wegen Völkermords durch ein internationales Gericht liegt jedoch nicht vor, da die Hamas als nichtstaatlicher Akteur gesehen wird. Also, zur Erinnerung. Rund 160 von insgesamt 193 UN-Mitgliedern

Staaten erkennen Palästina inzwischen als souveränen Staat an. Im Jahr 2006, ein Jahr nach Israels Rückzug aus dem Gazastreifen, erhielt die Hamas bei den bislang letzten freien Parlamentswahlen in den palästinensischen Autonomiegebieten die Mehrheit der Wählerstimmen im gesamten palästinensischen Gebiet. Israel ist kein Mitglied des Internationalen Gerichtshofs, doch Palästina, das 2012 von der UNO als Beobachterstaat anerkannt wurde, trat 2015 seine Gerichtsbarkeit bei. Zur Info: Ein Beobachterstaat ist ein Staat, der eine internationalen Organisation wie zum Beispiel den Vereinten Nationen ohne volles Mitgliedsrecht angehört. Es hat das Recht, an Sitzungen teilzunehmen und mitzureden, besitzt jedoch keine Stimmrecht oder Stimmabgaberecht bei Beschlüssen. Zusammengefasst: Palästina ist der Staat der Palästinenser, welches von der Mehrheit der Länder anerkannt wird, in der UNO als Beobachterstaat sitzt und dem Internationalen Gerichtshof beigetreten ist. Das palästinensische Volk hat in freien Wahlen eine Partei gewählt, aber wenn es um Gewalt gegen Israel geht, wird diese Partei von der UNO und von dem Internationalen Gerichtshof nicht als staatlicher Akteur anerkannt. Und ich denke mir, wollt ihr mich verarschen? Was denn nun? Gibt es Palästina oder gibt es sie nicht? Und wenn nicht, warum schreit ihr immer Free Palestine? Und ich meine, sogar die Partei Die Linke hat doch im Oktober 23 gesagt, dass das erklärte Ziel der Hamas ist, die Zerstörung Israels und die Errichtung einer islamischen Diktatur in Palästina sei. Meint ihr dann, wenn ihr Free Palestine ruft, dass ihr die Errichtung einer islamischen Diktatur in Palästina und die Zerstörung Israels wollt? Ihr müsst anfangen, alle gleichermaßen zu behandeln. Immerhin steht Gleichbehandlung ganz oben auf eurer Liste. Oder doch nicht mehr? Auf meine steht sie nämlich noch. Wenn Israel an den Palästinenser einen Genozid ausübt, dann verübt aber ab dem 7.10.2023 Palästina, ab dem 8.10.2023 der Libanon und seit Ende der 70er Jahre der Iran Genozid an Israel. Nur die Rosinen aus dem Kuchen zu holen, wie es gerade in eure Ideologie passt, tja, das geht nicht.

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1: Das war Anxious People von Paola Rosato aus Italien. In Israel gibt es diverse Tageszeitungen. Die meisten sind für politisch linksorientierten Menschen nicht wirklich zu verkraften. Eine Tageszeitung, die politisch linksorientiert ist und sich nicht der israelischen Regierung nahe ist und von der sogar gehasst wird, ist die Zeitung Haaretz, was übersetzt so viel bedeutet wie das Land. Yuval Noah Harari hat dort im November 2025 einen Artikel veröffentlicht, in dem er seine Meinung, seine Sichtweise zum israelisch-palästinensischen Konflikt erörtert. Ich habe diesen Artikel ins Deutsche übersetzt und möchte euch den jetzt vorlesen. Objektiv betrachtet gibt es keinen Grund für Israelis und Palästinenser gegeneinander zu kämpfen. Das Land zwischen dem Mittelmeer und dem Jordan ist groß und fruchtbar genug, damit beide Völker in Sicherheit, Wohlstand und Würde leben können. Wenn wir einmal alle Werturteile und ideologischen Behauptungen außer Acht lassen und einfach die Fläche des Landes, die Menge an Weizen, die es anbauen kann, die Menge an Strom, die es erzeugen kann und die Menge an Wasser, die es fördern oder entsalzen kann, betrachten, werden wir feststellen, dass das Land problemlos alle seine Bewohner ernähren kann, einschließlich alle Israelis und alle Palästinenser. Was den israelisch-palästinensischen Konflikt anheizt, ist nicht ein objektiver Mangel an Land und Ressourcen, sondern vielmehr unbegründete historische Narrative, die zu moralischer Blindheit führen. Zu viele Israelis und Palästinenser sind überzeugt, dass sie hundertprozentig im Recht sind und die Gegenseite hundertprozentig im Unrecht und dass ihre eigene Existenzberechtigung nicht gegeben ist. Selbst wenn die Umstände sie zur Unterzeichnung des einen oder anderen Abkommens zwingen, betrachten beide Seiten jedes Abkommen tendenziell nur als vorübergehenden Kompromiss. Sie hoffen, dass langfristig absolute Gerechtigkeit erreicht wird und sie das gesamte Land in Besitz nehmen können. Beide Seiten sind sich der moralischen Blindheit der jeweils anderen Seite bewusst. Und beide Seiten fürchten sie. Die Juden fürchten, von den Palästinensern ausgelöscht zu werden. Die Palästinenser fürchten, von den Juden ausgelöscht zu werden. Und beide Seiten haben berechtigte Angst. Der Kreislauf aus Selbstgerechtigkeit und Gewalt kann nur durchbrochen werden, wenn beide Seiten ihre moralische Blindheit überwinden und nach praktischen und großzügigen Lösungen suchen, anstatt nach absoluter und harter Gerechtigkeit. Um zu verstehen, woher diese moralische Blindheit kommt, muss man die lange Geschichte des Landes zwischen dem Meer und dem Jordan betrachten. Jenes Landes, das die Wurzel des israelisch-palästinensischen Konflikts bildet. Die Geschichte, die sich viele Israelis erzählen und die moralische Blindheit fördert, lautet in etwa so. Die Juden sind die Urbevölkerung des Landes zwischen dem Meer und dem Jordan. Die Römer vertrieben uns gewaltsam von hier. Wir wollten immer zurückkehren, aber allerlei böse Imperien haben es uns unmöglich gemacht. Schließlich im späten 19. Jahrhundert motivierte der Zionismus das jüdische Volk, enorme Hindernisse zu überwinden, in das Land unserer Vorfahren zurückzukehren und unser Recht darauf einzufordern. Was die Palästinenser betrifft, glauben viele Israelis, dass es so etwas wie ein palästinensisches Volk gar nicht gibt. Das ist eine reine Erfindung. Als die ersten Zionisten in das Land kamen, war es unbewohnt. Es gab zwar einige Bauern und Beduinen, aber sie bildeten kein Volk und ihre Zahl war sehr gering. Die palästinensische Gegenerzählung lautet in etwa so: Wir sind die Ureinwohner des Landes zwischen dem Meer und dem Jordan. Wir haben es nie verlassen. Es gehörte uns immer, bis die Zionisten kamen und es uns stahlen. Die Zionisten sind europäische Kolonialisten. Sie kamen Ende des 19. Jahrhunderts im Zuge der europäischen Kolonialbewegung in den Nahen Osten. So wie christliche Europäer Südafrika eroberten und besiedelten, eroberten jüdische Europäer Palästina. Wir mögen im Moment schwach sein und keine andere Wahl haben, als mit den jüdischen Besatzern Kompromisse einzugehen, aber tief in unserem Inneren wissen wir, dass die Juden keine Verbindung zu diesem Land und kein Recht haben, darin zu leben. Beide Erzählungen verzehren die historischen Fakten völlig. Betrachten wir einige dieser Fakten und sehen wir dann, wie wir versuchen können, die beiden Erzählungen miteinander in Einklang zu bringen. Die Behauptung, die Palästinenser seien die Ureinwohner des Landes, ist bedeutungslos. Das Land zwischen dem Meer und dem Jordan hat, wie die meisten Orte der Welt, keine Ureinwohner. Es sei denn, man zählt zu den Neandertalern, die hier Hunderttausende von Jahren lebten, bevor die ersten Homo sapiens aus Afrika kamen und sich hier ansiedelten. Menschen sind keine Bäume. Wir haben keine Wurzeln. Wir haben Beine. Menschen und Kulturen kommen, gehen und verändern sich ständig. Dieses Land hat unzählige Eroberer und Migrationswellen erlebt, die jeweils eine weitere Schicht von Menschlichkeit und Kultur hinterlassen haben. Über Jahrhunderte und Jahrtausende wurde das Land immer wieder von verschiedenen Völkern erobert und besiedelt. Und nie in all diesen Jahrtausenden war das Gebiet zwischen dem Meer und dem Jordan ein Nationalstaat namens Palästina. Der Name Palästina ist natürlich uralt. Er bewahrt den Namen der Philister und den Namen Syria-Palästina, den Namen der römischen Kaiser Hadrian, den römischen Provinz Judäa, nach der Niederschlagung des Bar Kochba-Aufstands gab. Das Gebiet, das unter diesem Namen bekannt ist, war jedoch zumeist zwischen vielen kleinen politischen Einheiten aufgeteilt, beispielsweise während der Zeit der Philister oder Teil eines viel größeren Reiches, beispielsweise während der römischen Zeit. Von der babylonischen Eroberung 586 v. Chr. bis zur Gründung des Staates Israel 1948 herrschten nur zweimal unabhängige lokale Königreiche über mehrere Generationen hinweg über den größten Teil des Gebietes zwischen dem Meer und dem Jordan. Dies waren das Reich der Hasmonäer 141 v. Chr. Bis 1291 v. Chr. Und das Reich der Kreuzfahrer 10 nach Christus. Im 7. Jahrhundert nach Christus eroberte das arabische Reich das Land vom Byzantinischen Reich. Doch dieser arabische Imperialismus war nicht edler als der europäische Imperialismus des 19. und 20. Jahrhunderts. All dies liegt viele Jahre zurück. Wer meint, die Briten hätten keine Rechtfertigung für die Besatzung Südafrikas im 19. Jahrhundert oder Palästinas im früheren 20. Jahrhundert gehabt, sollte zustimmen, dass auch die Araber keine Rechtfertigung für die Besatzung dieses Landes im 7. Jahrhundert hatten. Tatsächlich entschied nicht das Arabische Reich, sondern das britische Empire darüber, wer Palästinenser sein sollte. Selbst die Hamas definiert die Grenzen Palästinas anhand von Linien, die von britischen Imperialisten gezogen wurden, nicht anhand natürlicher oder historischer Gegebenheiten. Vor der britischen Besatzung gab es im Osmanischen Reich keinen unabhängigen palästinensischen Staat oder eine Provinz namens Palästina. Nachdem die Osmanen das Gebiet 1517 von den Mamelucken erobert hatten, änderten sie wiederholt die Grenzen der Provinzen ihres Reiches. Mal wurde das Gebiet westlich des Jordans in drei Provinzen aufgeteilt, mal in zwei, und mal war es nur ein kleiner Teil einer viel größeren Provinz. Beispielsweise gehörte das gesamte Gebiet zwischen 1864 und 1872 zur Provinz Damaskus. 1872 wurde die Provinz Jerusalem gegründet, zu der auch Jaffa und Gaza gehörten. Doch der größte Teil von Samaria, Galiläa und der Negev verblieb in der Provinz Damaskus. 1888 wurde der Distrikt Beirut gegründet. Galiläa und Samaria wurden dem neuen Bezirk Beirut zugeordnet. Teile Obergalileas und der südlichen Negev verblieben jedoch im Bezirk Damaskus-Jerusalem. Gaza und Jaffa bildeten weiterhin einen eigenen Bezirk. So gehörten beispielsweise die Einwohner von Akko und Gaza bei Ausbruch des Ersten Weltkrieges 1914 verschiedenen osmanischen Bezirken an. Nach dem Ersten Weltkrieg teilten Briten und Franzosen das Gebiet unter sich auf. Und die Briten entschieden, dass die Einwohner von Akko und Gaza fortan einer neuen politischen Einheit, dem britischen Mandatgebiet Palästina, angehören sollen. Die palästinensische Behauptung, die Juden seien europäische Kolonialisten gewesen, ist natürlich völlig unbegründet. Sie leugnet, dass es in diesem Land seit 3000 Jahren eine jüdische Bevölkerung gibt und dass die Verbindung zwischen Juden und dem Land keine moderne Erfindung ist. Als britische Kolonialisten in Südafrika gruben, fanden sie keine 2000 Jahre alten englischen Inschriften. Wenn Israelis in diesem Land graben, stoßen sie tatsächlich auf 2000 Jahre alte hebräische Inschriften. Das verleiht den Juden natürlich kein Eigentumsrecht an dem Land. Schließlich gibt es auch zahlreiche antike Inschriften in Arabisch, Latein, Griechisch, Aramäisch und anderen Sprachen. Es bedeutet aber, dass es ein historischer Irrtum ist, den europäischen Kolonialismus als Modell für das Verständnis jüdischen Lebens im Nahen Osten heranzuziehen. Es wirkt besonders befremdlich, israelische Juden als europäische Kolonialisten zu bezeichnen, da etwa die Hälfte der israelischen Juden von Flüchtlingen aus dem Nahen Osten abstammen, die nach 1948 als Vergeltung für arabische Niederlagen gegen Israel aus Ländern wie Ägypten, Irak oder Jemen vertrieben wurden. Die groben Verzerrungen in der palästinensischen Geschichtsschreibung beweisen natürlich nicht, dass die israelische Geschichte fehlerfrei ist. Erstens sind die Juden, wie die Palästinenser, nicht die ursprüngliche Bevölkerung dieses Landes. Es gibt keine ursprüngliche Bevölkerung. Zwar gab es im ersten Jahrtausend vor Christus einige Jahrhunderte, in denen Juden wahrscheinlich die Mehrheit der Bewohner des Gebietes zwischen dem Meer und dem Jordan stellten, aber selbst damals waren sie nicht die einzigen Bewohner. Die Kanaaniter, die Nautufin und die Neandertaler leben vor ihnen in diesem Land. Und es ist nicht klar, warum die Geschichte des Landes im ersten Jahrtausend vor Christus und nicht im dritten Jahrtausend vor Christus oder im ersten Jahrtausend nach Christus beginnen sollte. Zweitens wurden die Juden nicht vom Römischen Reich oder einem nachfolgenden Reich aus diesem Land vertrieben. Nach dem großen Aufstand und dem Bar Kochba-Aufstand wurden viele Juden von den Römern versklavt und es wurde ihnen verboten, an bestimmten Orten im Land, insbesondere in Jerusalem, zu leben. Kein römischer Kaiser erließ jedoch ein Edikt, das Juden verbot, im Gebiet zwischen dem Mittelmeer und dem Jordan zu leben. Tatsächlich lebten dort auch nach der Niederschlagung des Bar Kochba-Aufstands noch viele Juden, beispielsweise die Verfasser der Mishnah und des Jerusalemer Talmuds. Einige der im Land verbliebenen Juden konvertierten später zum Christentum oder Islam und ihre Nachkommen gehören heute zur palästinensischen Bevölkerung. Andere verließen das Land aus eigenem Antrieb, auf der Suche nach wirtschaftlichen Möglichkeiten und einem besseren Leben. Schon vor dem großen Aufstand lebte etwas die Hälfte der Juden außerhalb des Landes, etwa in Ägypten, Mesopotamien und Rom. Drittens, nachdem die meisten Juden das Land verlassen hatten, verbot ihnen niemand die Rückkehr. Fast jederzeit konnten sich Juden im Gebiet zwischen dem Mittelmeer und dem Jordan niederlassen. Im 16. Jahrhundert war das Osmanische Reich beispielsweise die jüdischste Macht der Welt. Nach der Eroberung des Landes von den Mamelucken im Jahr 1517 ist es jüdische Einwanderer, insbesondere jüdische Flüchtlinge aus Spanien und Portugal, mit offenen Armen willkommen. In den 1560er Jahren entwickelte die jüdische Geschäftsfrau Dona Gracia Mendes Nasi sogar einen Plan zur Förderung der jüdischen Einwanderung und erhielt dafür die Zustimmung der Behörden in Istanbul. 1565-66 verpachtete Sultan Süleyman, der prächtige Dona Gracia, zu diesem Zweck die Stadt Tiberias und mehrere umliegende Gebiete. Doch nur wenige Juden nahmen das großzügige Angebot des Sultans und Dona Gracias an. Die meisten jüdischen Einwanderer zogen es vor, sich in anderen Städten wie Istanbul, Saloniki und Kairo niederzulassen. Die Familie meines Partners, erzählte Harari, die Familie Rodriguez, floh beispielsweise nach 1492 aus Spanien und wanderte ins Osmanische Reich aus. Sie zogen es jedoch vor, sich am Nil statt am See Genezareth niederzulassen. Über die Jahre gab es immer wieder Juden, die im Gebiet zwischen Jordan und See Genezareth lebten. Ein Beweis dafür, dass es kein Verbot gab. Vor dem Aufstieg des modernen Zionismus stellten Juden jedoch höchstens 5-10% der Bevölkerung. Juden in aller Welt träumten weiterhin vom Land Zion und beteten jedes Jahr, nächstes Jahr in Jerusalem. Aber es war immer das nächste Jahr, nicht dieses Jahr. Und Gebete werden bekanntlich nicht im Grundbuch eingetragen. Wenn mein Nachbar ein schönes Haus hat und ich jeden Tag bete, dass es in meinen Besitz übergeht, kann ich dann nach ein paar Gebeten das Grundbuch ändern und das Haus des Nachbarn auf meinen Namen übertragen? Und was die Israelis über die Palästinenser sagen? Nun, als die ersten Zionisten Ende des 19. Jahrhunderts ins Land kamen, war es nicht unbewohnt. Es gab hunderte von Dörfern und Städten sowie mehrere relativ große städtische Zentren wie Akko, Jaffa, Gaza, Hebron und Jerusalem. Man mag darüber streiten, wie stark das palästinensische Nationalbewusstsein im 19. Jahrhundert ausgeprägt war. Aber das ist letztendlich irrelevant. Selbst wenn es im 19. Jahrhundert kein starkes palästinensisches Nationalbewusstsein gab, bedeutet das nicht, dass es heute kein palästinensisches Volk gibt. Die Zeit formt Nationen. Und seit dem 19. Jahrhundert ist viel Zeit vergangen. Wer im Glashaus sitzt, sollte nicht mit Steinen auf seinen Nachbarn werfen. Auch die Juden hatten im 19. Jahrhundert kein besonderes starkes Nationalbewusstsein. Die überwiegende Mehrheit der Juden im späten 19. und frühen 20. Jahrhundert lehnte die zionistische Idee ab und war nicht daran interessiert, ihre Wohnsitzländer zu verlassen. Juden, die aufgrund von Antisemitismus und Kriegen aus Ländern wie Polen auswanderten, zogen es vor, sich in den Vereinigten Staaten, Kanada oder Argentinien niederzulassen, anstatt im Land zwischen dem Meer und dem Jordan. Zwischen 1880 und 1924 machten sich nur etwa 3,5% der jüdischen Einwanderer auf dem Weg nach Zion. Was lässt sich daraus schließen? Wer hat einen stärkeren historischen Anspruch auf dieses Land? Stellen wir uns zwei jüdische Brüder vor, die in den Tagen nach dem Bar Kochba-Aufstand im Land Israel leben und den Olivenhain der Familie bewirtschaften. Der ein Bruder, Isaac, beschließt nach Alexandria, dem Land der unbegrenzten Möglichkeiten jener Zeit auszuwandern. Und seine Nachkommen bleiben jüdisch und wandern schließlich nach Spanien, Marokko, Polen und in die Vereinigten Staaten aus. Der andere Bruder, Ismael, beschließt unter allen Umständen auf dem Familiengut zu bleiben. Und seine Nachkommen konvertieren schließlich zum Christentum und zum Islam, leben aber weiterhin am selben Ort. Eines Tages klopft es an der Tür von Ismaels Familie. Einer von Isaaks Nachkommen steht an der Tür und ruft: Ich bin zurück, verschwindet aus meinem Haus. Als die Briten 1920 die Grenzen ihres Mandatsgebietes in Palästina festlegten, war es klar, dass die Menschen, die bereits damals im Land zwischen Meer und Jordan lebten, den stärksten Anspruch darauf hatten. Juden stellten damals etwa 10% der Bevölkerung. Zwar hatte es 2000 Jahre zuvor ein jüdisches Königreich in dem Land gegeben, doch ist dies kein besonderes, stichhaltiges Argument. Es rechtfertige gewiss nicht, den Juden das Land vollständig zu überlassen. Tatsächlich wurden Juden in der ersten Hälfte des 20. Jahrhunderts an ihren Wohnorten verfolgt. Und dies war zweifellos ein großes Problem. Doch es war kein Problem, das die Palästinenser verursacht hatten, und es war auch nicht ihre Aufgabe, es zu lösen. Nur ist heute nicht mehr 1920. In der Geschichte verändert die Zeit alles. Ab 2025 haben sowohl Israelis als auch Palästinenser einen starken Anspruch auf das Land. Aus dem einfachen Grund, dass sie alle hier leben und nirgendwo anders hin können. Heute leben über 7 Millionen Juden in diesem Land. Die meisten von ihnen wurden hier geboren. Und es gibt keinen anderen Ort, der sie aufnimmt. Und über 7 Millionen Palästinenser, die hier geboren wurden, leben ebenfalls hier. Und auch für sie gibt es kein anderes Land. All das bedeutet, dass weder Israelis noch Palästinenser hundertprozentig im Recht sind und keine Seite einen ausreichenden Grund hat, die andere auslöschen zu wollen. Keine Gewalt der Gegenwart kann die Opfer der Vergangenheit retten. Es ist unmöglich, die Toten vergangener Kriege wiederzubeleben. Und es ist unmöglich, den Schmerz der vergangenen Jahren im Nachhinein auszulöschen. Doch es ist möglich, zukünftige Kriege und Gräueltaten zu verhindern. Dazu genügt es nicht, eine Kompromissformel zu erreichen, die beide Seiten schweren Herzens und widerwillig als vorübergehende Verbesserung der Lage unterzeichnen. Solange beide Seiten überzeugt sind, dass alles in Ordnung ist und dass es am gerechtesten wäre, wenn die andere Seite verschwände, wird keine Kompromissformel Bestand haben. Um einen dauerhaften Frieden zu erreichen, müssen beide Seiten weniger selbstgerecht und mehr einander zugetan sein. Beide Seiten müssen verinnerlichen, dass die andere Seite existiert und ebenfalls ein Existenzrecht hat und auf diese Grundlage eine Vereinbarung treffen, die auf Großzügigkeit und nicht auf Engstirnigkeit beruht. Die Schlüsselfrage für beide Seiten sollte lauten: Was bräuchte ich, um in Sicherheit, Wohlstand und Würde leben zu können, wenn ich in der Lage der anderen Seite wäre? Die Israelis müssen aufhören, um jeden Preis zu feilschen. Ein guter Frieden für Israel ist kein Frieden, der den Israelis einen weiteren Hektar und eine weitere Ziege beschert, sondern ein Frieden, der ihnen gute Nachbarn schenkt. Es liegt im Interesse Israels, dass Palästina ein prosperierender Staat wird. Und dies kann nur geschehen, wenn es ein realer Staat ist und nicht eine Ansammlung umzäunter Anlagen. Auch die Palästinenser müssen großzügig sein. Was sie Israel geben können, ist kein weiterer Felsberg oder ein weiterer Olivenbaum, sondern etwas viel Wertvolleres: Legitimität. Die Israelis leben in ständiger Angst vor Vernichtung. Und diese Angst ist berechtigt. Obwohl das Machtgleichgewicht derzeit zu Israels Gunsten liegt, sind die arabische und die muslimische Welt immer noch unendlich viel größer als wir. Und die Zukunft wird unweigerlich Veränderung im Machtgleichgewicht mit sich bringen, die uns zum Nachteil gereichen können. Wenn die Palästinenser Israels Existenzrecht wirklich und aufrichtig anerkennen, wird es dadurch leichter, dass auch andere Araber und Muslime dieses Recht anerkennen. Erst dann werden die Israelis aufatmen können. Und dies wird es auch den Palästinensern ermöglichen, endlich Frieden zu genießen. Beide Seiten müssen Großzügigkeit zeigen. Denn nur so können wir Frieden erreichen, bevor es zu spät ist. Eiferer reden gern von der Ewigkeit und glauben, sie hätten alle Zeit der Welt. Doch die Ewigkeit ist eine Illusion. Und uns allen läuft die Zeit davon. Vor Millionen von Jahren gab es weder Palästinenser noch Israelis. Oder überhaupt Menschen. Im 21. Jahrhundert ist die Zukunft der gesamten Menschheit durch die neuen Technologien, die wir entwickeln, bedroht, wie etwa die nächste Generation von Atomwaffen, Schwärme von KI-gesteuerten Drohnen und ganze Armeen autonomer Roboter. Das werden die Waffen des nächsten Krieges sein. Wenn es uns nicht gelingt, dass die Menschen einander vertrauen, wird niemand eine Zukunft im Land zwischen Meer und Jordan oder irgendwo sonst auf der Welt haben. Jahrzehntelang wiederholten diejenigen, die den israelisch-palästinensischen Konflikt lösen wollen, den Slogan »Zwei Staaten für zwei Völker«. Wenn beide Völker nicht großzügiger werden, dann wird die Lösung unseres lokalen Konfliktes, wie so viele andere, bald »Null Staaten für null Völker« lauten. Ganz schön viel Input, wa? Ich weiß nicht, wie es mit euch aussieht, aber als Fazit aus dieser Sendung kann ich sagen, dass ohne Kommunikation miteinander wir die Zukunft nicht besser gestalten können, als die Gegenwart ist. Mit Kommunikation übereinander können wir den jetzigen Zustand definitiv verschlechtern. Und wenn wir nur emotional reagieren, unsere Gehirne und die Verantwortung der künstlichen Intelligenz überlassen, dann, ja, gute Nacht und tschüss. Bis dahin schlafen Sie gut mit Honky Tonk Blues.

0: sonst schmusen, Alter.
1: Ja, wir haben ja aufgeteilt, ne? Einer gegangen, einer geblieben.
0: Ja, herzlich willkommen zu Subjektiv hier auf Radio Quarks 95.9 und auch bei den diese Sendung ebenso ausstrahlenden Stationen, sei es in Leipzig, in Berlin, in Flensburg, in Neumünster, in Dublin oder im Internet. Tausend Sachen, wo man das machen kann. Am Mikro für euch.
1: Schnell im Remsen der Erdling.
0: Und Nico Tico Rico, der Gegangene, in die Luft Gegangene sozusagen fast.
1: Yes.
0: Alter, was ist das eigentlich? Ich muss das jetzt am Anfang ganz kurz thematisieren, man kann nicht drüber hinweggehen. Ihr wisst ja alle, was ich passiert
1: ist. Das wird auf ewig die Sendung zeitlich verorten.
0: Ja, absolut, ja. Es ist einfach so, es hört nicht auf. Und das ist das Problem. Es hört einfach nicht auf. Dieser Dreck, den man hier ertragen muss, in dieser verfickten Scheiße, ich sag's jetzt einfach so raus, wenn man nicht in das Raster derer passt, die sich als Mehrheit fühlen und damit alle anderen ausschließen wollen. Und das ist so Kotze, das muss ich jetzt ganz deutlich sagen, das kenne ich seit Ende der 80er, wo die Älteren von diesen Konsorten uns ins Gas schicken wollten als Punks und die Jüngeren uns zusammengeschlagen haben. Das ging in den 90ern weiter mit den Baseballschlägerjahren und es hörte eigentlich nicht auf. Es wurde mal ein bisschen weniger, mal hat sich der Fokus ein bisschen verschoben und jetzt ist der ganze Dreck wieder hochgespült. Und ich bin stinksauer und ich merke sozusagen, wie das die Ressourcen angreift, um da irgendwie stabil stehen zu bleiben. Bleiben oder gehen, ist tatsächlich die Frage, die aufploppt.
1: Ja, die sich sicherlich auch viele zurzeit stellen und die Frage ist ja quasi auch, die einen können es relativ easy beantworten, das sind unter Umständen diejenigen, die sowieso niemals in das Raster der Feindbestimmung fallen. Mhm. Die können dann auch sowas wählen und sagen, mir doch egal. Und andere können da gar nichts aussuchen. Die werden automatisch zu Feinden, weil sie sind, wie sie sind, ja. Da sind. Und denen muss man wahrscheinlich tatsächlich sogar eher raten zu gehen. Weil das denen die Tapferkeit abzuverlangen, in so einer sich anbahnenden Situation zu bleiben, ist eben auch nur halb gut.
0: Ja, und man schämt sich total. Ich jetzt, sagen wir mal, als weißer Mann irgendwas so privilegiert irgendwie, natürlich mit einem selbstgewählten Standpunkt aus den irgendwas und auch mit den Privilegien im Zweifel weggehen zu können. Ne? Das ist eben auch noch was. Ich mache jetzt hier den Jammermenschen und weiß genau um die vielen Leute, die sich das gar nicht aussuchen können. Das ist eben auch nochmal so ein Ding, was mich extrem beschäftigt. So.
1: Jupp. Das ist eine Diskussion, die sicherlich auch gar nicht so gerne offiziell geführt wird, ja. Also weil es ist mir so aufgefallen, dieses sich jetzt ein bisschen auch um sich gegenseitig kümmern und aufpassen auf den anderen und die andere und so weiter, das ist ja alles total wichtig, aber nach außen passiert natürlich dann genau das, ne? Man landet ja in einer Welt der Boshaftigkeit und Häme und das sorgt ja quasi für extra großes Vergnügen auf der Seite derjenigen, die mit wie viel Prozent auch immer die Faschos gewählt haben. Das ist eben auch die Echtheit in der Situation. Ne? Mhm. Also das Ringen um Verständnis, wie konnten die nur? Ich glaube, damit ist einfach ein für alle Mal Schluss, wenn man mal sich offenen Auges damit auseinandersetzt, absolut, was da gerade passiert ist.
0: Es ist ja auch nicht überraschend. Es passiert mit Ansage. Und letztendlich ist eins der großen Probleme auch, das gehört einfach dazu, dass es bei den sogenannten christlichen Demokraten, bei diesen Parteien und Sozial, wie sie sich nennen da, einfach ein Interesse gibt, dieses Angstgespenst auf der einen Seite zu haben, um Politik durchdrücken zu können, auf der anderen Seite auch eine Machtoption zu haben, wenn es irgendwie auf der linken Seite nichts mehr gibt. Und Friedrich der Halbierer hat halt tatsächlich alles so genau im Fokus. Interessant ist, dass er eigentlich hätte mit dem AfD-Verbot im Zweifel auch seine Machtoption als CDU so hätte schmälern können, weil letztendlich wird genau dasselbe passieren, auch wenn sie da sind. Für die CDU ist Schluss dann. Aber die Frage ist ja dann, ob sie dann mit einem anderen Parteibuch weiter verdienen können oder so.
1: Ja, auch das ist, glaube ich, was jetzt interessant wird, ne? In den nächsten Wochen, wie sich diejenigen verhalten, die in Sachsen-Anhalt ja auf Seiten der CDU schon lange sowas wie die Partnerschaft zur AfD vorbereiten.
0: Ja, ja, gut, gab es das Gekrähe gab es im Vorfeld der Wahl und es wird nicht aufhören. Und wir kennen die Harz-Front, die das Nationale mit dem Sozialen vereinigen wollte, schon vor Jahren. Da ist einfach auch, es wird vielleicht ein bisschen klarer, wer alles dazugehört zu dieser Meute, die letztendlich hier alles aufs Spiel setzen und ihren Fetisch von Weiß irgendwie sachsen-anhaltinisch rumlabernd, gut fühlend irgendwas ausleben wollen, ja.
1: Ja, unterm Strich ist das so, ne? Also es ist so ein Wahrheitsmoment durchgebrochen. Mhm. Die Masken fallen und damit herrscht Klarheit, aber das ist eben auch das, was wir die letzten 20 Jahre auch schon beobachtet haben. Ja, dieses. Ja. Man macht eben keinen Hehl mehr aus seinem Rassismus, aus seiner Homofeindlichkeit oder was auch immer an menschenfeindlichen Grundideen in den Leuten so rumspringen als Überzeugung. Das ist längst vorbei, dass man damit ein bisschen vorsichtig umgeht und sich denkt, das kann ich vielleicht nicht sagen. Denn entgegen der Behauptung, man könne nichts mehr sagen, kann man heute so viel mehr sagen als noch vor vielen Jahren. Das ist geradezu, was war das heute? Meinungsfreiheit in Radikalform, was wir erleben.
0: Ja, klar.
1: Ich sag mal so,
0: es ist, auch, also es ist wirklich, oder gehen. Es ist frei von Meinung, aber eben auch, das war's. Das ist Verbrechen.
1: Ja. Das ist zumindest die große Gefahr, die auch medial gar nicht bearbeitet wird, ist ja das, was da an Stimmung entsteht, ne? Mit sowas, dieser Rückenwind der Boshaftigkeit, der wird ja sich niederschlagen auf der Straße im Alltag. Und das werden auch wiederum kaum diejenigen ertragen müssen, die da ihr Kreuzchen gemacht haben oder ansonsten nicht ins Raster fallen, ne? Von dieser Menschenfeindlichkeit. Was soll's, wir schicken die in die Pilze.

0: Umweltschutz heißt Angriff, das Album des Jahres von Raubwürger.
1: Das ist von dem ersten oder gibt es was Neues?
0: Nee, das ist noch das erste, das einzige von ihnen. Leider nur digital erhältlich. Wir haben alle nachgefragt, wir haben geklopft und die Klinken geputzt, aber die haben nur so eine Auflage von 30 pressen lassen. So müssen wir uns als diejenigen, die zu spät gekommen sind, damit abfinden, das Ganze digital zu bemühen.
1: Aber bei 30 kommt man auch echt fix zu spät, das muss man einfach sagen. Also,
0: ja.
1: Okay, how a mosquito operates, mal wieder.
0: Jetzt.
1: Das geilste aller aktuellen Scheiben, die Ellen Nosejob rausgehauen haben. Und auch ein bisschen wieder so eine auf die aktuelle Situation. Nowhere to go. Das ist nämlich genau die Frage. Alter, wohin mit diesem Gang?
0: Alles nur im Zeitverzug.

0: habe noch nichts davon gehört, dass irgendein europäisches Label, die über Produktion und den Lizenzvertrieb hier für Europa übernommen hat, tatsächlich als Vinyl nur in Australien aktuell zu haben. Alien Nose Job, How a Mosquito Operates, ein hammergeiles Hardcore-Album dieses Ausnahmeartistens, der Band überhaupt. Nowhere to go, der Titel, groß, groß, groß.
1: Ich habe leichte Rich Kids on LSD-Vibes hier auf meiner Seite, der Kopfhörer. Und wenn du einmal die Schlagzahl erhöht hast, dann mache ich mit. Ich lege einen drauf. Nö, obwohl nicht. Schneller ist es, glaube ich, nicht. S. Cooper ist eine Neuerscheinung auf dem Label Discos Enfermos und bringt uns kostarikanischen Hardcore.
0: Ja, habe ich auch gesehen. Großartig. Und du hast dich tatsächlich auch für denselben Song entschieden, den ich eingepackt hätte. Hätte ich einen einpacken wollen.

0: Nischt heißt der Titel. Nada von Escupa.
1: Ja, er ist der Longplayer. Da sind ein paar Sachen von ihrem ersten Tape drauf verwurstelt und ein paar neue Sachen. Und das rumpelt alles so schön. Escupa muss man sich eigentlich merken. Ist wirklich toll, toll, toll, toll. Hat mich auch fasziniert. Genauso weggehauen hat mich in der Vorbereitung auf die Sendung eine Artistin aus Malmö. Kannte ich vorher noch nicht. Hat drei Tonträger, zwei EPs, die noch digital vorliegen und jetzt ihren ersten Longplayer als Vinyl gemacht. Hat mich so geflasht, auch wenn das jetzt, sagen wir mal, eher die Attitüde ist als die Musik, die Dave Punk meint so. Und habe mir den gleich tatsächlich geordert, waren nicht mehr viele davon. Es gibt es irgendwie in drei Farben und jeweils nur 100 Stück. Und du weißt, wenn man drei Tage überlegt, bei tollen Sachen, es kann es manchmal auch zwei Tage zu viel sein. Und in dem Fall gleich klick, klick, klick, her damit. Und ich habe aber mich erstmal entschieden, hier einen Song von ihrem ersten von ihrer ersten EP zu spielen, aus dem Jahr 2020, dort im Dezember erschienen, 5 Songs und da hat die Schwedin, das Album heißt übrigens In the Depths of Misery, da hat die Schwedin Devil on My Mind vertont und She, Beast heißt die Artistin, welche ihr unbedingt im Bandcamp suchen müsst, das ist wirklich groß. Also ich bin Fan und ihr werdet gleich vielleicht merken, warum.

0: She Beast auf einen ersten Tonträger, den sie veröffentlicht hat, Devil on My Mind. Und die Sachen, die später kommen, sind gar nicht ganz so, jetzt hätte man ja fast sagen sollen, so Post-Punk irgendwas gehen können. Die sind noch viel abgefahrener irgendwie. Das ist tatsächlich das der Sendung am nächsten kommende Stückchen Musik, was sie da vertont hat. Und ja, ich werde euch schon mit beehren, ist ja subjektiv. Ich kann ja auch mit selbst festlegen, wie hoch der Punkrock-Faktor ist.
1: Du kannst machen, wie du willst, ja, freies Land. Also klar, die Redaktionen im Hintergrund, ne, die werden natürlich dann im Zweifel kommen und sagen, du, dann war's das hier, wenn du weiter so rumspinnst.
0: Ja, kann sein.
1: Aber dann Aushandlungssache, sag ich, alles Fukuf. Oft ja auch. Ja, klar.
0: Zum Beispiel, könnte dann man sagen.
1: Geht's, ja. Und ich würde dich wahrscheinlich sogar, je nachdem, wie schlimm die Musik ist, würde ich dir zur Seite stehen.
0: Danke.
1: Siehst du? Wir müssen noch zusammenhalten.
0: Jetzt
1: Sweeping
0: recht.
1: Promises, das neue Album You Say I Romanticize, haben wir hier noch gar nicht oft genug gespielt, habe ich den Eindruck. Das korrigieren wir jetzt, diesen kleinen Lapsus. Und von der neuen LP der Band gibt es jetzt My Anchoress.

0: Sweeping Promises, das ist ein Duo und die machen seit Jahren so schöne Musik wie das hier und die sind buchbar für Europa, das soll mal jemand machen. Also einer Mann oder jemand muss da ran.
1: Ja, wer Touren organisieren kann. Ich kann nur einzelne Konzerte. Das ist ja. Da, bei Touren bin
0: die
1: ich nicht so
0: gut. Die sind wild in den USA unterwegs. Das heißt also, das geht sowieso erst ab nächstes Jahr.
1: Ja, ja.
0: Aber dann könnte sich eine mal kümmern, finde ich.
1: Ja, die da oben vielleicht. Irgendeine.
0: Um Gottes Willen.
1: Gleach, kommen aus Rennes und haben ein Demo im Sommer voraufgelegt, welches mich zu faszinieren weiß. Und Daily Grind ist ein Liedchen von diesem Demo, welches ich euch vortragen lassen möchte.

0: Daily Grind von Gleach, aus dem oder runtergenommen von dem Viersong Sommerdemo, was in diesem Jahr veröffentlicht wurde. Aus Rennen kommen die Damen und musizieren schön ein hin. Hat was Garagiges, aber auch ein bisschen so ein Drive, der schön funktioniert. Noch nicht überall gemischt. Ja, genau. Aber fetzig. Mhm.
1: Okay, boshafte Kreissägen-Gitarre ist das Erkennungsmerkmal von Big Black gewesen. Und die holen wir hier mit Il Duce aus gegebenem Anlass in das Sendungleinchen.

0: Ka-ching. Chicago's Finest. Il Duce von Big Black.
1: Und weil du vorhin über die möglichen Motivationen, die aus diesem hässlichen Walddebakel sozusagen abzuleiten sind, gerade aktuell demonstrieren in Halle 1000 Leute gegen dieses Ergebnis und die wurden tatsächlich auch aus dem Fenster mit einem Luftgewehr beschossen. Gerade eben, also es geht schon los, die faschistische Praxis halt. Das wird wahrscheinlich mehr und mehr Tagespraxis werden hier. Zum Kotzen.
0: Irgendwo Rückenwind, ne?
1: Ja. Ich könnte nur noch durchdrehen. So. Ich hau was rein. Snow Fever. Snowed Fever heißen sie. Kommen aus Wien, machen Anarcho-Punk und Clean ist das Liedchen, welches sie von ihrem gleichnamigen, also Snowed Fever Album runtergepickt ist. Das ist im April diesen Jahres rausgekommen und klingt so.

0: Wiener Transformationsnot Fever gerade entdeckt. Schöner Anarchopunk, finde ich gut. Snot Fever heißt das aktuelle Album.
1: Ja, das ist auch ein stilistischer Rückgriff auf diese Post-Punk-Funky-Nummer Anfang der 80er Jahre, die ich natürlich sehr schön finde. Mhm. Und die auch in der folgenden Band Beispielsmusik enthalten ist oder so ein bisschen durchscheint. Spread Joy aus Chicago, die haben jetzt die dritte Veröffentlichung. Die hat auch einfach nur, so wie die davor, die Zahl als LP-Name. Heißt also 3 oder drittens, so wie die andere vor 2 und 1 und so weiter. Und hält die Qualität der Vorgängermusiken allemal. Und ein Beispiel soll für uns hier sein, der Song Why Can't I?

0: Spread Joy, Why Can't I?
1: Über die bin ganz ich auch einfach gestolpert. Finde ich auch richtig gut, was die veröffentlicht haben. Gefällt mir gut. Und eine Tanzformation, die wir beide auch schätzen, das weiß ich, sind Balance aus Ljubljana. Und die veröffentlichen jetzt schon immer mal wieder in 1, 2, 3 Wochen Abstand Song für Song, sodass ich vermute, dass das zusammengestellt als ein Album bald auf uns wartet. Ich möchte euch schon ein bisschen Lust drauf machen. Zato Vojaki heißt das Liedchen, das aktuelle. Ganz, ganz, ganz, ganz frisch.

0: Balance aus Ljubljana waren es gewesen. Das Liedchen heißt Sato Vojaki und ist wahrscheinlich ein Ausblick auf das bald erscheinende Album. Seit einigen Wochen tut sich da was in der Fabrik von Balance und da wird der eine oder andere Titel veröffentlicht über Bandcamp und wird bestimmt spannend.
1: Das machen sie gut und sie sind sich ja so einigermaßen düster treu geblieben, wie es klingt, ne?
0: Ja, nicht alle Songs gehen in die Sparte, aber das war auch schon mit dem letzten Album so, dass das abwechslungsreicher ist, ja.
1: Mhm. Ich reiß uns jetzt ganz woanders hin. Es gibt so ein Label in San Francisco, das heißt Dark Entries und die beschäftigen sich so mit so einem Elektronik-Underground der 80er Jahre weitgehend, aber auch neuen Kram und compilen so Sachen zusammen zu unter Umständen und aktuell ist so eine Sampler rausgekommen, auf der die ein oder andere Perle sich verbirgt, nicht nur für so Underground-Disco-Freunde, sondern auch für unindustrielte Freunde. Khmer Rouge sind der Beweis für meine steile These. Take me across the floor tonight in Dub.

0: Khmer Rouge aus den 80er Jahren hier bei Subjektiv.
1: Ja, und das Label Dark Entries ist auch ein wirklich sehr feines. In gut sortierten Plattenladen in Bologna zum Beispiel gibt es eine komplette Spalte von diesem Label, wo tatsächlich viel drin zu wühlen ist. Ich habe auch tatsächlich mir in den Jahren immer mal die ein oder andere Platte geholt oder auch geschenkt bekommen. Da ist tolles Zeug, auch so Re-Releases von so frühen 80er-Kram, der hätte ich sonst nicht entdeckt, glaube ich, so. Finde ich gut. Ich komme mal ein bisschen in die Aktualität. 2026, The Demise of Planet X, das Album der Sleaford Mods. Und dort gibt es ja auch ein schönes Zusammenarbeit mit Liam Bailey, der aus Nottingham kommt und ansonsten sich mit Soul und Reggae-Kram und sowas beschäftigt, um musikalisch Eindruck zu hinterlassen. Und die haben sich zusammengetan und haben Flood of the Zone vertont. Und das auch, ja. Wisst ihr schon.
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0: Flood is Sown. Das liefert Mott zusammen mit Liam Bailey. Finde ich wirklich ein ganz besonderes Stückchen. Ist mir erst jetzt in der Vorbereitung der Sendung so richtig in Fokus gerutscht. So, das Album habe ich mir noch gar nicht ganz so warm gehört, wie die ganzen anderen Sachen aus den vergangenen Jahren. Kann man noch tun, der Winter naht.
1: Genau, es wird halt bald wieder dunkel und da ist viel Zeit zum Sleaford Mods hören zum Beispiel. Ja. Oder zum Abwärts hören. Ich habe uns das Vergnügen bereitet von dem Live-Tape Musik für deutsche GIs, die Version Neon Baby runter zu picken.

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0: Musik für deutsche GIs.
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0: Heißt das Tape, was runtergenommen ist. Okay. Unglaublich schönes Tape. Leider in so einer bisschen, naja, aus einer Live-Aufnahme. So,
2: entzogen. Ja, vom Mischpult abgenommen und draufgedruckt ist, dass das die nicht den Qualitätsansprüchen der Band genügt.
0: Ja, genau. Ey Leute, das war's. Wir geben ab. Wir hauen rein in den Sack.
2: Genau, auf den angeschlossenen Radiostationen in Berlin, Hamburg, Neumünster, Flensburg, Leipzig und in Dublin sagen wir Adele. Das war's mit Subjektiv für diese Woche.
0: Bleibt kräftig, haltet zusammen, passt auf euch auf. Ne?
2: Genau, so machen wir das. Wir
0: verabschieden uns mit Norbert George, einen kleinen Bericht der Arbeit, der aber so eine musikalische Atmosphäre irgendwie wiederbringt, die bei mir gerade gut trifft.

Hallo und herzlich willkommen zur Sendung Moon Tower. Immer jeden dritten Mittwoch im Monat auf FSK ab 23 Uhr. Nach einer längeren Pause bin ich wieder zurück und freue mich darauf, musikalisch eure nächsten zwei Stunden begleiten zu dürfen. Die Sendung wird diesmal etwas kontemplativer, mit langen und minimalistischen Grooves, die durch progressive Modulation und Variation geprägt sind. Also wenig Arrangement und Musikalität in dem Sinne, sondern eher Sounddesign und hypnotische Songs, die ich eher als offene Zustände beschreiben würde. Verorten lassen sich die Songs dennoch im Club-Sound und im weitesten Sinne Dub-Techno. Dreht also gerne eure Lautstärke hoch, es wird sehr basslastig. Der Song, der gerade läuft, ist aus der Dub Chronicles 1 Veröffentlichung, jedoch als Unknown Artist mit dem Tracktitel Untitled. In diesem Unwissen viel Spaß in der folgenden Sendung.

Weiter geht es mit dem Track Montego Bay, ein Release von Stephen Hitchell unter seinem Alias Intrusion aus dem Album Seduction of Silence. Das Album erschien 2009 auf dem Label Echo Space und ist bis heute eins meiner Lieblings-Dubtechno-Releases.

Weiter geht es mit dem Song Hemisphere aus der Grau 3 EP. Der Artist ist wieder Unknown und das Label ist Freund der Familie. Die Platte kam 2025 raus.

Weiter geht es mit dem Song Blood on My Hands von Chuckleton und einem Ricardo Villalobos Remix, nämlich dem Apocalypse Now Mix Part 1. 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

0: Das Release ist aus 2017 und erschien auf Sky Disco. Das Dubstep- und Breakstep-Label Sky Disco ist dabei inspiriert durch die Kultur der Dovayo in Nordkamerun. Diese ist nämlich bekannt für ihre Schädelzeremonien und Totenfeiern.
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0: Nun der Song Gauntlet, ein weiterer Track aus der Grau 3 EP.

Weiter geht es mit dem Track Deskjet aus dem gleichnamigen Album von Jonas Friedlich. Erschien 2016 auf dem Label Molten Moods. Mit diesem Track öffne ich das Feld ein wenig in Richtung Ghetto House, Breakbeats, aber dennoch mit Hinblick auf minimalistischen Techno.

jetzt läuft, Driven von DJ Kotze. Vermutlich ein etwas unbekannterer Track von ihm, aber wie ich finde, absolut hörenswert. Erschien 2016 auf seinem eigenen Label Pampa Records.

Wir bleiben in der Trance mit dem Release Dub Chronicles 1, das ich bereits zu Anfang gespielt hatte. Der Artist ist unknown und alle Tracks sind untitled, insofern hier der nächste Untitled Track. So richtig offenbart hat sich der Track für mich, als ich während Corona nachts mit dem Auto an die Nordsee fuhr, am Horizont rote Warnsignale der Windkraftanlagen blinkten wie Dracula-Augen und die Anlage auf Maximum diesen Song spielte.

Um nicht einzuschlafen, geht's weiter mit dem Song Beacon von der Cleather EP von Truss, einem Release aus 2012 von dem Label Our Circular Sound.

Das war dann doch recht prägnanter Acid Techno mit Dub-Einflüssen. Und um etwas wieder runterzufahren, spiele ich jetzt den Song Twilight aus dem Seduction of Silence Album von Intrusion, das ich bereits zu Beginn der Sendung angespielt habe.

Ihr hört die Sendung Moon Tower. Immer jeden dritten Mittwoch im Monat auf FSK ab 23 Uhr. Unschwer zu hören geht es diesmal um minimalistische, progressive und lange Tracks mit starkem Dub-Techno-Einfluss.

Der Track kam bereits 1998 heraus auf dem Label Rhythm and Sound, das damals von Marc Ernestos und Moritz von Oswald gegründet wurde. Mit ein wenig mehr Leichtigkeit geht es jetzt weiter mit einem weiteren Track aus dem Dub Chronicles 1 Release von 2011. Erneut Untitled und Unknown Artist.

Und wenn wir schon dabei sind, ein weiterer Track von Rhythm and Sound, Semi Version Basic Reshape, released 2006 auf Burial Mix.

finde, gerade in diesem Track lässt sich sehr gut der Ursprung im Dub Reggae erkennen. Durch die Instrumentation, reduzierte Rhythmussektionen und Live-Effekt-Manipulationen wie lange Delay-Feedbacks oder Reverbs. Um wieder ein wenig mehr Variation reinzubringen, ein weiterer Song von Shackleton, Death Is Not Final. Auch released auf dem Sky Disco Label 2008, irgendwo zwischen Dubstep und Techno.

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Das war der Song Praise Your Name, ein weiterer staubiger, nahezu Lo-Fi-artiger Song von der DeathJet EP von Jonas Friedlich.

etwas düster und industriell anmuten, geht es weiter mit dem Tommy47 Remix Cleather, den er für Trust gemacht hat. Released auf Our Circular Sound 2012.

Um die düsteren Soundwelten etwas aufzulockern, möchte ich mich mit dem Song The Bushong von Mudoroma aus der Furious Float CP verabschieden. Danke fürs Zuhören.

0: 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Und wir sind zu zweit heute. Guten Tag.
1: Hallo, hier ist wieder Penelope.
0: Und keine Ahnung, ich würde ja sagen, wir starten in der Hektik des Tages erst einmal mit einem Song. Und zwar, siehst du den?
1: Wir schulden euch nichts. Von Peter Licht. Jetzt geht's los.

0: Ja, schönes Lied, Peter Licht.
1: Kennst du?
0: Ich kenne das Lied nicht, aber ich habe ein Buch, also beziehungsweise es gehört noch nicht mal mir, ich habe es mir ausgeliehen immer noch. Aha. So ein, ja, wo er so gesammelte Texte und Zeichnungen eigentlich darstellt, in einem Buch zusammengesammelt.
1: Ja. Ich glaube, das Buch habe ich auch.
0: Ja, das kann gut sein. Ja.
1: Ich finde, er kann in Texten sehr gut transportieren, dass es darauf ankommt, sich mit den Verhältnissen wirklich auseinanderzusetzen.
0: Ja.
1: Und sie nicht einfach nur so zu erdulden.
0: Ich habe irgendwie, als ich das gehört habe, ich so an Menschlichkeit auch gedacht. Also so, dass Menschlichkeit auch immer weiter, also es ist eigentlich so die größte, die Zwischenmenschlichkeit, so die größte Kraft ist, die uns ja auch zusammenhält. Und dass vieles auch jetzt natürlich auch durch die Digitalisierung, darüber habe ich heute auch mit einer Freundin gesprochen, irgendwie immer mehr ein bisschen wegfällt. Aber
1: warum durch Digitalisierung? Also weil
0: das ist noch, genau, weil alles ein bisschen anonymer wird und alles abstrakter. Also das wollte ich damit sagen. Das ist aber nochmal ein anderes Thema.
1: Also weil der direkte Kontakt
0: genau
1: fehlt.
0: Genau, früher, also für meine Großtante, für meinen Großonkel, die sind jetzt mittlerweile Ende 80, die sind total überfordert damit und die sind natürlich früher mal zur Bank gegangen und haben da irgendwie ihr Geld hingebracht oder so, oder ihre Münzen.
1: Geholt hoffentlich.
0: Und geholt. Und heutzutage, also jetzt hat mein Großonkel ein besseres Smartphone als ich und kommt auch ganz okay damit zurecht, aber er fragt natürlich auch viel nach und ja, also ich will jetzt auch nicht alles schlecht reden mit der Digitalisierung, aber es hat mich nur daran erinnert, weil ich heute mit einer Freundin darüber geredet habe, dass eben, also mir geht es auf jeden Fall so, dass durch dieses alles auf dem Handy, dieses alles schneller, fällt auch irgendwo etwas weg.
1: Ja.
0: Denke ich mir.
1: Glaube ich sofort.
0: Ja.
1: Und du hast ja das Wort zwischenmenschlich und in Peter Lichts Texten, finde ich, kommt tatsächlich sehr deutlich eine Menschlichkeit zum Ausdruck und auch der Wunsch nach Menschlichkeit. Und damit sind wir eigentlich bei dem Kanzler.
0: Ja.
1: Wie du auch. Ja,
0: hat er Menschlichkeit? Noch ein Funken. Ja, ich habe mir heute das, ich weiß nicht, ob man das so nennt, das Rededuell, beziehungsweise die Rede vom Bundeskanzler, von Friedrich Merz, im Bundestag angeschaut, die sehr explizit an vor allem Alice Weidel und die AfD gerichtet war. Und mir sind so ein paar Sachen aufgefallen. Also ich habe auch so ein paar eigene Gedanken dazu aufgeschrieben. Aber zunächst habe ich eh das Gefühl, dass er jetzt irgendwie versucht, sich noch ein bisschen so zu retten. Also ich habe den Eindruck, dass er jetzt nach dieser Niederlage mit der CDU so ein bisschen noch seine Würde bewahren muss und so ein bisschen deutlicher sprechen muss, ein bisschen provokanter sich gegenüber der AfD. Weil ich denke schon auch, dass die CDU viele WählerInnen verloren hat, die jetzt die AfD auch wählen, also andere Parteien auch. Aber bei ihm ist mir das auf jeden Fall heute aufgefallen. Und in seiner Rede, die geht sehr lange, also ich habe auch nicht, ich habe nicht alles gesehen, aber das, was ich gesehen habe, manches hat sich dann auch wiederholt. Also er sagt explizit, er bezeichnet die AfD als destruktive Kraft in der, also gerade im Bundestag oder auch im staatlichen Wesen, in der Demokratie. Und er sagt auch, dass eben nicht Russland, also dass Russland für den Krieg verantwortlich ist, alleine Russland, und dass niemand Russland provoziert hat und dass die Ukraine eben sozusagen geschützt werden muss, was ja auch die AfD so ein bisschen anders sieht, würde ich so sagen. Und er sagt auch, dass die AfD, also das hat er wirklich öfters gesagt, sie wird keine absolute Mehrheit bekommen, das hat er oft betont, woraufhin dann die AfD-Mitglieder dann immer irgendwie das reingeworfen hatten, beziehungsweise die ganze Rede, die, glaube ich, schon 20 Minuten oder 30 Minuten ging, war eher geprägt von der ganzen Zeit Zwischenrufen von der AfD auch und so. Die mussten dann oft unterbrochen werden. Und was habe ich hier noch aufgeschrieben? Meine Schrift ist so, ja, die, genau, er sagte auch, dass die CDU dafür sorgen werde, dass sie die Menschen ernst nehmen würde.
1: Aha.
0: Ja, genau, jetzt nochmal kurz vor Schluss. Und ja, genau, also grundsätzlich ist mir bei dieser Rede aufgefallen, also grundsätzlich, was mir eigentlich immer auffällt, was ich auch so krass finde, ist vielleicht, ich weiß nicht, ob es zum Thema gehört, aber irgendwie schon, weil so viele Leute im Bundestag, wenn man, also die werden ja dann auch mitgeschnitten, sitzen während der Reden auch am Handy, was ich irgendwie ein bisschen befremdlich finde, weil es geht doch hier um die Demokratie, es geht doch um was Wichtiges. Und nicht mal nur AfD-Mitglieder sitzen am Handy, sondern auch, also da waren wirklich auch viele am Handy, aber auch andere, auch von den CDU oder von den Grünen auch teilweise, sind inzwischen durch am Handy, als wenn es die überhaupt nicht interessiert. Ich verstehe auch, dass es anstrengend ist, aber mir wäre es voll unangenehm, denke ich mir, wenn man dabei, man weiß doch, dass man gefilmt wird und dann sitzt man da so im Handy. Aber vielleicht ist es ja auch eine Haltung, denke ich mir dann. Das ist ja auch eine Haltung, vor allem bei den AfD-Mitgliedern, die eh sehr, darauf wollte ich auch gleich nochmal hinaus, ja, sehr passiv-aggressiv beziehungsweise offensiv-aggressiv reagiert gewirkt haben und sehr auch abweisend. Und das ist natürlich auch eine Haltung, denke ich mir, zu zeigen, ihr seid alle eh gegen uns und wir machen schon unser eigenes Ding und wir sind das Opfer, so ein bisschen.
1: Die checken mit dem Handy ihre TikTok-Resonanzen.
0: Ah, ja, guck, ich bin nicht bei TikTok. Ich bin schon.
1: Ja, und Insta und was das sonst noch alles gibt.
0: Aber ich finde es unmöglich trotzdem.
1: Ja.
0: Also ich denke, wie kann man denn dabei das. Also das finde ich echt, also da dachte ich mir auch so, sogar ich als Zuhörerin und Zuschauerin war dann abgelenkt, weil ich so dachte, das ist so komisch da am Handy. Also das sind erwachsene Menschen, die sitzen am Handy.
1: Naja, über den Erwachsenenstatus kann man in jeglicher Hinsicht.
0: Aber das sind Leute mit einer Führungsposition, das sind Leute mit einer Verantwortung in der Öffentlichkeit.
1: Na, also Verantwortung ist nun das Letzte, was.
0: Die tragen keine Verantwortung, aber rein theoretisch würde ich denken, die haben eine Verantwortung für die Gesellschaft. Sonst würden sie ja nicht da sitzen. Und dann ist mir noch aufgefallen, also Merz hat ja versucht, sich sehr doll von der AfD zu.
1: Ich muss hier, glaube ich, nochmal, Entschuldigung, ins Wort fallen, weil sonst würden sie ja nicht da sitzen. Das kann ich irgendwie so nicht
0: stehen lassen.
1: Also gerade deswegen sitzen sie da, weil sie für ihre Verantwortungslosigkeit und Unmenschlichkeit gewählt werden.
0: Ja, das kann man auch so sehen. Aber so rein von dem, wie ich es mir jetzt so idealistisch vorstellen würde, würde ich behaupten, diese Personen haben eine Verantwortung und sitzen da auch aus einem Grund, weil in der Demokratie BürgerInnen diese Personen dann natürlich auch gewählt haben.
1: Also, ich würde sagen, sie missbrauchen die Verantwortung des Parlaments.
0: Offensichtlich.
1: Ja.
0: Aber das schließt sich auch nicht aus dem, was ich gesagt habe. Also das ist ja auch inbegriffen.
1: Ja.
0: Und diese Ambivalenz vielleicht auch.
1: Ich hatte dich unterbrochen, du warst dabei zu.
0: Nö, das ist auf jeden Fall ein guter Einwurf.
1: Danke.
0: Aber jedenfalls, genau, Merz hat sich auch versucht, sehr doll und deutlich von der AfD zu distanzieren.
1: Mhm.
0: Aber vor allem im Thema der

0: Rede, genau, diese Rede angeguckt und irgendwie dachte ich dann so, ich habe das Gefühl, es war so ein, es wirkt ein bisschen, ich will jetzt nichts Falsches sagen, aber es wirkt ein bisschen so, als wenn Merz jetzt nochmal irgendwie so einfach überzeugen müsste, obwohl er in vielerlei Hinsicht auch so eine radikale Politik schon fährt. Und deswegen habe ich ihm das auch alles nicht so richtig abgenommen, was er so gesagt hat in seiner Art zu sprechen auch, die ich eh ätzend finde, wie er spricht. Und es ist ja auch klar, was er jetzt auch äußert, mit, also wie er jetzt auch so die Grenzen beziehungsweise viel mehr migrantische Leute abgeschoben hat, dass da auch, dass er da schon Dinge geschehen lassen hat. Oder auch diese Aussage mit dem Stadtbild, denke ich auch, dass es rechte Sprechgehabe. Oder?
1: Absolut. Ja. Also ich habe auch, ich habe nicht die Rede gesehen, leider. Keine Zeit gehabt, aber ich habe Auszüge in den Nachrichtensendungen gehört. Und da ist schon aufgefallen, ein wichtiger, sehr, sehr wichtiger Satz von ihm, wo er der AfD vorgehalten hat, der Begriff und Sprachgebrauch Remigration kommt dem Ziel einer ethnischen Säuberung gleich. Das ist kein wörtliches Zitat, aber sinngemäß. Mhm. Aber er hat diese Worte benutzt, ethnische Säuberung, im Kontext von Remigration, woraufhin der Pöbel auf den Bänken im Bundestag durchgedreht ist. Mhm. Und das war natürlich auch das Ziel, diese Bilder dann mitzuschaffen. Also mir geht das auch so, obwohl ich da wahrscheinlich irgendwie von der anderen Seite drauf komme, dass ich ihm Dinge nicht glauben kann. Gleichzeitig habe ich gedacht, verdammt wichtig, aber viel zu spät und komplett unglaubwürdig angesichts der eigenen Politik. Du hast das ja auch in anderen Worten gerade gesagt. Sie haben begonnen mit einer massiven Abschiebewelle. Sie nehmen Kontakte nach Afghanistan auf zu den Taliban, um Leute dort bei Nacht und Nebel hin abzuschieben. Sie hetzen selber, wo immer sie können. Sie haben sich auf den Sprachgebrauch der AfD eingelassen, mit dem Ziel, und das ist, glaube ich, mehrfach auch ganz deutlich erklärt worden, genau, er hat ja selber sowas gesagt, wie er tritt an, um die AfD zu halbieren.
0: Ja. Was ist geschehen? Das Gegenteil.
1: Das Gegenteil ist geschehen. Sie haben mit dieser Politik, die die Erfüllung der Forderungen der AfD beinhaltet, haben sie die AfD gestärkt und sind in den eigenen Reihen massiv gewarnt worden. Auch der Merkel-Flügel, der sogenannte Merkel-Flügel in der CDU hat immer wieder gesagt, wenn ihr das macht, wenn ihr so sprecht, dann sorgt ihr dafür, dass die Leute das Original wählen. Das,
0: ja, aber ich glaube, weil auch von Merz viele Vorwürfe, also ich glaube, die Leute fühlen sich, also das habe ich natürlich, also das habe ich auch aufgeschrieben, warum, also der Grund, also man redet ja, wir reden ja oft über so, also ich habe schon mit vielen Freunden, deswegen gehe ich davon aus, dass viele Leute auch eigentlich darüber, ja, viel reden, warum die Leute die AfD wählen, aber ich habe heute so eine Statistik gesehen. Und da waren drei Punkte, die mir vor allem ins Auge gestoßen sind, warum die BürgerInnen AfD wählen, ist vor allem, weil die AfD die Leute versteht. Also eben klar die Leute auch anspricht und das passiert eben auch, indem sie sagt, ja hier die Parteien da oben, diese etablierten Parteien, die sind gegen uns, wir sind das Opfer, wir verstehen euch, das am Boden zu sein oder nicht so eine Kraft zu haben, I don't know. Und so sozusagen das so umzudrehen, dass sie den BürgerInnen wieder irgendwie so näher sind auf eine Art. Also die und gleichzeitig, das wird ja auch oft gesagt, dass die AfD sehr klare Antworten hat auf sehr komplexe Themen und auch sehr klar und einfach kommuniziert mit den BürgerInnen. Was,
1: TikTok halt.
0: TikTok, genau, mit Reels und so Videos und solchen Sachen, das können die halt auch sehr gut. Und was habe ich noch aufgeschrieben?
1: Einen dritten hattest du noch.
0: Begrenzte Geflüchtetenpolitik. Also das war

0: auch ein Grund, warum viele BürgerInnen, also genau, die AfD wählen, weil die da für Sicherheit und innere Sicherheit sorgen wollen, in Anführungszeichen. Ja, das ist mir nur noch kurz, das wollte ich als Einwurf. Also das sind so die, ich habe so eine Statistik einfach gesehen, wie viel Prozent, was so die Gründe waren. So.
1: Ja.
0: Ja, genau.
1: Über die Statistik weiß ich nicht. Wenn die Hälfte ungefähr eines Bundeslandes, man muss ja, das sind ja nicht nur die AfD-Stimmen, sondern das sind ja auch die BSW-Stimmen. Wenn die Hälfte eines Bundeslandes zur Alternative zu einer herrschenden Politik, die mit Sozialabbau,
0: ja,
1: Entsolidarisierung, Druck nach unten arbeitet, ein Nazi-Ausweg, ein Nazi-Ausweg nimmt, nämlich den, so in diesen Statistiken, in dieser Sprache der Forschungsinstitute wird das ja verklausuliert. Aber was Migrationspolitik ist, ist, also bei der AfD, ist Rassismus.
0: Voll. Ich glaube, das ist den Leuten einfach nicht so bewusst. Ich glaube, da wird halt mit Wörtern rumgeschlagen, die sofort Emotionen auch auslösen. Also die spielen ja viel mit Emotionen, mit Angst, mit Wut, mit Sicherheitsgefühl. Und das sind ja genau diese Punkte, die uns alle, die so grundlegend für das Leben eigentlich sind. Und genau diese Punkte triggern halt diese Parteien auch mit ihren Wörtern. Ich glaube, die wissen genau, was sie machen. Ganz, ganz genau wissen die, was sie machen.
1: Die wissen das super genau. Wir haben gelesen, ich weiß nicht, ob du das auch gelesen hast, Höcke, ich glaube, das hatte ich in der Sendung am Montag auch schon mal erwähnt. Höcke hat die Familie eines festgenommenen sächsischen Separatisten, das sind bewaffnete Gruppen in Sachsen, die erklärt haben, dass sie Putschziele haben und dass sie eine Fläche im Bundesland als erstes in Anführungsstrichen freikämpfen wollen, bewaffnet freikämpfen wollen, um dort einen eigenen Staat zu errichten. Diese Familie hat Höcke besucht und hat dieser Familie ausgerichtet, dass das Parteiordnungsverfahren, weil dieser sächsische Separatist ist auch gleichzeitig AfD-Mitglied. Die AfD-Mitgliedschaft wurde nach der Verhaftung ruhen gelassen durch die AfD. Er würde sich in der AfD dafür einsetzen, dass dieser Ruhestatus aufgehoben wird und er vollständig rehabilitiert Mitglied der AfD sein kann.
0: Der Typ. Oh Gott.
1: Ja, das gut, ist die Sprache der Nazis.
0: Ja, das ist auf jeden Fall. Trotzdem möchte ich noch mal auf den Punkt hinaus, glaube ich, dass die WählerInnen, glaube ich, viele, also das ist ja auch das, was ich gelesen habe, tatsächlich vorher CDU, SPD und Grüne auch viel gewählt haben und jetzt aus Protest quasi wählen, weil sie das Gefühl haben, die Politik vertrete sie eben nicht mehr. Und ich glaube auch, dass eben viele von denen wirklich, also ich will jetzt die nicht entschuldigen, aber ich glaube, dass dahinter ja auch steckt, einfach so dieses die Unsicherheit in der Welt, man fühlt sich nicht verstanden, man hat Geldprobleme, aber auch mit dem Geldproblem, ich denke mir auch, die AfD ist am wenigsten für euch da, für euch, die wenig Geld habt, die Erbschaftssteuer abschaffen, die wollen den Sozialstaat abschaffen, die sind am wenigsten für euch da, die wollen nur die Reichen weiter pushen. Und das ist so, auch sogar Leute mit geflüchteten Hintergrund, mit Migrationshintergrund, die wählen ja auch teilweise die AfD, weil die, glaube ich, wirklich, also was ich auch meinte, vor allem mit diesen Emotionen spielen. Und ich möchte noch mal kurz auf diese Rede von vorhin eingehen. Das, was mir ja auch so ins Auge geschlagen oder so aufgefallen ist, ja eben auch so, die sitzen da mit so einer Gehässigkeit und man merkt denen, also vor allem Alice Weidel, Ich finde, in ihren Augen steckt überhaupt gar keine Emotion mehr. Und ich glaube, wenn du so eine Haltung hast, dann kannst du auch keine Emotion mehr haben, weil du irgendwas in dir schon verabschiedet hast oder so doll unterdrückst, dass du da gar nichts mehr spürst. Abgesehen davon ist Alice Weidel mit ihrer, dass sie auch lesbisch ist und dann auch natürlich auch eine Frau hat, die auch nicht deutsche Wurzeln hat. Das ist eher alles ein bisschen crazy irgendwie. Also das ist ja auch wieder so ambivalent irgendwie, finde ich. Und auch, genau, die AfD-Mitglieder sitzen da. Also ich glaube, man kann hier von Mitgliedern also reden, weil ich glaube, da ist niemand divers auf jeden Fall, sondern entweder Mann oder Frau. Das ist ja auch das, was sie vertreten. Also ich habe einfach den Eindruck, da steckt so viel Hass einem gegen und so eine Ungewolltheit, auch den anderen Stimmen, den anderen Parteien auch mal ein Ohr zu schenken. Also ich finde es wichtig zu diskutieren, ich finde es auch wichtig, einen Standpunkt zu haben, aber ich finde es immer noch wichtig, dass man offen genug ist, sozusagen sich auszutauschen und Perspektiven zuzulassen. Das bedeutet trotzdem nicht, dass ich finde, dass man Nazis eine Bühne geben soll, wie in Markus Lanz Shows. Das will ich nochmal damit betonen. Aber das ist mir vor allem aufgefallen, dieser Hass. Und dann habe ich weiter auch gedacht, dass ich auch finde, es ist eben auch viel einfacher immer, sich als Opfer zu sehen. Es ist viel einfacher immer, zu sagen, was auch passiert, ist, so alle Parteien natürlich sagen, mit der AfD will ich nicht, also fast alle Parteien nicht kooperieren. Und dass es auch viel einfacher ist, sozusagen auch die EU schlecht zu reden. Also die wollen ja auch eigentlich langfristig aus der EU raus. Also das ist ja auch Wahnsinn. Sie wollen sogar den Euro abschaffen. Also hallo, wo will man denn, also dann denke ich mir auch so, wo wollt ihr denn, in welches Jahrhundert wollt ihr zurück, was es überhaupt nicht gibt, was es nie gegeben hat. Das ist einfach nur ein Konzept, was man sich erfunden hat. Und die wollen halt Tradition zurück. Und dann kommt man natürlich auch wieder zu den Emotionen, zur Sicherheit, dieses Sicherheitsgefühl, dieses Heimelische. Da kriege ich schon Gänsehaut, wenn ich das irgendwie so höre, was die da wollen. Und genau, und ich glaube, das ist auch ein Teil, warum viele WählerInnen die AfD eben auch wählen, weil man die ganze Zeit sagt, das machen die da falsch, wir haben damit nichts zu tun, sondern die machen das falsch und wir haben ganz andere Lösungen, die nämlich einfach sind und wir machen das so und so und so, das werden die eh nicht alles durchsetzen können. Ich glaube, die labern auch einfach viel. Also ich verstehe es, glaube ich, aus dem psychologischen, also so aus dem rein gedanklichen Spiel verstehe ich das auch schon. Aber es ist einfach so, ja, es ist viel zu einfach. Die machen sich das auch viel zu einfach. Und ja, eben auch alles irgendwie so schlecht zu reden, anstatt mal zu sagen, okay, vielleicht nehmen wir auch einen Teil an und reden darüber, reden vielleicht über das. Das nervt mich auch. Okay, jetzt komme ich vom Esschen aufs Stöckchen. Soll ich ein bisschen weiterreden? Mich nervt eine Sache noch weiter. Ich denke auch, dass ich in vielerlei Hinsicht mit Dingen, die gerade in der Politik ablaufen, nicht zufrieden bin. Trotzdem gehe ich wählen. Ich finde es auch wichtig zu wählen. Ich bin für die Demokratie. Aber was mich nervt grundsätzlich an allen Parteien, dieses Versprechen, dieses große Versprechen, sie werden das ändern, sie werden das ändern. Auch jetzt die AfD. Und das werden wir machen und das und das und das. Und dann denke ich so, bevor man sich so einen Haufen von Veränderungen vornimmt, könnte man doch auch mal sagen so, die Situation sieht folgendermaßen aus, ganz transparent, es ist scheiße, es ist ein Scheißhaufen, okay, aber es gibt auch positive Sachen und wir fangen jetzt erstmal, wir backen erstmal kleine Brötchen und versuchen erstmal vielleicht, also es gibt viele Baustellen, es ist auch wichtig, diese Baustellen anzugehen, aber mich nervt so dieses Versprechen, da machen sich die BürgerInnen wieder Hoffnung, jetzt auch wie mit der AfD, die denken ja, jemand befreit sie, jemand wird sie retten aus dem Tunnel des Sumpfes. Aber wir stecken alle in diesem Sumpf drin, eigentlich müssten wir alle zusammen auch uns aus dieser Scheiße befreien. So. Und das nervt mich, glaube ich, grundsätzlich, dass es irgendwie so, die Politik irgendwie immer die Auffassung hat, das ist so wie so ein Wettbewerb, ein bisschen, und man muss den Leuten, man muss die Leute jetzt irgendwie anwerben, damit die uns wählen, ist ja auch wichtig. Es ist ja auch wichtig, neue Vorschläge zu machen, auf jeden Fall. Aber irgendwie fehlt mir da manchmal so ein bisschen die Transparenz. Ja, das war einfach mein Gedanke dazu.
1: Okay, dann wollen wir mal ins Einzelne gehen. Vielleicht mit dem letzten Anfang. Was ist das, was du gerade beschrieben hast, dieser gesellschaftliche Nicht-Diskurs? Das ist die Verleugnung der Krise des Kapitalismus.
0: Von den Parteien oder von uns allen?
1: Ich würde sogar sagen, von uns allen.
0: Ja, auf jeden Fall. Darüber habe ich mir auch Gedanken gemacht.
1: Und die Verleugnung dessen, dass der Kapitalismus nicht in der Lage ist und auch nicht in der Lage sein will, die großen Probleme, und wir haben die Klimakatastrophe, die ist real.
0: Die auch die AfD übrigens leugnet.
1: Ja, weil also, die Windräder trocknen den Boden aus.
0: Ja, und das ist steht ja auch teuer.
1: Steht im Programm, wurde mir neulich erzählt.
0: Die AfD trocknet auch die Luft aus. Also.
1: Die lassen wir uns nicht nehmen, weder die noch die. Alle sind es gewohnt, dass alles funktioniert und merken jetzt, funktioniert aber doch nicht. Gerade heute oder gestern ging durch, dass die Benzinpreise wieder durch die Decke gehen, noch mal mehr. Alle merken und alle wollen es, oder was heißt, viele wollen es gar nicht wahrhaben.
0: Natürlich nicht, weil es ja auch wieder...
1: Und eine Bundesregierung, die ist nur deswegen so gewählt worden, wie sie da ist, weil zum Teil die Hoffnung da ist, sie werden das schon richten. Also du sagst ja, die Erwartung der Menschen ist, dass die anderen die Probleme lösen sollen.
0: Nicht nur, ich will jetzt nicht sagen, dass viele Menschen unbeteiligt sind, aber das ist so mein Grundgefühl manchmal.
1: Ja, aber dass wir alle sozusagen, dass die gesamte Gesellschaft herausgefordert ist, Alternativen zum Kapitalismus zu entwickeln, das kommt überhaupt nicht vor. In keiner einzigen Talkshow kommt das vor. Und das wäre dann das Thema der Medien. Ich weiß nicht, ob wir, also das würde ich, du hast das ja auch kurz mit Lanz am Rande gerade gehabt. Der faschistische Kern in dieser Bevölkerung ist der immer die Schuld bei anderen sucht und bereit ist zur Vernichtung der anderen.
0: Ja, und das ist auch sehr beschränkt. Und für mich ist das, als wenn man auf der Stelle stehen bleibt. Weil für mich ist auch Veränderung eben, das meinte ich, glaube ich, auch einmal in dieser einen, als wir über Gießen geredet haben, dass ich meinte, Vielfalt ist für mich das Leben. Oder Vielfältigkeit und auch Veränderung. Und ich finde, sobald man versucht, etwas sozusagen wieder wie vorher oder wie zurück. Man geht ja offensichtlich dann einen Schritt zurück und man bleibt auch unoffen für die Welt. Man bleibt total unoffen und beschränkt. Aber das wollen die ja wahrscheinlich auch. Am besten, dass die BürgerInnen noch nicht mal mehr irgendwas sagen. Was ja, also, ja, nee, ich will jetzt auch nicht falsch sagen, aber es ist so dumm, finde ich. Und es ist auch so hasserfüllt. Und ja, also mir fehlen da auch manchmal die Worte. Aber gleichzeitig dieses Bild, was sie auch erzeugen wollen, jetzt auch, die haben ja auch vorgeschlagen in ihrem Wahlprogramm, dass sie auch Familien fördern wollen, mit irgendwie, dass sie dann irgendwie 2000 Euro im Monat zusätzlich bekommen. Also dass da dann offensichtlich der Familiennachwuchs dann auch wieder für dieses Bild, was sie sich da erschaffen wollen, dass das...
1: Gemeint ist der Arier-Nachwuchs.
0: Ja, dieses Wort. Ach, also was ist das überhaupt?
1: Das benutzen sie noch nicht, aber in den... da, wo sie nicht vor Kamera stehen, sehr wohl.
0: Und das Schlimme ist, auch in diesen Markus Landsendungen, die ich mir leider auch manchmal angucke, nicht weil ich es lustig finde, sondern also weil ich mich, ja gut, ich reg mich viel über Markus Lanz auch auf, aber ich weiß nicht, warum ich es mir manchmal angucke. Es ist schlimm, aber das auf jeden Fall.
1: Das finde ich lustig, meine Aussage.
0: Ja, ist, also mich provoziert er.
1: Du willst, ich muss sagen, also wenn ich sowas angucke, dann nur, um auf der Höhe des Diskurses zu sein. Und das
0: da findet ja kein richtiger Diskurs statt. Das ist das Problem.
1: Das ist ja auch Teil der Methode. Und die muss man ja immer wieder sich auch nochmal vergegenwärtigen. Deswegen glaube ich,
0: kann ich mir
1: jedenfalls vorstellen, dass du dir das
0: deswegen... Ja, ich komme von Ästchen aus Stöckchen und dann plötzlich bin ich bei Markus Lanz wieder und dann ärgere ich mich und dann gucke ich es mir doch an. Und ich habe mir eins mal angeguckt mit Ulrich Siegmund. Und einmal mit Tino Chrupalla, genau. Und das möchte ich sagen, ein Punkt ist, dass in vielerlei Hinsicht auch mit diesem Chrupalla, dass ich irgendwie so dachte, ach, was ist das für ein Hampelmännchen, der redet da irgendwie so und ach, der wirkt so und so, aber die sind gefährlich. Also man muss sich immer wieder vergegenwärtigen, jetzt vielleicht ist es immer noch so, ja, die reden da irgendwelche Sachen und wir regen uns so ein bisschen auf, aber wenn es wirklich zum Fall kommt, dass sie jetzt wirklich mehr Einfluss haben werden, dann gucken wir alle dumm aus der Wäsche und das muss ich mir auch immer wieder ins Gedächtnis rufen, dass das einfach auch dieser Ulrich Siegmund, der aussieht wie so ein FDP-Typ oder keine Ahnung, wie so ein junger Typ halt, der irgendwie blaue Augen hat und freundlich aussieht.
1: Du wolltest sagen, der sieht aus wie Lindner?
0: Ein bisschen.
1: Ja?
0: Ja, so ein bisschen vom, also dieses nicht zu politisch, also nicht zu politisch recht, nicht zu politisch links, aber auf jeden Fall es geht um die Wirtschaft und es geht auch um die obere Schicht. so ein bisschen so, dass er bei den Leuten so ein bisschen das Vertrauen, also ich finde, dieser Ulrich Siegmund sieht nicht aus wie so ein vergrauter anderer, er ist auch grau mittlerweile, aber so ein anderer vergrauter AfD-Typ, die alle blass und bleich sind. So sieht er noch nicht aus. Deswegen glaube ich auch, dass er auf der psychologischen Ebene auch eine Sympathie bei den Menschen auslösen kann. Also so geht es mir. Ich will ihn nicht sympathisch finden, aber so mein erster Eindruck, als ich ihn mal gesehen habe und dann trotz, das heißt nicht, dass ich gut finde, was er sagt. Im Gegenteil, ich finde ihn schrecklich, ein Arschloch. Aber einfach nur von seiner Ausstrahlung, würde ich sagen. Haben die ihn ja auch deswegen da hingepackt,
1: ja,
0: auf die Stelle, Position.
1: Haben sie eine Casting-Veranstaltung?
0: Ja, wahrscheinlich. Ja.
1: Wir waren denn bei Lanz?
0: Wir waren bei
1: Lanz. Fällt dir da noch was ein zu den Aussagen dort?
0: Klar, also ich weiß nicht, wie Lanz es schafft, aber dieses Interview auch vor allem mit Ulrich Siegmund, so, Muli Siegmund war so, dass am Ende wieder alle in dieser Diskussion gegen den einzigen AfD-Typen war, was ja auch, na egal, ich rede erstmal zu Ende. Und das hat dazu geführt aber, dass er wieder in der Opferposition war und dass man fast wieder Mitleid mit diesem Typen hatte. Also auch wie Markus Lanz dieses ganze Gespräch gelenkt hat, war so unseriös. Ich habe mir wirklich die Haare gerauft, weil das kann doch nicht sein, wie er versucht hat, ihn auch so intelligent herauszufordern und ihn dann so intelligent, also Ulrich Siegmund hatte tatsächlich in mancher Hinsicht, also ich will nicht sagen, dass er recht hatte, aber Markus Lanz hat es so ungeschickt und schlecht moderiert, ist ihm immer wieder ins Wort gefallen, dass am Ende wieder das Gleiche, er hat dem Typen eine Bühne geboten. Mhm. Und das finde ich so problematisch an Lanz. Und deswegen will ich es mir, ich gucke es mir einmal in einem halben Jahr, gucke ich mir so eine Sendung an. Aber dann bin ich wieder so, warum habe ich das gemacht? Weil es nichts bringt.
1: Ja, wie gesagt, man braucht vielleicht immer noch mal so ein bisschen auch eine Bestätigung dessen, dass man sieht, warum es nichts bringt, sozusagen. Ja. Was ich, ich wollte tatsächlich über Medien gerne noch einen Absatz in der Sendung sprechen. Gerne. Und das ist vielleicht die Gelegenheit. Einmal was wir jetzt seit Sonntagabend erleben, erstens, sie werden die Nazis in alle Talkshows einladen. Das hat sofort Sonntagabend schon begonnen. Und sie werden damit eine weitere Normalisierung befördern. Bis dahin, dass ein Großteil der Medien bereits davon ausgehen, die werden die Landesregierung dort bilden, sie werden Bündnispartner finden und auch da sage ich ausdrücklich Partner finden, mit denen sie diese Regierung bilden.
0: Und glaubst du, die werden jemanden finden?
1: BSW hat jeden Tag einen Schritt mehr in diese Richtung getan bereits.
0: Okay.
1: Und außer CDU gibt das garantierte, ich nenne mal das Wort Überläufer, obwohl das gar nicht so wirklich zutreffend ist. Und insofern werden sie das hinkriegen. Da wäre ich schon eher überrascht, wenn das nicht klappt. Und dann wird passieren, dass man sie letztendlich vollständig akzeptiert hat in der Medienwelt und tatsächlich mit ihnen so redet, gar nicht mehr konfrontativ, sondern auf der Ebene von Sachpolitikern mit ihnen versucht, in irgendeiner Weise im Gespräch zu sein. Das befördern die Medien massiv. Und sie befördern das und die Medien, natürlich gibt es Unterschiede, aber es gibt auch sowas wie Leitartiklerinnen und da sind die Tendenzen deutlich spürbar schon in den wenigen Tagen seit der Landtagswahl. Es gibt andere, zum Beispiel gestern wurde ich darauf hingewiesen, einen sehr guten Kommentar bzw. Text in der Zeit. Ich weiß nicht, ob du den gelesen hast, den hatte ich dir nochmal
0: geschickt. Du hast mir zwei Links geschickt, aber das waren Hörbeiträge.
1: Ja, Hörbeiträge, aber da waren auch noch, genau, wir könnten noch überlegen, ob wir, nee, das schaffen wir nicht. Ich will ganz kurz an dieser Stelle darauf hinweisen, diese drei Hörbeiträge stammen von Radio Dreieckland, von Radio Blau und Coloradio in Dresden, die kommen um 19 Uhr heute Abend hier im FSK zu hören.
0: Ah, ja, und die sind auch relativ kurz. Ja, also der eine geht gleich 4 Minuten 30, der andere 7 Minuten irgendwas und das andere weiß ich gar nicht mehr.
1: Ja, 9.
0: Ja.
1: Die werden heute Abend zu hören sein. Ich sage jetzt zwar grob vereinfachend, die Medien, aber das ist so der Mainstream, der rauszuhören ist, stellt gar nicht erst die Frage, welche Verantwortung trägt die Bundesregierung hinsichtlich ihrer Politik. Sie stellen die Frage schon hinsichtlich ihrer Kommunikation. Aber sie stellen in gar keiner Weise in Frage das sogenannte Reformpolitik-Paket der Bundesregierung. Und dieses Reformpaket sieht einen massiven Sozialabbau vor, sieht flächendeckende Einschnitte im Gesundheitswesen vor. Beispielsweise werden Wartezeiten in Praxen von 2 Monaten in Kauf genommen. Mit der sogenannten Gesundheitsreform. Diese Einschnitte sehen zum Teil Massenentlassungen vor, ohne wirkliche Alternativen, die es gegeben hätte, zum Beispiel bei der ökologischen Orientierung einer Wirtschaftspolitik. Ein riesiges Verantwortungspotenzial, was auf Seiten der Bundesregierung liegt und wo die großen Pressehäuser Spiegel, Springer und andere, auch ARD, Tagesschau und ZDF heute und so weiter, die stellen gar nicht erst die Frage danach, das ist so das Ding mit Krise des Kapitalismus hören, welche Alternativen es dazu geben würde, sondern sie gehen davon aus, dass man zurückkehrt zu der Politik, die Schröder mal gemacht hat und mit der abgewählt worden ist, Hartz IV, und Leute massiv in die Armut zu stoßen. So entsteht keine demokratische Gegenwehr auch zum Faschismus, sondern so entsteht Vereinzelung, Entsolidarisierung, Konkurrenzkampf, Ellenbogen, die nur noch ausgefahren sind und Demokratieverständnisse, die in Herrschaftsverständnisse vollständig umschlagen.
0: Wobei sich viele Leute, glaube ich, eigentlich genau das Gegenteil wünschen, aber einfach so frustriert und verhärtet auch irgendwie sind von dieser ganzen Zeit und müde. Das ist, glaube ich, wie so ein Teufelskreis ein bisschen irgendwie. Und je schlimmer es wird, desto mehr verhärten sich die Leute. Ich muss an eine Person denken, die ich jetzt nicht namentlich nennen möchte, aber an der ich mich orientieren möchte, weil die kennst du auch. Sie ist hier im Radio aktiv.
1: Okay.
0: Eine sehr tolle Frau, mit der ich mich letztens getroffen. Und zum Thema mal was sagen, zum Thema aktiv werden. Also wir haben so ein bisschen geredet und dann hatte sie mir so ein paar Geschichten erzählt, wo sie teilweise im Bus was miterlebt hat, wo zwei ältere Personen wirklich, wirklich richtig rassistisch, nazimäßige Dinge über eine schwarze Frau mit ihrem Kind im Bus gesagt haben. Und diese Person, mit der ich geredet habe, ist aufgesprungen und meinte, könnt ihr einfach mal eure Fresse halten, dieses Nazi-Gerede, das kann doch überhaupt nicht sein, so redet man nicht. Und jedenfalls, was dann passiert ist, dass diese älteren Personen dann erstmal total verstummt sind und dann ist sie dann ausgestiegen mit den älteren Personen und dann ging wohl der, dann wurde sie auch beschimpft und so und dann hat sie aber... Ich will jetzt auch nicht zu viel, aber auf jeden Fall hat sie dann nochmal zurückgekontert, sehr, sehr gekonnt. Und die waren dann, glaube ich, irgendwie vor Schreck weggegangen. Und solche Geschichten hat sie mir halt öfters erzählt. Also, dass sie, wenn sie mal was aufgeschnappt hat, einfach dagestanden hat und was gesagt hat, weil das, davon möchte ich mir eine Scheibe von abschneiden, weil ich glaube, ich würde schon sagen, dass ich eine politische Meinung habe, aber mir geht es doch oft so, dass ich auch vieles akzeptiere und dann dieser schweigende Teppich über allem ist und ich mich dann doch auch oft frage, okay, warum habe ich zum Beispiel in der Situation, ich war letztens in Bremen und dann saß ich da auf dem Hauptbahnhof und habe gewartet und dann war da auch so ein alter Mann und der hat dann mit so einem anderen jungen Mann, die sich auch gar nicht kannten, geredet und es ging offensichtlich auch um, also ausländische Leute und die haben sich gewettert und bla. Und mein erster Impuls ist dann auch eigentlich so aufzuspringen, zu sagen so, aber ich mach's dann nicht. Und das ärgert mich dann auch letztendlich. Und deswegen möchte ich mir das so als, solche Leute inspirieren mich, die wirklich den Mut beweisen, man muss natürlich auch immer gucken, dass man sich selbst nicht so in Gefahr bringt, aber den Mut den Mund aufzumachen und für Gerechtigkeit und auch irgendwo Frieden einzustehen, denke ich mal. Und auch dieses Schweigen zu beenden. Weil ich glaube, durch diese Erfahrung, also ich hatte dann ja auch schon mal eine Erfahrung, wo ich auch mal was gesagt habe dann, aber, oder wenn ich jetzt so Zwischenmenschlichen, dann würde ich schon sagen, dass ich auch meine Meinung sagen kann. Aber dann merke ich dann auch oft meine Selbstwirksamkeit. Und das ist so eine krasse Energie, die toll ist. Und die wovon ich auf jeden Fall mir mehr wieder aneignen möchte, weil es, glaube ich, sehr wichtig ist, einfach so im Alltag, einen Alltag die Stellung zu bewahren und seine politische Einstellung. Ja, das ist mir nochmal dazu aufgefallen. Das fand ich mega stark von dieser Frau. Also wirklich, es hat mich richtig beeindruckt. Also es gab wirklich mehrere Geschichten, wo sie einfach ihren Mund aufgemacht hat, weil sie nicht ausgehalten hat auch. Ja, und ich glaube, deswegen komme ich drauf. Ja, ich glaube, weil wir vieles so normalisieren, obwohl viele Dinge in Missständen eigentlich sind. Und es dann halt nicht so richtig angesprochen wird. Also es gibt ja auch Demos und so, aber darüber hinaus. Also deswegen, ich will mich selber damit einbeziehen. Ne?
1: Du hattest ja ganz vorhin mal den Punkt, der mir an der Stelle mit dieser Erzählung noch einfällt. Da sprechen so zwei ältere Frauen im Bus offen rassistisch und laut und haben offensichtlich sogar die Absicht, die Person richtig zu verletzen mit ihren Worten.
0: Sie haben das, also die Situation von ihm, die ich geschildert habe, die haben das so ein bisschen, dass sie es nicht richtig gehört hat, aber so ein bisschen vor sich hingetuschelt, aber trotzdem hat halt diese Person, die, also man hat es trotzdem gehört. Es war, glaube ich, ein Pärchen, ein älteres Pärchen, also Mann und Frau. Ja, genau, sorry.
1: Das ist ja das Ding, was jetzt umgeschlagen ist. Früher sage ich jetzt mal, keine Ahnung, wie lange das her ist, haben sich die Leute nicht so richtig getraut, ihren Hass und ihren Rassismus öffentlich zu äußern und zu artikulieren. Sie haben sich auch nicht getraut, direkt NPD zu wählen oder Republikaner zu wählen. Das sind aber noch Minderheiten gewesen, die das getan haben. Die waren aber sowas wie der Voraustrupp der AfD, die Basis auch vielfach, die dann sozusagen das aktivistische Personal gestellt hat. Darüber sind ja auch viele Dinge bekannt. Wie offen dürfen wir Nazi sein? Sind ja oft Auseinandersetzungen in den einzelnen Gruppierungen oder Organisationsstrukturen der AfD gewesen. Auch aktuell in Nordrhein-Westfalen, da laufen immer noch große Auseinandersetzungen darum, wer die Plätze besetzt zur Landtagswahl. Und dort geht es genau um die Frage, wie offen dürfen wir Nazi sein. Dass sie heute so offen Nazi sein können, wie zum Beispiel die Geschichte mit Höcke zeigt, das ist ja gewachsen aus einer Akzeptanz, aus der Normalisierung des Nazitums in Verbindung mit den Scheinkonzepten Kapitalismus irgendwie handeln zu können, der Regierenden. Und ab einer bestimmten Stelle und ein riesiger Einschnitt dafür war die Wiederherstellung Deutschlands, ist, okay, wir können wieder, wir sind wieder wer? Wir sind wieder Deutschland. Wir wollen Welt. Wir sind, am deutschen Wesen soll die Welt genesen. Wir und sonst niemand und so weiter, ne? Und das hat in den letzten Jahren in einzelnen Stufen immer eine Beschleunigung erfahren. Eine davon war zum Beispiel der Jugoslawienkrieg, die also wieder deutsche Militäreinsätze wie in Gebieten, in denen die Deutschen auch im Zweiten Weltkrieg Massaker verübt haben. Eine andere war die Fußball-Weltmeisterschaft 2006. Und so gibt es ganz viele Etappen und Einschnitte hin. Und dieser Weg ist nicht zu Ende. Es sei denn, wir schaffen das, den zu beenden.
0: Ja.
1: Widerstand. So wie du ihn auch geschildert hast, das ist ein tolles Beispiel.
0: Das ist wirklich ein tolles Beispiel.
1: Und der gehört ja zum Alltag auf eine Weise.
0: Total.
1: Ne?
0: Ja, aber ich habe irgendwie auch das Gefühl, ach, ich weiß auch nicht, irgendwie ist mein Bauchgefühl auch mit so diesen, wir sind wieder wer, ist auch so ein Ego-Ding. Also man denkt ja da offensichtlich an seinen Status dann auch wieder, sich in der Welt zu positionieren. Und so auch, denke ich mal, einzelne AfD-Mitglieder, AfD-Wähler, denen, die eigentlich nur juckt, wie sie, wo sie stehen. Und am besten noch nach unten eben zu treten und eben nicht solidarisch zu sein und zu gucken, okay, was löse ich denn jetzt damit aus, wenn ich zum Beispiel auch die AfD wähle oder was, wenn die Spaltung zwischen Arm und Reich immer, wenn der Sozialstaat sich auflöst. Also das ist ja alles, also die Ärmsten werden ärmst. Das sind so viele Leute auf der Straße obdachlos. Es ist so schlimm. Das sieht man ja jetzt schon in Hamburg. Hamburg hat so viel Geld. Es ist so furchtbar. Und da denke ich mir, das ist wirklich sehr, also das ist ja bereits schon so. Und ich frage mich halt nur, wie kann man aus diesem Paradox rauskommen, dass, glaube ich, viele Menschen ähnliche Grundbedürfnisse, ähnliche, wir teilen alle die gleichen Emotionen, wir kennen es alle, hier irgendwie so zu wohnen. Und eigentlich, also dass man irgendwie darauf kommt, dass wir eigentlich alle gleich sind. Und dass der einzige Unterschied ist vielleicht, ob man ein hasserfülltes Leben füllen will oder offen für die Welt bleiben möchte. Aber dass sowohl abgehängte Leute, auch Leute, die vielleicht aus anderen Umständen nicht so glücklich sind, oder wie kann man uns denn wieder zusammenbringen? Auch mit Leuten, die AfD wählen, weil, ja, ich glaube, das sind auch irgendwie, ich will die nicht in Schutz nehmen, aber ich glaube, es sind auch teilweise wirklich sehr frustrierte und verzweifelte Leute, die da sind. Und da frage ich mich halt, das ist die große Frage, wie kann man da wieder, anstatt immer mehr Distanz zu schaffen, wieder zusammenzubringen. Also zu merken, dass es was mit einem selbst zu tun hat, alles. Und mit seinen Emotionen. Ich glaube, darum geht es ja auch irgendwie. Und nicht alles immer auf andere zu schieben, sondern bei sich selbst auch irgendwie zu gucken.
1: Kennst du Leute, die AfD wählen?
0: Bestimmt.
1: Bestimmt.
0: Sorry, aber das weiß man manchmal nicht. Also ich habe ja, mir auch okay. Schon manchmal bei, also ich würde denken, dass meine Familie eigentlich sehr offen und links eingestellt ist, aber teilweise bei so alten Verwandten, weiß ich jetzt auch nicht genau. Also tatsächlich weiß ich von Freunden, dass da dass da Familienmitglieder sind, die teilweise die AfD wählen, auch Freunde, die Migrationshintergrund haben, aus der Familie. Aber das ist ja das Ding, also wissen tue ich es nicht. Ich weiß es von Freunden, aber bestimmt sind da Bekannte, die...
1: Ja, dann fängt das vielleicht damit an, ne? Dass man sozusagen offene politische Debatten führt,
0: ja.
1: In der Leute sich zu bekennen haben.
0: Ja.
1: Und dann wird man ja sehen, ob sie in der Lage sind zu reden. Oder wie sie sich sonst so verhalten. Oder vielleicht gibt es auch schon im Familienkreis ganz ernste Hinweise darauf, dass man Person XY überhaupt gar nicht erst über den Weg laufen möchte.
0: Ja. Aber das ist ja auch das Ding. Manche Leute, die AfD wählen, die könnten mir Schokolade verkaufen und ich würde die total nett finden und was auch immer. Das
1: aber woher
0: ja
1: weißt du das dann? Wenn du
0: also ich hatte tatsächlich meine Erfahrung mit einem Typen im Bus, mit dem ich eine lange Diskussion hatte und der war halt so ein rechtes... Es ist auch nochmal ein anderes, eine sehr lange Geschichte.
1: Ich glaube, die hast du auch schon mal erzählt,
0: ja.
1: Oder?
0: Ja. Und da bin ich dann halt auch wieder darauf gekommen.
1: Oh,
0: ja,
1: wir haben es jetzt gleich... Wir müssen jetzt aufhören.
0: Na, auf jeden Fall, schlussendlich, wir hatten ganz andere Perspektiven. Aber was ich auch wieder gemerkt habe, obwohl er ein rechtes Arschloch war, die Zwischenmenschlichkeit bei uns, wir hatten dann doch irgendwo wieder so eine zwischenmenschliche Ebene. Ich will, okay, wir müssen jetzt Schluss machen. Nazis, verpisst euch.
1: Okay, wir verabschieden uns. Vielen Dank, du bist jetzt eine Weile nicht in Hamburg, leider.
0: Wir können ja gucken, wie wir das machen.
1: Vielleicht über Telefon.
0: Ja.
1: Okay.
0: Tschüss.
1: Ihr hört uns am Freitag wieder, jedenfalls das Nachmittagsmagazin für subversive Unternehmungen.

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Jetzt ausnahmsweise mit TBA, normalerweise TBA am Mittwoch von 15 bis 16 Uhr. 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Das ist was ganz Besonderes, das wollen wir feiern, deshalb ist TBA heute auch hier mit am Start. Viel Spaß mit der weiteren Sendung.

0: im freien Senderkombinat jetzt ein Vortragsmitschnitt aus dem April, vom 14. April diesen Jahres 2026. Das Hüttengefängnis in der Hamburger Neustadt und die Viktoria-Kaserne in Altona. Eine vergleichende Nutzungsgeschichte. Der Historiker Herbert Dirks hat ein Bauheft erstellt zum Hüttengefängnis und hat es auf dieser Veranstaltung vorgestellt. Und Ziel war, mit der Veranstaltung es in Bezug zum Polizeigefängnis Altona, welches Teil der Viktoria-Kaserne gewesen ist, zu stellen. Ferner hat auf der Veranstaltung Jonas Jakubowski zum Gefangenentransport in das KZ Esterwegen im August 1933, bei dem die Viktoria-Kaserne, wie später im Oktober 1938 bei der sogenannten Polenaktion der Ausgangspunkt gewesen ist, ergänzt. Zur Veranstaltung eine kleine Rahmung, Framing. Der Historiker Herbert Dirks hat zur Geschichte der Hamburger Polizei während des Nationalsozialismus geforscht und Ende 2025 im Schaff Verlag das Bauheft »Das Hüttengefängnis in der Hamburger Neustadt« publiziert. Die Geschichts-AG Denkmal der Fuchs EG hat das zum Anlass genommen, nämlich diese Veröffentlichung zum Anlass genommen, die Heftvorstellung mit Schlaglichtern auf die Nutzungsgeschichte der Viktoria-Kaserne zu verbinden. Als Veranstalterin wurde sie gefördert für diese Veranstaltung von der Landeszentrale für politische Bildung. Und gearbeitet hat sie in Kooperation mit der interkulturellen Werkstatt e.V. IKW. Einige Worte zu dem Hüttengefängnis. Es wurde 1858 als Polizeiwache mit angeschlossenen Haftzellen in der Neustadt in der Nähe der Wallanlagen errichtet. Ab 1933 fungierte es als Ort der nationalsozialistischen Verfolgung. Es diente als Haftstätte für als, in Anführungsstrichen, asoziale, in Anführungsstrichen politische oder aus weiteren Gründen verfolgte Männer und Frauen, als Sammelpunkt für die Zwangsabschiebung von Jüdinnen und Juden polnischer Staatsangehörigkeit im Oktober 1938 sowie als Durchgangsstation in das Konzentrationslager Sachsenhausen nach dem Novemberpogrom. Über das Hüttengefängnis kamen mehrere tausend Frauen und Männer in die KZ Neuengamme, Mauthausen und Buchenwald. In der Nachkriegszeit nutzte die Stadt das ehemalige Gefängnis bis 1981 als Jugendheim, später als Unterkunft für geflüchtete Menschen und von 1951 bis heute als Wohnheim für wohnungslose Männer. 1951 wurde das Haus nach dem von den Nazis ermordeten Widerstandskämpfer Helmut Hübener benannt, der mit 17 Jahren vom Volksgerichtshof zum Tode verurteilt wurde. Das Hüttengefängnis weist dabei einige Parallelen zur Nutzungsgeschichte der Viktoria-Kaserne auf. Beide waren Ort der nationalsozialistischen Verfolgung, dienten als Sammelpunkte unter anderem für Deportationen in die Konzentrationslager und wurden nach dem Zweiten Weltkrieg jahrelang als Wohnunterkunft für obdachlos gewordene Menschen benutzt. Herbert Dierks hat in dem Vortrag die Geschichte des Hüttengefängnisses skizziert und sie in Bezug zum Polizeigefängnis Altona gestellt. Die Veranstaltung sollte anhand der vergleichenden Nutzungsgeschichte zweier Einrichtungen, die über lange Zeit der Repression dienten, einschneidende Kapitel der Hamburger Geschichte beleuchten. Herbert Dierks ist Historiker und ehemaliger wissenschaftlicher Mitarbeiter der KZ-Gedenkstätte Neuengamme. Zahlreiche Veröffentlichungen zur Geschichte des NS in Hamburg, 1994 bis 2019 Redaktionsmitglied der Beiträge zur Geschichte der nationalsozialistischen Verfolgung in Norddeutschland. Und ein Wort noch zu den Bauheften. Neben dem Bauheft zum Hüttengefängnis ist im Schaff-Verlag auch ein Bauheft zur ehemaligen Viktoria-Kaserne erschienen, das von der Fuchs-Geschichtswerkstatt Wärmstens empfohlen wird zur parallelen Lektüre. Die Hefte sind auch erreichbar über schaff-verlag.de. Und es gibt noch den Hinweis auf eine Gedenktafel im Quartierspark Mitte Altona. Ein Link, den wir hier kurz einlesen, Gedenkstätten mit AE, gedenkstätten-in-hamburg.de/gedenkstätten/zeige/gedenktafel-am-ehemaligen-altona-güterbahnhof UAID beim Güterbahnhof. Ja, und jetzt hören wir den Vortrag gehalten von Herbert Dierks am 14. April in der Fuchskaserne und wir hören Jonas Jakubowski zum Gefangenentransport in das KZ Esterwegen im August 1933. Wie schon erwähnt, bei diesem Gefangenentransport war die Viktoria-Kaserne, wie später auch im Oktober 1938 bei der sogenannten Polen-Aktion, der Ausgangspunkt. Corrie Gutstadt von der Interkulturellen Werkstatt e.V. IKW spricht einige einleitende Worte, ergänzt durch Theo Bruns für die Geschichtswerkstatt in der Fuchskaserne. Theo, dem wir auch diese Aufnahme verdanken. Auf geht's.
1: Dann würden wir anfangen. Herzlich willkommen zu dem heutigen Abend. Im Namen der Fuchsgenossenschaft und insbesondere der Geschichts-AG Denk X-Mal der Genossenschaft. Mein Name ist Theo Bruns, ich habe hier auch ein Verlagsbüro und bin Mitglied der Geschichts-AG. Und wir würden beginnen mit einem kurzen Grußwort von Corrie Gutstadt von der Interkulturellen Werkstatt, die diese Veranstaltung ebenfalls unterstützt. Also Corrie.

0: Ansonsten wollte ich noch darauf hinweisen, dass wir uns bedanken für die Förderung der Landeszentrale für politische Bildung, die diese Veranstaltung durch ihre finanzielle Förderung ermöglicht. Das sind vielleicht kleine Beträge, aber es ist eigentlich für so eine Arbeit unheimlich wichtig. Und ich finde, gerade wenn man überlegt, dass die AfD jetzt in Sachsen verlangt, dass die Landeszentrale geschlossen wird und welchen Angriff in politische Bildung, vor allem demokratische politische Bildung, ausgesetzt ist, finde ich das, es ist mir nochmal besonders anliegen, also einmal meinen Dank zum Ausdruck zu bringen und auch zu betonen, wie wichtig das ist. Das war's.
1: Von unserer Seite nochmal herzlichen Dank an Corrie und die IKW sowie an Doc Europe, das internationale Bildungszentrum, in dessen Seminarraum wir uns hier befinden. Und vielen Dank auch für den Büchertisch und für die tollen Publikationen der Bauhefte an die drei Kolleginnen des Schaff-Verlages, die dort hinten auch einen Büchertisch präsent haben. Damit sind wir auch schon beim Thema des heutigen Abends. Zu Herbert komme ich gleich. Es wird im Wesentlichen sein, die Vorstellung dieses Bauheftes 50 über das Hüttengefängnis in der Neustadt, also was selbst vielen Sachkundigen in Hamburg relativ unbekannt ist. Und Herbert Dierks hat eben das große Verdienst, also das jetzt mal grundlegend erforscht zu haben und die Ergebnisse in diesem wunderbaren Bauheft zusammengefasst zu haben. Da wir aber jetzt hier auch diese Veranstaltung und Heftvorstellung an einem besonderen Ort machen, nämlich der Viktoria-Kaserne, die einige Parallelen zum Hüttengefängnis aufweist, hat Herbert Dierks dankenswerterweise seinen Vortrag nochmal ergänzt durch eine Recherche zum Polizeigefängnis Altona, was eben auch Teil dieser Kaserne war. Und da wird es einige Parallelen geben, auf die wir später noch zu sprechen kommen werden. Jetzt ganz kurz, worum geht es an diesem Abend? Das Hüttengefängnis wurde 1858 als Polizeiwache mit angeschlossenen Haftzellen in der Neustadt in der Nähe der Wallanlagen errichtet. Ab 1933 fungierte es als Ort der nationalsozialistischen Verfolgung. Es diente als Haftstätte für sogenannte asoziale, politische Gefangene oder aus weiteren Gründen verfolgte Männer und Frauen. Und als ein Sammelpunkt für die Zwangsabschiebung von Jüdinnen und Juden polnischer Staatsangehörigkeit im Oktober 1938 sowie als Durchgangsstation in das Konzentrationslager Sachsenhausen nach dem Novemberpogrom. Über das Hüttengefängnis kamen mehrere tausend Frauen und Männer in die Konzentrationslager Neuengamme, Mauthausen und Buchenwald. In der Nachkriegszeit nutzte die Stadt das ehemalige Gefängnis unter anderem bis 1981 als Jugendheim, später als Unterkunft für geflüchtete Menschen und von 1991 bis heute als Wohnheim für wohnungslose Männer. 1951 wurde das Haus nach dem von den Nazis ermordeten Widerstandskämpfer Helmut Hübener benannt, der mit 17 Jahren vom Volksgerichtshof zum Tode verurteilt und hingerichtet wurde. Wie ich schon sagte, weist das Hüttengefängnis dabei einige Parallelen zur Nutzungsgeschichte der Viktoria-Kaserne auf. Beide waren Orte der nationalsozialistischen Verfolgung, dienten als Sammelpunkte unter anderem für Deportationen in die Konzentrationslager und wurden nach dem Zweiten Weltkrieg jahrelang als Wohnunterkunft für obdachlos gewordene Menschen benutzt. Wir werden jetzt also im Folgenden zunächst einen Vortrag von ca. 45 Minuten von Herbert Dierks hören. Und im Anschluss daran gibt es noch einen Beitrag aus dem Publikum von Jonas Jakubowski. Ich sage jetzt zunächst noch mal etwas zur Person von Herbert Dierks. Herbert Dierks ist 1953 geboren in Schleswig-Holstein, aufgewachsen in Augkrug und Norddorf und hat dort als Jugendlicher den Widerstandskämpfer und späteren Generalsekretär und Ehrenpräsidenten der Internationalen Lagergemeinschaft von Neuengamme, also auch ehemaliger Häftling des Konzentrationslagers Neuengamme, kennengelernt und schon als Jugendlicher dann die VVN in Dortorf, glaube ich, begründet. Herbert Dierks kam dann 1975 nach Hamburg zum Studium der Geschichte, war dann als Student

0: politische Hilfskraft in der Gedenkstätte des ehemaligen Konzentrationslagers Neuengamme tätig und dort hauptberuflich seit 1995 zunächst im Archiv und später als wissenschaftlicher Mitarbeiter tätig. Schwerpunkt seiner Forschung war die Stadtgeschichte Hamburgs, insbesondere während des Nationalsozialismus, ein Schwerpunkt des Konzentrationslager Fuhlsbüttel, Cola Fu, aber auch eben insbesondere die Geschichte der Polizei in Hamburg während des NS. Herbert Dierks war viele, viele Jahre verantwortlicher Redakteur, Mitherausgeber der Zeitschrift Beiträge zur Geschichte der nationalsozialistischen Verfolgung in Norddeutschland. Außerdem hat er viele Jahre angeboten, alternative Hafenrundfahrten und Kanalrundfahrten zu Hamburg während des Nationalsozialismus. Und ich finde das also etwas ganz Besonderes, weil sich in dir, Herbert, dadurch also so der Forscher und die Vermittlung und der erinnerungspolitische Aktivist also miteinander verknüpfen. Und was ich persönlich sehr schätzenswert finde und ganz toll. Bevor ich jetzt dir das Wort gebe, noch ganz kurz zu dem zweiten Beitrag. Also weil wir eben jetzt die Geschichte des Hüttengefängnisses verknüpfen wollten mit der Nutzungsgeschichte der Viktoria-Kaserne. Ein Schwerpunkt ist ja beispielsweise die sogenannte Polenaktion und ein anderer Punkt, auf den wir in dieser Dimension noch nicht vor so langer Zeit aufmerksam geworden waren, war eben der erste Transport in das KZ Esterwegen, für das die Viktoria-Kaserne ebenfalls ein Sammelpunkt war. Und dazu wird 5 bis 6 Minuten später Jonas Jakubowski etwas sagen. Jonas Jakubowski ist ebenfalls Historiker, aktiv unter anderem in der Galerie Morgenland, also der Geschichtswerkstatt Eimsbüttel, früher in der Geschichtswerkstatt Ottensen und auch freier Mitarbeiter der Stiftung Hamburger Gedenkstätten und Lernorte. Jonas Jakubowski hat auch bei der Gedenkveranstaltung zur Polenaktion 2022 das Schicksal von Selma Siegmann vorgestellt, die als polnische Jüdin dann deportiert wurde. Und sonst sind noch weitere, also sehr fachkundige Menschen hier im Publikum, auch Zeitzeugen, Nachkommen von Widerstandskämpfern und Verfolgten, die ich jetzt nicht alle namentlich nennen möchte, aber ich hoffe, dass sie sich dann später noch melden und dass wir dadurch in einen sehr lebendigen Austausch kommen und eben die vergleichende Nutzungsgeschichte zweier Orte, die lange Zeit der Repression dienten, zusammenführen können. Und damit gebe ich das Wort an Herbert Dierks.
1: Ja, danke Theo und ja, sehr geehrte Damen und Herren, liebe FuchsgenossInnen und liebe FreundInnen. 1978 begann der Hamburger Landesjugendring mit seinen alternativen antifaschistischen Stadtrundfahrten. Ich war damals Geschichtsstudent und begleitete diese Fahrten als Stadtführer. Eine Station war das damalige Jugendheim Helmut Hübner in der Straße Hütten, eben das ehemalige Hamburger Polizeigefängnis. Häufig begleitete mich Herbert Bade, ein Zeitzeuge, der vor dem Gebäude von seiner Haft im Hüttengefängnis berichtete. Eine weitere Station war das Stadthaus. Wir erinnerten an damals nahezu vergessene Orte nationalsozialistischer Verfolgung. Ich wurde dann, wie auch schon berichtet, Mitarbeiter der KZ-Gedenkstätte Neuengamme. Mein letztes Projekt waren Forschungen zur Polizeigeschichte und die Erstellung der Ausstellung im Stadthaus. Als Rentner fand ich dann die Zeit, systematisch zur Geschichte des Hüttengefängnisses zu forschen, von den Anfängen bis in die Gegenwart. Und die Ergebnisse haben mich selbst überrascht. Ein paar Aspekte stelle ich heute vor. Sehr viel mehr Informationen ergänzt um zahlreiche Abbildungen findet ihr in dem Bauheft. Heute sind wir in der ehemaligen Viktoria-Kaserne und in einem Teil der Gebäude befand sich das Altonaer Polizeigefängnis. In meinem Vortrag möchte ich das, was ich in den letzten Wochen darüber in Erfahrung bringen konnte, ebenfalls vorstellen. Nun aber genug der Vorrede, zunächst einmal zum Hüttengefängnis. Das Gebäude, wie ich es 2024 fotografiert habe, ist im Kern über 165 Jahre alt. Im Bauheft gibt es übrigens sehr viel schönere Fotos des Fotografen Dorfmüller-Klier. 1858 ließ die Stadt Hamburg am Rande der Neustadt in der Straße Beidenhütten direkt an den Wallanlagen eine Polizei- und Nachtwache errichten. Zur Wache gehörte ein kleines Gefängnis. Die Planungen für den schlichten Backsteinbau leitete der bedeutende Stadtbaumeister Forstmann. Um 1889, 1915 und 1926 erfolgten nach Plänen der ebenfalls in Hamburg sehr bekannten Baudirektoren Zimmermann und Schumacher erhebliche Erweiterungen. Aus der einstigen Wache wurde ein bedeutendes innerstädtisches Polizeigefängnis, das sogenannte Hüttengefängnis. Das Gebäude wurde seit 1926 in seiner äußeren Erscheinung nur wenig verändert. Der damalige Ausbau entsprach der im Übrigen hochspannenden Stadtentwicklung jener Zeit. Natürlich wurden im Laufe seiner Geschichte Veränderungen am und im Gebäude vorgenommen, den verschiedenen Nutzungen entsprechend. Gitter vor den Fenstern wurden entfernt, Fenster und Türen erneuert und vor allem wurden im Inneren gewaltige bauliche Veränderungen vorgenommen. Immerhin wird das Gebäude seit etwa 80 Jahren nicht mehr als Gefängnis genutzt. Aus üblen Gefängniszellen wurden wohnliche Zimmer, die mich an Jugendherberge erinnern. Dennoch gibt es im Gebäude diverse Zeitspuren zu entdecken. Zu den Nutzungen. Am Anfang nutzte die Nacht- und Polizeiwache den Neubau, der vom Gefängniskollegium verwaltet wurde. Es gab eine Wachstube mit Nebenräumen, eine Wohnung für den Oberaufseher und im Keller, Erdgeschoss und Obergeschoss Hafträume für insgesamt 95 Personen. Eingesperrt waren von der Polizei aufgegriffene Personen, um deren Identität und oder Beteiligung an einer Straftat zu überprüfen, die eine kurze Freiheitsstrafe zu verbüßen hatten, oder auch Obdachlose, sogenannte Trunkenbolde und Ruhestörer. Für den Standort sprach damals die Stadtrandlage sowie die Nähe zu den Stadttoren hin zur Vorstadt St. Pauli und Altona. 1889, wie erwähnt, der erste Erweiterungsbau mit dem Anbau links und einem zweiten Stockwerk hatte die Hüttenwache eine Kapazität für 150 Gefangene. Die Zellen für Frauen waren im Keller. Zu den Hintergründen des Ausbaus zählen zum einen Verwaltungsreformen in Hamburg in den 1960er Jahren, darunter die Bildung einer Gefängnisdeputation 1863, die Herausgabe eines Strafgesetzbuches 1869 und die Übertragung der Zuständigkeit für das Gefängniswesen an die Justizverwaltung. Augenfällig die Fertigstellung des Zentralgefängnisses in Hamburg in Fuhlsbüttel 1879 und der Untersuchungshaftanstalt am Holzenglassee 1881. Hinzu kommen die Bevölkerungsexplosion im Zuge der Hafenentwicklung und der Industrialisierung und eine entsprechende Zunahme von Kriminalität. Kurz, die Polizei benötigte dringend im Stadtzentrum Unterbringungsmöglichkeiten für vermeintliche Straftäter, für nachts aufgegriffene Randalierer, Trunkenbolde, Verwirrte und so weiter und auch für Personen, die eine Geldstrafe nicht bezahlen konnten oder wollten und stattdessen einige Tage in Polizeihaft zu verbringen hatten. Jetzt schaue ich mal auf die Situation in Altona mit einer sehr ähnlichen Entwicklung. Einem Verwaltungsbericht von 1906 zufolge wurde 1863 in der Königstraße ein erstes Polizeigefängnis für Altona eingerichtet. Leider wird keine Adresse angegeben. Zu vermuten ist, dass Räume im alten Stadtkrankenhaus dafür genutzt wurden, das 1861 an die Allee zog und anschließend als Militärlazarett und als königliches Polizeiamt genutzt wurde. Es bestand aus 7 Zellen im Keller und 3 auf dem Boden. Das war wohl eher eine Notlösung. Jedenfalls wurde 1878-79 in der von der Königstraße abzweigenden Katharinenstraße ein massives Altonaer Polizeigefängnis neu errichtet. Es enthielt insgesamt 61 Zellen, verteilt auf Keller, Erdgeschoss, ersten und zweiten Stock. Witzig übrigens ein Satz aus dem Verwaltungsbericht von 1906, Zitat: Zur Beförderung der dem Gerichtsgefängnis zu überweisenden Arrestaten dient seit 1879 ein zu diesem Zweck beschaffter Gefangenenwagen, der mit 2 Pferden der Feuerwehr bespannt wird. Zitat Ende. Sie sehen jetzt einen Stadtplan von Altona von 1888. Das Polizeigefängnis ist eingezeichnet in der Königstraße 149 in unmittelbarer Nähe das städtische Polizeiamt am neuen Standort im ehemaligen Waisenhaus, das 1888 für die Polizei hergerichtet worden war. Das ist Königstraße. Da sieht man ein Po, da steht Polizeiamt und rechts davon Polizeigefängnis, eingezeichnet in der Katharinenstraße. Das ist eine Querstraße zur Königstraße. Hier ein Ausschnitt aus einer Luftaufnahme, die ich im Bauheft 32 über die Königstraße gefunden habe. Das Gefängnis ist oben zu sehen, das Polizeiamt unten. Noch einmal zurück zum Stadtplan, diesmal aber mit einem anderen Ausschnitt. An der Allee ist das Justizgebäude zu sehen, darüber das Gerichtsgefängnis, oben die neuen Kasernen. Was ist eigentlich der Unterschied zwischen einem Polizei- und einem Gerichtsgefängnis? Beide Einrichtungen entstanden im Zuge der Modernisierung des Strafrechts im 19. Jahrhundert. Polizeigefängnisse dienten primär dem kurzzeitigen Gewahrsam durch die Polizei ohne richterlichen Beschluss. Erließ ein Richter einen Haftbefehl, wurde die Folgen der Untersuchungshaft im Gerichtsgefängnis verbüßt. Dort konnten auch kleine Freiheitsstrafen vollstreckt werden. Für längere Freiheitsstrafen waren andere Gefängnisse oder Zuchthäuser festgelegt. Freitags erfolgte ein Sammeltransport von Strafgefangenen von Altona in das Gefängnis in Glückstadt. In späteren Jahren war es das Gefängnis in Neumünster. Dienstags und freitags fanden Transporte in eine Strafanstalt in Rendsburg statt. Zweimal im Monat erfolgten Sammeltransporte weiblicher Strafgefangener nach Kiel und katholischer Strafgefangener nach Flensburg. Ende des 19. Jahrhunderts waren das pro Jahr mehrere hundert Personen, die von der Polizei in auswärtige Anstalten transportiert wurden. Ich vermute, dass die jeweiligen Transporte im Polizeigefängnis zusammengestellt wurden. Wo wir schon bei Transporten sind, seit 1870 gab es in Glückstadt auch eine Korrektionsanstalt. Die Polizei hatte das Recht, für entlassene Strafgefangene eine Nachhaft von bis zu 2 Jahren zu beantragen. Das betraf jährlich 100 und mehr Personen. Auch sogenannte Vagabunden, Bettler, Obdachlose kamen von Altona in diese Korrektionsanstalt. Das Polizeigefängnis Altona wurde übrigens von der Kriminalpolizei geleitet. Die Kripo hatte ihren Sitz nicht im Polizeiamt, sondern in Gebäuden in der Katharinenstraße 22-26 in unmittelbarer Nähe des Gefängnisses. Ein paar weitere Zahlen zum Polizeigefängnis Altona. Ende des 19. Jahrhunderts waren jährlich insgesamt um die 8000 Personen in diesem Gefängnis. Den wenigsten warf die Kripo Mord und Totschlag, Diebstahl, Körperverletzung und so weiter vor. Um die 2000 dieser Verhafteten kamen überhaupt vom Polizeigefängnis in Untersuchungshaft in das Gerichtsgefängnis. Ein Viertel bis ein Drittel aller Insassen waren wegen Bettelns, Landstreichens, Hilfs- und Obdachlosigkeit im Polizeigefängnis. 1000 bis 2000 Personen waren pro Jahr in Haft, weil sie eine Geldstrafe nicht bezahlen konnten. Die Entwicklung in Altona war übrigens jener in Hamburg sehr ähnlich, weil politische Reformen, beispielsweise der Strafrechtspflege, seit Mitte des 19. Jahrhunderts zur Abgrenzung von Zuständigkeiten von Polizei und Justiz führten. Die Polizei ermittelte im Auftrage der Staatsanwaltschaften, die Justiz war für das Gerichtswesen zuständig, die Strafanstalten wurden Einrichtungen der Justizverwaltung. Gewisse Länderunterschiede, hier Preußen, da Hamburg, glichen sich nach der Reichsgründung noch weiter an. Hamburg hatte es hier leichter, in Fuhlsbüttel waren die Gefängnisse konzentriert, ergänzt um eine eigene Korrektionsanstalt. Ich vermute, dass in allen Gerichtsgefängnissen zur Zeit der Sozialistengesetze politische GegnerInnen der Monarchie inhaftiert waren und während des Ersten Weltkrieges Pazifisten und sonstige KriegsgegnerInnen. Das dürfte der Hintergrund der Erstürmung des Altonaer Polizeigefängnisses im Kontext der Novemberrevolution 1918 gewesen sein, um politische Gefangene zu befreien. So die Darstellung in Neues Altona und Frank Umland. Für das Suttengefängnis kann ich das Beispiel einer Lehrerin des Emilie-Wüstenfeld-Gymnasiums anführen, die 1917 in einer Ansprache für die USPD geworben hatte. Nach der Verhaftung durch die politische Polizei kamen sie in das Hüttengefängnis. So habe ich geschickt zurück zum Hamburger Hüttengefängnis gefunden. 1915 erfolgte die zweite Erweiterung. Erstmals werden in den Bauplänen Haftbereiche für Männer und Frauen sowie für Mädchen und Jungen ausgewiesen. Auffällig, dass im zweiten Stock im Frauentrakt zwei große Hafträume für sogenannte Prostituierte vorgesehen waren. Kurzer Blick nach Altona. Im Altona Polizeigefängnis waren gegen Ende des 19. Jahrhunderts jährlich 500 bis 1000 Personen wegen, Zitat, gewerbsmäßiger Unzucht inhaftiert. Zurück zum Hüttengefängnis. Der Hamburger Senat veranlasste 1909, dass die Zuständigkeit für das Gefängnis auf die Polizeibehörde übertragen wurde. Die Bezeichnung Polizeigefängnis Hütten oder auch nur Hüttengefängnis setzte sich in dieser Zeit durch. Die dritte Erweiterung erfolgte 1926. Ein drittes Stockwerk wurde auf den Altbau gesetzt. Es war ausschließlich für Frauen und weibliche Jugendliche vorgesehen. Zwei große Säle waren für die Unterbringung sogenannter Kontrollmädchen, also vermeintlich Prostituierte, vorgesehen. Das Ergebnis galt als Provisorium. Die vorherigen Planungen waren von heftigsten Auseinandersetzungen in der Bürgerschaft begleitet. Eigentlich waren sich SPD und KPD einig darin, dass das Gefängnis zu runtergekommen war, um es weiterhin zu nutzen. Ein Zitat des Abgeordneten Adolf Biedermann, SPD, Zitat: Uns wäre es sehr lieb, wenn dieser alte, man kann es ruhig aussprechen, Rumpelkasten nur wirklich einmal inwendig so ausgebaut würde, dass es Ähnlichkeit mit einer Behausung bekommt, die dazu angelegt ist, Menschen aufzunehmen. Diese heftige Kritik veranlasste den Senat, das Untersuchungsgefängnis am Holstenglassee wesentlich zu erweitern. 1930 entstand die Hamburger Besonderheit, dass das Untersuchungsgefängnis zugleich als zentrales Hamburger Polizeigefängnis fungiert. Diese hat bis heute Bestand. Das einstige Polizeigefängnis Hütten wurde 1930 ein Obdachlosenhaus. Zurück nach Altona. Die Kriminalpolizei nutzte auch nach dem Ersten Weltkrieg das inzwischen nicht mehr zeitgemäße Polizeigefängnis in der Katharinenstraße. Es war permanent überfüllt und eine räumliche Trennung von Frauen, Männern und Jugendlichen sowie nach Delikten war kaum möglich. So wurde Anfang 1918 über einen Neubau nachgedacht, der aber nicht realisiert wurde, denn es kam anders. Wesentliche Teile der städtischen Altonaer Polizei wurden Anfang 1923 verstaatlicht und im März 1923 ein gemeinsames preußisches Polizeipräsidium für Altona und Wandsbek geschaffen. Die riesige Kasernenanlage in der Viktoriastraße wurde die neue Polizeizentrale. Mehr Informationen findet ihr in den Beiträgen von Frank Omland und Jörg Schilling im Bauheft 21 zur Geschichte der Viktoria-Kaserne. Das Polizeipräsidium, nunmehr mit der Adresse Herderstraße 26, blieb bis Anfang 1925 Mieter der städtischen Gebäude in der Katharinenstraße 2226. Im Februar 1925 übernahm das städtische Wohlfahrtsamt diese Gebäude inklusive ehemaliges Polizeigefängnis und nutzte sie fortan als Obdachlosenasyl. Neues Polizeigefängnis wurde das ehemalige Arresthaus in der Viktoria-Kaserne Herderstraße 24. Sie sehen eine historische Aufnahme vom Exerzierplatz der Kaserne, wahrscheinlich von 1904. Oben links das Arresthaus, das spätere Polizeigefängnis. Rechts Block 1 der Kaserne, ab 1923 Polizeipräsidium. Eine weitere Aufnahme vom ehemaligen Polizeigefängnis, links im Bild, kurz vor dem Abriss 1977. Hier ein Plan der ehemaligen Kasernenanlage aus dem Jahre 1953, oben in der Mitte eingezeichnet das ehemalige Polizeigefängnis. Ich kann nicht sagen, in welchem Zustand das Arresthaus war, als es in den 1920er Jahren Polizeigefängnis wurde und ob die räumliche Situation günstiger als die in der Katharinenstraße war. Ich kenne auch keine Statistiken über die Inhaftierten. Tiefergehende Recherchen wären vermutlich im Landesarchiv Schleswig und im Bundesarchiv erfolgreich. Wir können allerdings davon ausgehen, dass das Polizeigefängnis weiterhin erste Station von Verhafteten auf dem Weg in das Gerichtsgefängnis und von dort in die Gefängnisse und Zuchthäuser war. In der Nazizeit kamen noch die Transporte in Arbeitslager, Straflager, Konzentrationslager hinzu. Entweder unmittelbar nach der Verhaftung, oft auch im Anschluss einer verbüßten Freiheitsstrafe. Zurück nach Hamburg in das Jahr 1933. Das ehemalige Hüttengefängnis blieb bis Ende 1933 als Obdachlosenunterkunft in Betrieb. In dieser Zeit, also in den ersten Monaten der Nazizeit, fanden Massenverhaftungen politischer GegnerInnen statt. Die Männer kamen in das von der Polizei eingerichtete KZ Wittmoor oder in nicht genutzte Teile der Fuhlsbüttler Gefängnisse. Dort war sehr viel Platz. Damit wurden die Kapazitäten der 1930 eingerichteten Polizeiabteilung im Untersuchungsgefängnis, im UG, am Holstenglassee erweitert. Denn das UG war mit Verhafteten überfüllt. Die Frauen, darunter die vielen aus politischen Gründen Verhaftete, verblieben 1933 im UG. Zeitlich parallel ließ die Kriminalpolizei massenhaft sogenannte Prostituierte verhaften und wegen Überfüllung der Gefängnisse begann sie Ende 1933 das ihr unterstehende Obdachlosenhaus wieder als Polizeigefängnis zu nutzen und diese Gefangenen dort unterzubringen. 1934 folgten Männer, weil die vorgesehenen Haftstätten überfüllt waren. An einer Wiedereinrichtung des Polizeigefängnisses war Anfang 1934 noch nicht gedacht. Es wurde improvisiert. Aber es war wohl auch praktisch, in unmittelbarer Nähe des Polizeipräsidiums im Stadthaus über ein eigenes Gefängnis zu verfügen. Und aus dem Provisorium wurde eine Einrichtung, die das Kriegsende 1945 überdauerte. Tausende Frauen und Männer waren in diesen Jahren der Nazizeit Tage, manchmal auch Wochen und in seltenen Fällen auch monatelang im Hüttengefängnis inhaftiert. Die Verfolgungshintergründe waren vielfältig. Zurück ins preußische Altona. Das Polizeigefängnis hier in der Kaserne existierte auch 1933 und in den folgenden Jahren. Hier wurden Frauen und Männer gesammelt, bevor sie zur Untersuchungshaft in das Gerichtsgefängnis überstellt wurden oder um sie von hier aus in Konzentrationslager transportieren zu lassen. Das Altona Polizeipräsidium brachte in dieser Zeit die Verhafteten auch in den weitgehend leerstehenden Gebäuden der Fuhlsbüttler Gefängnisse unter, ab September 1933 dann im Konzentrationslager Fuhlsbüttel. Diese Nähe zur Stadt Hamburg war praktisch. Für diese Serviceleistung erhielt der Altonaer Polizeipräsident vom Hamburger Staat Rechnung für Unterkunft und Verpflegung eines jeden Gefangenen. In ihrer Höhe waren die Forderungen umstritten. Bereits Anfang April 1933 veranlasste das Altonaer Polizeipräsidium in Glückstadt die Einrichtung eines Konzentrationslagers. Am 9. April 1933 war in der örtlichen Zeitung im Glückstädter Fortuna zu lesen, ich zitiere, politische Schutzhaftgefangene in Glückstadt. Im Laufe der letzten Tage trafen mit dem Sammeltransportwagen unter polizeilicher Bewachung größere Trupps von Häftlingen hier ein. Es handelt sich um politische Schutzhaftgefangene, die zunächst in Altona untergebracht worden waren, dort aber neuen Zugängen Platz machen mussten. Polizeibeamte aus Altona wurden zum Dienst nach Glückstadt beordert. um zusammen mit SA-Hilfspolizisten die Verwaltung und Bewachung des Konzentrationslagers zu übernehmen. Eine Parallele zu Hamburg fällt auf. Die Hamburger Polizei ließ zeitgleich in Wittmoor das erste Hamburger KZ für politische Gefangene einrichten und Schutzpolizisten übernahmen die Leitung, unterstützt von SA-Hilfskräften. Die in Glückstadt Inhaftierten kamen hauptsächlich aus den Städten und Dörfern der Region Holsteins, für die das Altonaer Polizeipräsidium zuständig war. Trotz der Abschiebung nach Glückstadt blieb das Unterbringungsproblem im kleinen Polizeigefängnis bestehen. Es wurde erst entschärft, als im Sommer 1933 Preußen im Emsland drei landeseigene zentrale Konzentrationslager einrichtete, darunter im August 1933 das KZ Esterwegen. Das bildet den Hintergrund des Transportes von etwa 180 Schutzhaftgefangenen in das KZ Esterwegen im August 1933. Darüber erfahren wir gleich noch etwas mehr. Da springe ich. Ja, über spätere ähnliche Transporte ist kaum etwas bekannt. Im August 1938 war die ehemalige Reit- und Exerzierhalle eine Sammelstelle jüdischer Menschen polnischer Herkunft, die gewaltsam aus Deutschland nach Polen abgeschoben wurden. Betroffen waren im Großraum Hamburg 1000 bis 1200 Menschen. Eine weitere Sammelstelle war im Übrigen das Hüttengefängnis. Im Bauheft Hütten dokumentiere ich Auszüge eines Berichts einer damals Deportierten. Das Groß-Hamburg-Gesetz von 1937, 1938 in Kraft getreten, brachte Änderungen dahingehend, dass jetzt die Polizeipräsidien von Altona-Wandsbek und Harburg-Wilhelmsburg in Polizeiämter umgewandelt und zusammen mit dem Polizeiamt von Wandsbek, dem Polizeipräsidium im Stadthaus, untergeordnet waren. In Groß-Hamburg gab es jetzt neben dem Polizeigewahrsam im Untersuchungsgefängnis und dem Gestapo-Gefängnis Fuhlsbüttel drei offizielle Polizeigefängnisse, nämlich in Harburg, hier in Altona und in Hamburg-Neustadt. Sie waren jetzt Einrichtungen der örtlichen Abschnitte der Schutzpolizei und wurden zentral geleitet. Die Forschung zur Geschichte des Polizeigefängnisses Hütten in der Nazizeit erwies sich als kompliziert, zumal der Leiter des Polizeigefängnisses, Louis Moormann, gegen Kriegsende systematisch alle Akten und Karteien vernichten ließ. Ich sah mich vor einem mindestens 1000 Teile Puzzle und ich muss gestehen, dass ich bei Weitem noch nicht alle Teile zusammen habe. Insbesondere beschäftigte ich mich mit jenen Männern und Frauen, die verfolgt worden waren. Hier sehen Sie ein solches Puzzleteil, ein Aktendeckel einer gefangenen Personalakte aus dem Staatsarchiv mit einem Aufkleber. Ein Strafgefangener, der als Sicherungsverwahrter galt, sollte über das Hüttengefängnis in das KZ Neuengamme verlegt werden. Die Freiheitsstrafe galt als unterbrochen. In der Akte selbst taucht Hütten überhaupt nicht auf. Es ist eigentlich Zufall, solch einen Hinweis zu entdecken. Ergiebig die im Internet zugänglichen Biografien im Kontext von Verlegung von Stolperstein. Immer wieder findet sich ein Hinweis auf das Hüttengefängnis. Weitere Hinweise und Berichte fand ich in Erinnerungsberichten und der Widerstandsliteratur. KollegInnen machten mich auf weitere Aspekte aufmerksam. Ich stieß auf ein Schicksal, das mich besonders berührte. Es handelt sich um den Norweger Wilhelm Wilhelmsen. Er gehörte zu den 650 Studenten der Universität Oslo, die 1944 nach Hamburg deportiert wurden. Er erkrankte auf dem Transport, wurde isoliert, auf dem Transport in das KZ Buchenwald, wurde isoliert und gelang schließlich in das Polizeigefängnis Hütten. Er starb in Hamburg 21-jährig. Sein Grab befindet sich auf dem Ohlsdorfer Friedhof. Am 30. Mai werde ich im Rahmen von Denkmal am Ort mit mindestens 6 Angehörigen, die aus Norwegen extra anreisen, in der historischen Kapelle 13 eine Gedenkveranstaltung durchführen. Im Juni soll vor dem ehemaligen Hüttengefängnis ein Stolperstein verlegt werden. In Vorbereitung der heutigen Veranstaltung habe ich geschaut, ob ich etwas über Inhaftierte hier im Polizeigefängnis Altena finden kann. Mit etwas Glück findet man was in der Erinnerungsliteratur. So gibt es in den Büchern aus dem Kreis Pinneberg, auf den Homepages von Initiativen in Uetersen, Wedel, Pinneberg, Elmshorn immer wieder Hinweise auf Verhaftungen 1933, 1934 und die Abtransporte nach Altona zum Altona Polizeigefängnis, Altona Polizeipräsidium und von dort dann zum Gerichtsgefängnis. Vielleicht nur ein kurzes Zitat eines aus Pinneberg hierher verschleppten Sozialdemokraten, der war SPD-Fraktionsvorsitzender ursprünglich in Pinneberg, und er berichtet: Am 24.06.1933, oder seine Frau berichtet, wurde mein Ehemann verhaftet. Nachdem er die erste Nacht auf der Polizeiwache in Pinneberg hat zubringen müssen, wurde er am nächsten Tag in das Gefängnis des Polizeipräsidiums Altona und am 27.06.1933 in das Zuchthaus Fuhlsbüttel überführt. Zuchthaus Fuhlsbüttel, das stand leer und das war sozusagen ein Ort, in dem preußische und Hamburger Schutzhaftgefangene gesammelt wurden. Mehrere Berichte besagen, dass die Gestapo vor den Hamburg-Besuchen Adolf Hitlers und weiterer Nazi-Größen die ihr bekannten AntifaschistInnen verhaften ließ, um Störungen in den Abläufen und Protestaktionen möglichst zu verhindern. Im Bauheft zum Hüttengefängnis werden 2 dieser Berichte angeführt. Die Schutzhaft war nur von kurzer Dauer. Jetzt fand ich auch ein Beispiel, das Polizeigefängnis Altona betreffend. Ein Kranführer der Hoferswerke AG, Paul Schnabel, wurde verhaftet, als das auf dieser Werft gebaute Kreuzfahrtschiff Robert Ley im März 1938 im Beisein Hitlers von Stapel lief. Paul Schnabel hatte nie einer Partei angehört, aber er galt im Betrieb als Gegner des Naziregimes. Er verbrachte 3 Tage im Polizeigefängnis Altona und kam anschließend wieder frei. Das Ergebnis meiner weiteren Bemühungen ist diese kleine Liste von Frauen, die 1942 vom Gestapo-Gefängnis Fuhlsbüttel in das Polizeigefängnis Altona überstellt wurden. Die Hintergründe ihrer Verfolgung und die weiteren Schicksale sind noch unbekannt. Eine Einladung an Sie, an euch, also zu den Biografien zu recherchieren. Bei einer Stichprobenrecherche fand ich beim einzigen internationalen Suchdienst in Bad Aarolsen diese Auflistung belgischer Frauen, die in einem Dorf bei Celle vermutlich Zwangsarbeiterinnen waren, darunter die 22-jährige, wie spricht man das aus, Giordine Gondry, die 1942 hier inhaftiert war. Des Weiteren stieß ich auf das Schicksal des Niederländers Cornelius de Vries, der als Polizeitransportgefangener im Polizeigefängnis Altona inhaftiert war. Ein weiterer Transport war vermutlich wegen seines miserablen körperlichen Zustands nicht möglich. Er kam in das Lazarett des Untersuchungsgefängnisses. Dort starb er am 18. April 1945 an Herzmuskelschwäche, Darmkatarrh und Ödemen, 21-jährig. Auch sein Grab befindet sich auf dem Ulzer Friedhof. Weitere biografische Informationen über Cornelius de Vries liegen mir nicht vor, sie sind aber sicher recherchierbar. Ich stieß auf eine weitere Gruppe von Gefangenen, nämlich auf Beamte und Angestellte der Polizei und der SS. Wie das? Während des Krieges unterlagen alle Personen im Dienste der Polizei einer SS- und Polizeigerichtsbarkeit. Dienstvergehen konnten unter anderem mit Arrest geahndet werden. Arrestort war dann das eigene Polizeigefängnis. Im Staatsarchiv fand ich dieses schöne Schreiben, Hütten und Altona betreffend. Polizisten zu Arrest verurteilt sollen täglich 10 Stunden beim Bau von Behelfswohnheimen eingesetzt werden. Pro Gefängnis 5 bis 6 Mann. Ich werde später ein konkretes Beispiel anführen, Altona betreffend. Weiterführende Akten befinden sich möglicherweise im Bundesarchiv. In den Polizeigefängnissen stand eine meist kurzfristige Unterbringung der Gefangenen im Vordergrund. Im Gegensatz zum KZ Fuhlsbüttel sollten zumindest in Hütten keine Geständnisse erpresst werden. Das durfte ein Hintergrund dafür sein, dass Gewaltexzesse seitens der Bewachung gegenüber den Gefangenen im Hüttengefängnis nicht bekannt sind und wohl auch nicht stattgefunden haben. Zwar war die Haft in überfüllten und heruntergekommenen, schmutzigen Räumen unwürdig und mit vielerlei Ängsten und Nöten verbunden, aber die für das Kulafu typischen Misshandlungen und Schikanen, so scheint es, hat es zumindest also im Hüttengefängnis nicht gegeben. Ich möchte kurz auf die Bewachung der Hamburger Polizeigefängnisse eingehen. Ende 1933 war das ehemalige Hüttengefängnis noch Obdachlosenhaus. Als die Polizei es dann wieder als Gefängnis nutzte, wurde hinsichtlich der Verwaltung und des im Gefängnis eingesetzten Wachpersonals improvisiert. 8 SchwimmlehrerInnen aus den im Winter geschlossenen Flussbadeanstalten versahen den Aufnahme- und den Stationsdienst, unterstützt von 2 Kriminalassistenten und einer Volontärschwester aus der, so die damalige Bezeichnung, Irrenanstalt Friedrichsberg. Die Verwaltung erfolgte über den Betriebsleiter des Obdachlosenhauses Pik Ass in der Neustädter Straße. Von dort aus wurden die Gefangenen mit Essen versorgt. Die Bademeister wurden auch in den Folgejahren, mindestens bis Kriegsbeginn, in den Wintermonaten zum Gefängnisdienst herangezogen. Anders in den Polizeigefängnissen in Altona und Harburg. Da versahen wenige Polizisten den Dienst. Über später von der Polizei eingestellte Personal ist zu sagen, dass nur wenig Wert auf Qualifikation gelegt wurde. Kriegseinsatz in der Wehrmacht oder in den Polizeieinheiten sowie Arbeiten im regulären Polizeidienst und in der Kriegswirtschaft hatten Vorrang. Im Polizeigefängnis wurden während des Zweiten Weltkrieges zunehmend ältere Männer der Polizeireserve, dienstverpflichtete Frauen oder Beamte, die bisherige Tätigkeiten gesundheitsbedingt nicht mehr ausüben konnten, eingesetzt. Für Hütten kann ich das nachweisen. Für die beiden weiteren Gefängnisse ist das anzunehmen, da sie unter einer Leitung standen, die ich gleich vorstelle. Die Folgen waren Korruption und sträfliche Nachlässigkeit im Dienst. Mehrere Angestellte und Beamte, zumindest des Hüttengefängnisses, wurden vom SS- und Polizeigericht zu Arrest- und Freiheitsstrafen verurteilt. Leiter aller drei Polizeigefängnisse war von 1940 bis 1945 Louis Moormann. Er hatte die Volksschule besucht und sich für den unteren Verwaltungsdienst qualifiziert. Er versah in der Polizeiverwaltung einfache Arbeiten, bis ihm diese Leitungsaufgabe übertragen wurde. Vermutlich war seine frühe NSDAP-Mitgliedschaft und seine Betätigung als politischer Leiter der NSDAP in der Polizeiverwaltung Hintergrund dieser Aufgabenübertragung und seinen folgenden Beförderungen. Für seine neuen Aufgaben war Louis Moormann in jeglicher Hinsicht nicht qualifiziert. Es traten eklatante Missstände ein, die beispielsweise die Flucht mehrerer Gefangener begünstigten. Seine zahlreichen Dienstvergehen und Verfehlungen führten Ende 1944, Anfang 1945 zu internen Ermittlungen. Die Vorwürfe waren so schwerwiegend, dass schließlich Reichsstatthalter Karl Kaufmann dessen Ablösung bei Himmler vorschlug und ein Verfahren vor dem SS- und Polizeigericht eingeleitet wurde. Noch im April 1945 erfolgte seine Vernehmung. Das Kriegsende und damit das Ende der Nazizeit verhinderten den Abschluss dieses Verfahrens. Nach Kriegsende verblieb Moormann als Leiter der Polizeigefängnisse aber noch über 2 Monate im Dienst. Im Hüttenbauheft stelle ich Louis Moormann und einen Aufseher im Hüttengefängnis Hermann Behn ausführlicher vor. Heute exklusiv möchte ich einen weiteren Beschäftigten vorstellen, der 1942 im Hüttengefängnis eingesetzt war, Fritz Kamphenkel. Dieser lebte vor 1933 in einem Dorf bei Braunschweig und arbeitete als Kistennagler und Tiefbauarbeiter. Anfang 1932 begann seine Karriere in der SA. 1932 schloss er sich der NSDAP an. Dieses politische Engagement qualifizierte ihn offensichtlich 1933 zur Arbeit als Nachtwächter in seinem Dorf. 1936, nach Eingemeindung des Dorfes in Braunschweig, wurde er Hilfspolizeibeamter und 1938 ohne jegliche Qualifikation Polizeigefängnis-Oberwachtmeister. Seine Dienstverfehlungen waren gravierend in Braunschweig. Unter anderem suchte der verheiratete Mann in seiner Braunschweiger Zeit Kontakt zu Ehefrauen von Inhaftierten. Unter Ausnutzung von deren Not suchte er Liebesbeziehungen, ging in deren Wohnung ein und aus, ließ sich bekochen. Außerdem gab es Hinweise auf Diebstahl von Gefangeneneigentum. Die Polizeiführung Braunschweig leitete ein Dienststrafverfahren gegen ihn ein und veranlasste im Herbst 1942 dessen vorübergehende Versetzung nach Hamburg. Das Verfahren in Braunschweig fand bis Kriegsende keinen Abschluss. Schon im Frühjahr 1943 musste sich Kamphenkel vor dem Hamburger SS- und Polizeigericht verantworten. Durch seine Nachlässigkeit war 2 jugendlichen Gefangenen die Flucht aus dem Hüttengefängnis geglückt. 14 Tage Arrest lautete das sehr glimpfliche Urteil. Diese Arreststrafe, die auch Zwangsarbeit in der jeweiligen Einrichtung bedeutete, verbüßte er Mitte 1943 im Altonaer Polizeigefängnis. 1944 wurde er dann innerhalb der Polizeiverwaltung in die Poststelle des zur Polizei gehörenden Meldeamtes versetzt und seine Bezüge gekürzt. Nach Kriegsende bemühte sich Kapp-Henkel um eine Weiterbeschäftigung. In einem Fragebogen gab er als seine Arbeitsorte beide Polizeigefängnisse an, verschwieg aber, dass sein Einsatz in Altona im Kontext von Arrest stattfand. Zurück zum Hüttengefängnis. Der Krieg war zu Ende, die Polizeigefängnisse aber noch da. Sie wurden jetzt von der britischen Besatzungsmacht kontrolliert und genutzt. Das alte Personal war noch im Dienst. Selbst Louis Moormann blieb noch über 2 Jahre, wie erwähnt, Leiter der 3 Polizeigefängnisse. 2 Monate, danke. Die britische Besatzungsmacht begann im Mai 1945 systematisch Gestapo-Angehörige oder auch Wachmannschaften von Fuhlsbüttel zu verhaften und im Hüttengefängnis unterzubringen. Dort allerdings genossen diese Gefangenen das Wohlwollen Moormanns. Sie konnten sich im Gefängnis frei bewegen und untereinander absprechen. Anweisungen der Kriminalpolizei, einzelne Gefangene zu isolieren, wurden von Moormann nicht befolgt. Neben dieser Gefangenengruppe waren aber auch andere weitere Personen nach Kriegsende im Hüttengefängnis inhaftiert, beispielsweise weil sie gegen Anordnungen der Besatzungsmacht verstoßen hatten. Ein prominenter Gefangener war 1946 der Boxer Max Schmeling, der in Alsterdorf ohne Genehmigung ein Haus errichten oder ausbauen ließ. Am 23. Juli 1945 erfolgte die Verhaftung Moormanns durch Beamte der Kriminalpolizei. Ihm wurde Begünstigung von Gefangenen und Unregelmäßigkeiten im Dienst zur Last gelegt. 1948 wurde das Polizeigefängnis Hütten geschlossen. Das Polizeigefängnis Altona fand bereits im Oktober 1945 ein Ende. Über die zu dem Zeitpunkt dort Inhaftierten kann ich nichts sagen, auch nicht, wie dieses Gebäude ab Herbst 1945 genutzt wurde. In den 1950er Jahren räumte die Polizei dieses Kasernenareal und die Sozialbehörde richtete Anfang der 1960er Jahre in den Gebäuden ein Wohnlager für 1500 Menschen ein. In diesem Kontext taucht auch wieder das ehemalige Gefängnis auf, das einem im Bauheft über die Viktoria-Kaserne dokumentierten Plan zufolge als Haus der helfenden Hände genutzt werden sollte. 1977 dann der Abriss des historisch bedeutenden Gebäudes. Ich komme noch einmal zurück zur weiteren Nutzungsgeschichte des nunmehr ehemaligen Hüttengefängnisses. Ab 1948 nutzte die Jugendbehörde das Gebäude als Jugendheim. Seit 1951 benannt nach dem jugendlichen Widerstandskämpfer Helmut Hübner. Die Bedingungen blieben denen des früheren Gefängnisses ähnlich. Das traf insbesondere für die große geschlossene Abteilung zu. Das Unbehagen unter Fachleuten, auch in der Jugendbehörde, war groß. Aber die Missstände wurden nicht abgestellt. Ein Grund dafür waren vermutlich die Planung eines Neubaus. So wurde nur noch das Nötigste in diesen Rumpelkasten, so wie der Mann 1925, investiert. Darunter litten auch die KollegInnen im Haus, die sich für die Jugendlichen einsetzten. Nachbarn des Heims beschwerten sich, darunter die Volksschule, deren Schulhof bis an die Gefängnismauern reichten, die örtliche Polizei, die immer wieder gerufen wurde. 1981 schaffte die Sozialbehörde die geschlossene Heimunterbringung ab und schloss das Heim. Anschließend diente das Gebäude 10 Jahre lang als Wohnunterkunft für Asylsuchende. Anfang 1991 begann die heute noch währende des Helmut-Hübner-Hauses als Wohnunterkunft.

0: Perspektiven, das berühmte offene Ohr und damit Voraussetzungen für ein würdiges Leben bietet. Abschließend ein paar persönliche Worte. Ich nutzte für meinen Vortrag auch die Hamburger Bauhefte 21 über die Viktoria-Kaserne und 32 über die Königstraße, war einmal wieder sehr von dem Inhalt der verständlichen Sprache und der schönen Gestaltung angetan. Von meinem Heft über das Hüttengefängnis ganz abgesehen. Es ist schon klasse, dass wir in Hamburg nunmehr 51 verschiedene Hefte haben, die häufig vergessene, wenig beachtete und häufig auch in ihrer Existenz bedrohte Bauwerke ins rechte Licht rücken und deren Bedeutung in der Geschichte Hamburgs unterstreichen. Dieses Engagement des kleinen Schaffverlages ist bemerkenswert und aus meiner Sicht auch unterstützenswert. Wenn Sie das auch so sehen, dann gönnt euch diese Hefte die interessante Lektüre, denkt an die nächsten Geburtstage, deckt euch ein. Theo, herzlichen Dank für die Einladung zum heutigen Abend und die Organisation der Veranstaltung. Und an Sie, an euch, herzlichen Dank für eure Aufmerksamkeit.
1: Ja, Herbert, auch von mir nochmal ganz herzlichen Dank an dich. Ich würde jetzt vorschlagen, dass wir, bevor wir dann in die Diskussion oder auch Raum für Nachfragen eröffnen, dass Jonas Jakubowski jetzt, weil es eben noch einen Aspekt gibt, den ich zu Anfang erwähnt hatte, eben diesen ersten Transport jetzt politischer Gefangener in das KZ Esterwegen, und dazu gibt es ja auch eine Gedenktafel in der Mitte Altona vor der Kleiderkasse, und Jonas wird dazu jetzt einige Worte sagen.
2: Ja, vielen Dank. Genau. Ich bin hier als Vertreter für Gerd Riem, der ein Sohn ist von jemandem, der 1933 von Altona nach Esterwegen deportiert worden ist. Also ich bin praktisch sein Vertreter heute Abend. Genau. Warum ich? Das hast du schon ganz gut eigentlich erläutert. Ich bin vor ein paar Jahren im Vorstand des Stadtarchiv Ottensen gewesen und war da auch Teil einer Arbeitsgruppe, die eben diese Geschichte der Deportation aus Altona nach Esterwegen erforscht hat und sich auch sehr lange dafür eingesetzt hat, dass es so ein Gedenkzeichen in der Neuen Mitte gibt, das es seit Oktober 2022 auf der Gleiswiese auch zu sehen gibt. Genau. Der historische Hintergrund ist der, dass es eben in der Nacht vom 11. auf den 12. August 1933 ein Transport von rund 190 männlichen Gefangenen vom Güterbahnhof Altona nach Esterwegen gegeben hat. Das sind vor allem Sozialdemokraten und Kommunisten gewesen, wobei wir die Anteile nicht wirklich kennen, also die Verteilung. Die wichtigste Quelle, um diesen Transport rekonstruieren zu können, ist ein Bericht von Max Radke und dem Vater von Gerd Riem, Karl Riem, 1907 geboren. Die haben beide im Februar 1948 einen Bericht geschrieben, dreiseitig, und den an die VVM geschickt, mit der Hoffnung, dass das da irgendwie da gebraucht würde und dass das irgendwie ein gutes Werk ist. Aus diesem Bericht geht hervor, dass am Nachmittag des 11. August 1933 rund 180 Männer aus Fuhlsbüttel hierher in die Kaserne überstellt worden sind. Die Gefangenen sind hier mit sehr hoher Wahrscheinlichkeit Feldfahrzeugschuppen Nummer 3 der Kaserne inhaftiert gewesen. Das schreiben Radke und Riem zwar nicht explizit, aber ich denke, aus der Beschreibung wird das ganz gut deutlich. Die beiden schreiben nämlich, Zitat, wir kamen zunächst in einen großen Raum, der als Pferdestall oder als Garage dienen mochte, Zitat Ende. Und das Gebäude, also dieser Feldfahrzeugschuppen, der lag an der damaligen Herderstraße. Das müsste heute, wenn ich das richtig weiß, die Haubachstraße sein. Das Gebäude dazu ist auch erhalten. Abend des 11. August sind dann noch 5 bis 10 Männer aus dem Altonaer Polizeigefängnis dazugekommen zu der Gruppe von rund 180 Männern. Das heißt, so komme ich dann auf die Zahl von 190 Personen. Und die genaue Zahl kennen wir aber nicht. Diese Gruppe von 190 Männern ist am Abend oder am späten

0: Elfnerus dann zu Fuß auf den Weg geschickt worden zum Altonaer Güterbahnhof, bewacht durch Altonaer Polizei und auch Altonaer SA, also Hilfspolizisten, unter aller Augen in der Öffentlichkeit. Und Radke und Riem schreiben dazu, Zitat, nachdem uns der Polizeioffizier darauf aufmerksam gemacht hatte, dass bei einem etwaigen Fluchtversuch rücksichtslos von der Schusswaffe Gebrauch gemacht würde, begann der Abmarsch. Unter sehr starker Bewachung, den Abschluss bildete ein Überfallauto, von dem aus ein Scheinwerfer den Zug von hinten anstrahlte, ging es durch die nächtlich dunklen Straßen zum nahen Güterbahnhof am Rheinweg. Genau, der Rheinweg, das ist heute die Harkortstraße. Am Güterbahnhof gab es dann Reichsbahn, Güterwaggons, die da bereitstanden für den Abtransport. Der Transport lief über Leer in Ostfriesland, dann in eine Ortschaft namens Dörpen. Und dort hat dann noch ein Wachwechsel stattgefunden von Altonaer Polizei hin zu einer SS-Wachmannschaft, die dann auch schon zum KZ Esterwegen gehört hat. Genau, nach einem Fußmarsch von über 30 Kilometern sind die Gefangenen dann in Esterwegen angekommen, wo dann die Altonaer raustreten mussten und wie Radke und Riem, finde ich, ganz gut schreiben, eigentlich ja, so Rachefantasien, Gewaltfantasien direkt bei der Ankunft entgegengefordert bekommen haben, die einen ganz klaren Bezug zum Altonaer Blutsonntag hatten, der ungefähr ein Jahr zu dem Zeitpunkt zurückgelegen hat. Die Begrüßung lautete, Zitat, auf euch Schweine aus Altona haben wir gewartet. Also an diesem Transport ist, denke ich, recht unumstritten, um wen es sich gehandelt hat, Sozialdemokraten, Kommunisten. Wir kennen aber mit wenigen Ausnahmen, also kaum Namen, ich würde sagen, vielleicht eine Handvoll Namen. Zwei habe ich schon erwähnt, Max Radke, Karl Riem. Und ein dritter, sehr prominenter, ist Otto Eggerstedt, den einige sicherlich kennen als früheren Altonaer Polizeipräsidenten und gleichzeitig auch Reichstagsabgeordneten, der sehr bekannt eben für seine Rolle, beziehungsweise seine Abwesenheit am 17. Juli 1932 und diese Abwesenheit hat sicherlich auch dazu beigetragen, dass dieser Tag seinen Namen bekommen hat, nämlich den Altonaer Blutsonntag. Otto Eggerstedt, der ist, soweit wir das wissen, am 12. Oktober 1933 in Esterwegen dann von SS-Bewachern ermordet worden. Es gab deswegen auch nach 45 Strafverfolgung. Wie Herbert es schon gesagt hat, auch im Fall dieses Transports ist weitere Forschung möglich und vielleicht sogar nötig. Also wer sich hier berufen fühlt, mag sich den Staffelstab gerne annehmen. Einen Literaturtipp kann ich vielleicht zum Ende noch geben. Alles, was ich jetzt in aller Kürze dargestellt habe, hat Gerd Riem in einem Beitrag in der Zeitschrift Demokratische Geschichte von 2021 dargestellt, wo er eben diese verschiedenen Ebenen, also einmal diese Geschichte des Esterwegen-Transports mit seiner eigenen Familiengeschichte ganz spannend verwebt, finde ich sehr lesenswert.
1: Danke. Ja, vielen Dank.

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0: Bang, bang, my baby, shut me down von Nancy Sinatra aus dem Jahr 1966. Und damit willkommen zu Achsensprung, das Filmmagazin hier auf FSK 93,0 beim Kabelanbieter eures Vertrauens oder des Vertrauens eures Vermieters, wie das bei mir der Fall ist. Und übers Internet unter www.fsk-hh.org/livestream um den ganzen Globus herum. Heute will ich mich in Achsensprung dem Motiv Rache widmen, eine kleine Collage erstellen zum Thema Rache. Im Transmitter der Programmzeitung des FSK schrieb ich dazu folgende Notiz. Zu idyllisch, um wahr zu sein. Eine Welt voller Liebe, Sinn und Glück. Zu zart die Küsse, zu zufrieden das Lächeln, zu hell das Sonnenlicht, in dem die Kinder spielen. Unerträglicher Kitsch. Würden die Antagonisten dem Spuk nicht bald ein Ende bereiten, um sich dann ausgiebig meucheln zu lassen von unserer grausamen Lust? Wer also rächt wen oder was im Rachefilm?
1: Charlie Haggard. Ja? Wolltest du was von mir? Du erkennst mich wohl nicht wieder, hä? Nein. Aber vielleicht kennst du den Hut.
2: Nein, woher? Ist an dem Hut was Besonderes dran?
1: Du hast den Mann umgebracht, der ihn trug.
2: Wer war das denn, der den Hut getragen hat? Ein Freund von dir?
1: Ja, das kann man wohl sagen.
2: Wann soll ich denn das getan haben, Kleiner?
1: Vor 2 Jahren. Im September. Du und 3 andere. In Natchez under the Hill, Mississippi. Der Mann war Spieler und hieß Diamond. Außerdem war er schon ziemlich alt. 4 Mann wären dazu nicht nötig gewesen.
3: Na, fällt dir's wieder ein, Charlie?
2: Ja, jetzt weiß ich's wieder. Der Kerl hat uns betrogen. Er hatte gezinkte Karten.
1: Nein, er spielte gut. Er hatte keine falschen Karten nötig.
3: Sehr fair ist das nicht, 4 gegen 1, Charlie.
1: Nein, das finde ich auch. Ah, ich bin froh, dass es dir doch wieder eingefallen ist, Hagen. Die 3 anderen erinnerten sich auch.
2: Die anderen 3?
1: Ja, mit denen bin ich quitt. Du bist der Letzte. Und jetzt halte ich es für besser, du stehst auf.
3: Steh auf, Charlie. Und jetzt bin ich neugierig, was er tut. Er hat keine Pistole. Und er hat recht. 4 gegen 1 war unfair. Steh auf, Charlie.

0: Hör mal zu, Kleiner. Du hast doch Charlie getötet, weil er deinen Freund getötet hat, hm?
1: Ganz recht.
0: Zufällig war Charlie aber ein Freund von mir.

0: Die Beatles mit Rocky Raccoon aus dem Jahr 1968 und davor hörten wir einen Ausschnitt aus Eldorado von Howard Hawks aus dem Jahr 1966. Im Western-Genre, in dem gewöhnlicherweise Männer ihre Konflikte gewalttätig austragen, spielte das Rachemotiv von jeher eine wichtige Rolle. Denken wir nur an sowas wie Stagecoach oder The Searchers von John Ford. Denken wir an The Naked Spur von Anthony Mann. Denken wir an Spiel mir das Lied vom Tod von Sergio Leone. Und es gibt so gut wie keinen Western oder es gibt nur sehr wenige Western, in denen das Rachemotiv nicht vorkommt. Georg Seslin erwähnt zum Beispiel in dem von mir viel zitierten Unterhaltung Lexikon zur populären Kultur in seinem Eintrag über Italo-Western, dass diese Italo-Western letztendlich ja immer im Frühkapitalismus spielen und dass dieser männliche Aufsteiger, den wir da als Helden vorgesetzt bekommen, immer auch so etwas wie ein Rachemotiv schon deshalb verinnerlicht hat, weil der Erwerb des schnellen Geldes hinter dem Django oder auch der Mann ohne Namen, der von Clint Eastwood in den Sergio Leone Western verkörpert wird, schon allein durch den Erwerb dieses Geldes es der bürgerlichen Gesellschaft zeigen wollen als vorher Mittellose. Die Rache ist ein archaisches, vorbürgerliches Konzept, das in Zeiten des staatlichen Gewaltmonopols nichts mehr verloren hat oder, sagen wir mal so, auf den Staat übergegangen ist. In der frühen bürgerlichen Literatur oder auch der Literatur, die das Bürgertum durchaus mitkonstituiert, ideologisch, gibt es zahlreiche Beispiele von Werken, die von Rache handeln und in der der Akt der Rache den Untergang eines Beziehungsverhältnisses, eines Staatssystems oder eines Produktionsverhältnisses beschreibt. Denken wir an Coderlot de Laclos Gefährliche Liebschaften, in der das Intrigenspiel der Hauptfiguren, die Hauptfiguren selber obsolet macht. Denken wir an Herman Melvilles Moby Dick, in der die Rache des Captain Ahab, die er dem weißen Wal angedeihen lassen will, den Untergang des Schiffes provoziert. Oder denken wir an Shakespeares Hamlet, in der das Rachebedürfnis der Hauptfigur den Untergang des gesamten Staatssystems zur Folge hat, in dem am Ende alle tot sind, der Rest ist Schweigen. Und Helsingør, in dem das Drama Hamlet spielt, am Ende kampflos von den Schweden unter Fortin Brass eingenommen werden kann. Als archaische Form mittelalterlicher Rechtsprechung beschreibt Ingmar Bergman in seinem Film Die Jungfrauenquelle die Rache. Und zwar haben wir es hier zu tun mit einer Gruppe von Hirten, die ein junges Mädchen vergewaltigt und umgebracht haben und sich dann im späteren Verlauf der Handlung Unterkunft und Verpflegung erbitten in einem bäuerlichen Haushalt, ohne zu wissen, dass der Bauer und die Bäuerin, die dort leben, die Eltern dieses Mädchens sind und verraten sich dadurch, dass sie ein Kleid, das sie dem Mädchen abgenommen haben, an die Bauersfrau verkaufen wollen.
1: Dieses Hemd hier ist das Einzige, was wir noch besitzen von unserer armen kleinen Schwester, die im Herbst verstorben ist. Es ist uns ein so liebes Andenken. Aber Not kennt kein Gebot und so haben wir beschlossen, es euch anzubieten. Wir sehen, dass ihr eine Frau seid, die schöne Gewänder wohl zu schätzen weiß. Und dieses Hemd hier war meiner Schwester das Liebste von allen. Es ist ein wenig zerrissen und schmutzig geworden. Aber seht euch bitte diese Stickereien an. Ich glaube, es ist die Arbeit von 9 Mägden. Eine geschickte Hand wird es bald wieder so schön herstellen, wie es gewesen ist.
2: Ich werde mit dem Bauer über die Sache sprechen. Er wird wissen, was der gerechte Lohn ist für solch ein kostbares Kleid. Und nun legt euch hin, damit Ruhe wird. In unserem Haus.
3: Was gibt es, Merita?
2: Die Hirten haben es mir feilgeboten. Es ist Karins Hemd. Es ist Blut daran. Was willst du tun?
3: Zunächst werde ich den Riegel an der Tür zuschieben.
2: Das ist bereits geschehen. Du wirst doch die Knechte zur Hilfe nehmen. Sei vorsichtig.
0: Die Knechte nimmt der von Max von Sydow gespielte Bauer nicht zur Hilfe. So viel sei schon verraten. Er verhört noch eine Zeugin, die bei der Tat anwesend war, und widmet sich dann dem beeindruckenden Ritual, das der Rache vorausgeht. Er fällt im Dämmerlicht des neuen Tages mit bloßer Körperkraft eine junge Birke, mit deren Ästen er sich selber züchtigt, sich dann wäscht, bevor er zur Tat schreitet. Die Bilder sind beeindruckend, aber ich glaube, die Geräuschkulisse gibt auch schon einiges von dem wieder, was da zu sehen ist. Noch einmal ein Auszug aus Ingmar Bergmanns Jungfrauenquelle aus dem Jahr 1960.
3: Sag mir, was geschehen ist.
2: Nimm mir das Leben. Ich habe mehr Schuld als diese Männer. Ich habe gewollt, dass es geschah. Ich habe sie gehasst, seit ich wusste, dass ich ein Kind trage. An dem Tage, da ich ihn gebeten habe, hat er es getan. Wotan ist es gewesen und nicht die Hirten. Sie waren von ihm besessen und sind über sie hergefallen, wie die Teufel. Sie haben sie niedergeworfen und festgehalten und vergewaltigt.
3: Du hast es gesehen.
2: Ich habe im Wald gestanden und es gesehen. Und ich habe gewollt, dass es geschah. Ich hatte einen dicken Stein in der Hand, um ihn auf die Männer zu werfen. Aber ich habe ihn fallen lassen. Als es vorbei war, haben sie sie totgeschlagen. Das habe ich auch mit angesehen.
3: Mach Feuer im Badehause. 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

Revenge von Patti Smith aus dem Jahr 1979 und davor ein Auszug aus Jungfrukellern, die Jungfrauenquelle von Ingmar Bergman aus dem Jahr 1960. Ja, ein Film, der nochmal allen Leuten, die sich für Film interessieren oder allen Liebhabern von Film, nachdrücklich ans Herz gelegt sei. 1972 drehte Wes Craven eine Art Remake der Jungfrauenquelle, und zwar den Film The Last House on the Left, in die Jetztzeit verfrachtet, die gleiche Konstellation, ein Exploitation-Movie, das sind diese Filme, die den unseren niederen Instinkten hingeben, Sex, Gewalt, Rachefantasien, also den Gefühlen, denen wir uns nicht gerne stellen, und diese Gefühle ausbeuten, um damit Kasse zu machen. Last House on the Left ist ein sehr problematischer Film, wie die meisten dieser Exploitation-Filme und auch die sonstige Welle, kann man ja sagen, von Rachefilmen, die so in den 70er Jahren die Kinos überschwemmt, nach dem Zusammenbruch des Hollywoods ist,

0: TMs, es gibt neue Kameratechniken, die Kameras kann man auf der Schulter tragen, man braucht nicht mehr diese riesigen Brocken wie vorher. Das führt zu einer großen Anzahl billiger Filme, die auch mit sensationellen Themen versuchten, Kasse zu machen. Das Problem bei diesen Filmen ist oft, dass wir es hier Mainstream-Amerikanern als Helden zu tun haben und Mitgliedern der Subkultur als Schurken. Das durchzieht eigentlich so gut wie fast alle Exploitation-Filme. The Last House on the Left, wie gesagt, von 1972 von Wes Craven. 1974 kommt der etwas mainstreamige Death Wish zu Deutsch. Ein Mann sieht rot mit Charles Bronson von Michael Winner in die Kinos. Da haben wir dann den weißen Amerikaner, der jetzt hier gegen Jugendbanden und Drogendealer kämpft, um jetzt hier mal die Möbel gerade zu ziehen, und hat, ich glaube, 3-4 Nachfolger, Death Wish 2, 3, 4. Ein Remake gibt es jetzt auch schon aus dem Jahr 2018. Wir haben einen der ersten Frauenrache-Filme in der Zeit, sowas wie I Spit on Your Grave von Meir Zaki aus dem Jahr 1978. Auch hier wieder eher so das Landproletariat, was hier so zurückgeblieben, die geistig Behinderte, die hier eine Frau vergewaltigen, daraufhin eine blutige Racheorgie startet. Es gibt auch gute Exploitation-Filme, also richtig gute, also die auch von der, also erwähnenswert wäre vielleicht noch so ein Film wie Jackson County Jail aus dem Jahr 1976, Regie Michael Miller, in der eine Frau zu Unrecht verhaftet wird im ländlichen Amerika und in der Zelle von einem Polizisten vergewaltigt wird und sich dann einer Gruppe von Outlaws anschließt, die so ihre Auseinandersetzung mit der Polizei, mit Waffengewalt führt. Sehr interessanter Film, Jackson County Jail aus dem Jahr 1976. In den 90ern haben wir ein paar Filme, die auch äußerst, Rachefilme, die äußerst problematisch sind, die gute Kritiken bekommen haben, so etwas wie Falling Down von Joel Shoemaker aus dem Jahr 1993 mit Michael Douglas, der da so einen Bürstenschnitt-Amerikaner gibt, der im Stau ausrastet und mit Waffengewalt quasi dagegen kämpft, dass die Hamburger, die man kaufen kann, nicht so aussehen wie in der Reklame, der sich über Straßenreparaturen aufregt, die ihn behindern. Äußerst problematische Filme. Auch, das gilt auch für sowas wie eigentlich so ein gefeierter Kultfilm wie Fight Club. Der weiße Amerikaner, der mit seiner Gesellschaft nicht mehr klarkommt und sich jetzt in Rachefantasien ergeht. Also auch so ein Film wie Fight Club, der ja durchaus einiges zu bieten hat, den sich unter kritischen Gesichtspunkten nochmal anzuschauen, wäre nicht uninteressant. In den Nullerjahren und den 10er-Jahren dieses Jahrhunderts haben wir dann nochmal sowas wie so ein Revival des gesamten Exploitation-Kanons, der mit viel Geld und werden diese ganzen Filme wieder gedreht. Es gibt Remakes von George Romero's Zombie-Klassiker Dawn of the Dead. Es gibt Remakes von The Texas Chainsaw Massacre von Top Hooper. Es gibt Remakes auch von The Last House on the Left, von Death Wish, von I Spit on Your Grave. Und ich hatte mir mal eine Notiz gemacht, als ich den Film von 2010, 2011 unter der Regie von Stephen R. Monroe gesehen habe, I Spit on Your Grave. Und da habe ich dann in mein Notizbuch geschrieben, Eine junge Schriftstellerin zieht sich in eine einsam gelegene Waldhütte zurück, um ungestört arbeiten zu können, wird stattdessen aber von einer Gruppe Einheimischer brutal misshandelt und mehrfach vergewaltigt. Ihrer geplanten Ermordung entzieht sie sich durch Flucht. Als kühle Rachegöttin kehrt sie zurück und bereitet jedem ihrer Peiniger das blutigstmögliche Ende. Die Vergewaltigungssequenz dieses Remakes eines 1978er Exploitation-Films gehört mit Sicherheit zum abstoßendsten, was das Kino seit der Jahrtausendwende zu bieten hat. Der Autor dieser Zeilen jedenfalls war kurz davor, die Waffen zu strecken, wobei das Problem weniger in der Drastik der Darstellung als vielmehr in ihrer ideologischen und narrativen Funktion liegt. Die Täter werden gezielt vermonstert, um im abschließenden Schlachtfest die Rachefantasie nicht durch Mitleid zu versauen. Mission accomplished übrigens. Der Gore-Freund in mir hatte an dieser Stelle seine helle Freude. Zudem wird hier offensichtlich an der ideologischen Abwicklung des ländlichen amerikanischen Proletariats gearbeitet. Welch Glück könnte unsere großstädtische Kreativarbeiterin ihr eigen nennen, würde sie nicht von verhaltensgestörten, intellektuell zurückgebliebenen Bestien als City Bitch beschimpft werden. Die Illusion der Klassenlosigkeit muss eben mit Geschichtsleugnung bezahlt werden. Da kannst du nix machen, außer die Stütze zu streichen. Ja, das waren meine Notizen über I Spit on Your Grave aus dem Jahr 2010 unter der Regie von Stephen R. Monroe. Ja, es gibt ja auch dann noch eine ganze Anzahl, auch heute noch laufen diese Rachefilme, die ja eigentlich diesem Exploitation-Schema weiterhin folgen. Ja, aber vielleicht irgendwie halt auch noch mit ein bisschen Smartness. Also es gibt dann ja eben halt Filme wie sowas wie die John Wick-Reihe oder sowas, wo das Racheprinzip auch so ein bisschen ironisiert wird. Also ich meine, John Wick alias Keanu Reeves zieht ja zu seiner Mordorgie los, weil sein Hund umgebracht worden ist. Oder nehmen wir den Film Nobody von Ilja Naishala, jetzt aus diesem Jahr 2021 mit Bob Odenkirk in der Hauptrolle, also wo definitiv klar ist, dass dieser Mann sich in eine Racheorgie begibt, weil ihn der Alltag so anödet. Vielleicht müsste man noch Toter Mann erwähnen von Christian Petzold aus dem Jahr 2002. Da haben wir auch eine Rachegeschichte, in der eine Frau, gespielt von Nina Hoss, den Mörder ihrer Schwester verfolgt und umbringen will. Ja, den Plan auch so weit durchführt, aber am Ende vor der Mordtat zurückschreckt, weil sie Mitleid hat mit dem Täter, der wirklich leidet unter der Tat, die er begangen hat. Und auch das ist ein schöner, empfehlenswerter Film. Ja, und bevor wir jetzt versuchen, den Rachebedürfnissen des Publikums auch mit Hilfe von Sigmund Freud, ich kann es nicht lassen, so ein bisschen auf den Grund zu gehen versuchen, hören wir noch ein bisschen Musik.
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0: Bonjour maman.
1: Salut.
0: Comment va le petit frère?
1: Oui, ça va. Mais alors ton autre frangin en tôle, ça a pas l'air d'aller terrible, hein.
0: Qu'est-ce qu'il a encore inventé, Max?
1: Il a écrit, il a besoin de livres scolaires.
0: Donc pourquoi faire?
1: Je sais pas. En tout cas, au prix des bouquins, je sais pas comment je vais faire.
0: Au fait, j'ai l'argent pour le gaz.
2: La 25e Image von Iam und Daddy Nutea aus dem Film La Haine aus dem Jahr 1995. Ja, das, womit diese Rachefantasien in den Exploitation-Filmen und in den Mainstream-Rachefantasien so spielen, sind natürlich Projektionen. Und das bringt mich natürlich zu Sigmund Freud. Mit ein paar Auszügen aus Das Unbehagen in der Kultur aus dem Jahr 1930, aber vorher noch, was mir bei dem Thema Rache immer gleich in den Kopf schießt, ist ein Traum, den ich hatte mit 6 oder 7 Jahren, also ein Kindertraum, der mich maßlos beeindruckt hat und nicht der Inhalt des Traums selber, sondern meine Reaktion. Und zwar habe ich geträumt, ich hätte ein Spielzeug geschenkt bekommen und mein kleiner Bruder hätte dieses Spielzeug kaputt gemacht. Und ich war so wütend auf meinen Bruder und wollte ihn bestrafen und bin dann aufgewacht und war immer noch furchtbar wütend auf meinen Bruder und stellte dann natürlich, als der Traum so schwand und man sich so ins Wachsein begab, stellte ich dann eben halt fest, ja, ich habe dieses Spielzeug nie gehabt, dieses Spielzeug hat es nie gegeben. Mein Bruder hat dieses Spielzeug deswegen auch nie kaputt machen können. Und ich spürte eine wahnsinnig große Enttäuschung darüber, nicht mehr wütend auf meinen kleinen Bruder sein zu dürfen, weil es dieses Spielzeug ja nicht gegeben hatte und diese Tat auch nicht. Und das hat mich fasziniert und auch eigentlich nicht mehr losgelassen. Und daran muss ich immer denken, wenn es um Rache geht, um Projektion, um ja, anderen Leuten die Schuld zuschieben für irgendwas. Ich meine, das ist das Ganze was mit der klassischen Eifersucht älterer Kinder ihren jüngeren Geschwistern gegenüber zu tun haben. Das weiß ich heute, das war mir natürlich damals so nicht bewusst. So, und jetzt kommen wir zu Sigmund Freud, ein Auszug aus Das Unbehagen in der Kultur aus dem Jahr 1930. Zitat. Die Frage nach dem Zweck des menschlichen Lebens ist unzählige Male gestellt worden. Sie hat noch nie eine befriedigende Antwort gefunden, lässt eine solche vielleicht überhaupt nicht zu. Manche Fragesteller haben hinzugefügt, wenn sich ergeben sollte, dass das Leben keinen Zweck hat, dann würde es jeden Wert für sie verlieren. Aber diese Drohung ändert nichts. Es scheint vielmehr, dass man ein Recht dazu hat, die Frage abzulehnen. Ihre Voraussetzung scheint jene menschliche Überhebung, von der wir so viel andere Äußerungen bereits kennen. Von einem Zweck des Lebens der Tiere wird nicht gesprochen, wenn deren Bestimmung nicht etwa darin besteht, dem Menschen zu dienen. Allein auch das ist nicht haltbar, denn mit vielen Tieren weiß der Mensch nichts anzufangen, außer dass er sie beschreibt, klassifiziert, studiert. Und ungezählte Tierarten haben sich auch dieser Verwendung entzogen, indem sie lebten und ausstarben, ehe der Mensch sie gesehen hatte. Es ist wiederum nur die Religion, die die Frage nach einem Zweck des Lebens zu beantworten weiß. Man wird kaum irren, zu entscheiden, dass die Idee eines Lebenszweckes mit dem religiösen System steht und fällt. Wir wenden uns darum der anspruchsloseren Frage zu, was die Menschen selbst durch ihr Verhalten als Zweck und Absicht ihres Lebens erkennen lassen, was sie vom Leben fordern, in ihm erreichen wollen. Die Antwort darauf ist kaum zu verfehlen. Sie streben nach dem Glück. Sie wollen glücklich werden und so bleiben. Dies Streben hat zwei Seiten, ein positives und ein negatives Ziel. Es will einerseits die Abwesenheit von Schmerz und Unlust, andererseits das Erleben starker Lustgefühle. Im engeren Wortsinne wird Glück nur auf das Letztere bezogen. Entsprechend dieser Zweiteilung der Ziele entfaltet sich die Tätigkeit der Menschen nach zwei Richtungen. Je nachdem sie das eine oder das andere dieser Ziele vorwiegend oder selbst ausschließlich zu verwirklichen sucht. Es ist, wie man merkt, einfach das Programm des Lustprinzips, das den Lebenszweck setzt. Dies Prinzip beherrscht die Leistung des seelischen Apparates von Anfang an. An seiner Zweckdienlichkeit kann kein Zweifel sein, und doch ist sein Programm im Hader mit der ganzen Welt, mit dem Makrokosmos ebenso wohl wie mit dem Mikrokosmos. Es ist überhaupt nicht durchführbar, alle Einrichtungen des Alls widerstreben ihm. Man möchte sagen, die Absicht, dass der Mensch glücklich sei, ist im Plan der Schöpfung nicht enthalten. Was man im strengsten Sinne Glück heißt, entspringt der eher plötzlichen Befriedigung hochaufgestauter Bedürfnisse und ist seiner Natur nach nur als episodisches Phänomen möglich. Jede Fortdauer einer vom Lustprinzip ersehnten Situation ergibt nur ein Gefühl von lauem Behagen. Wir sind so eingerichtet, dass wir nur den Kontrast intensiv genießen können, den Zustand nur sehr wenig. Somit sind unsere Glücksmöglichkeiten schon durch unsere Konstitution beschränkt. Weit weniger Schwierigkeiten hat es, Unglück zu erfahren. Von drei Seiten droht das Leiden, vom eigenen Körper her, der zu Verfall und Auflösung bestimmt, sogar Schmerz und Angst als Warnungssignale nicht entbehren kann, von der Außenwelt, die mit übermächtigen, unerbittlichen, zerstörenden Kräften gegen uns wüten kann, und endlich aus den Beziehungen zu anderen Menschen. Das Leiden, das aus dieser Quelle stammt, empfinden wir vielleicht schmerzlicher als jedes andere. Wir sind geneigt, es als eine gewissermaßen überflüssige Zutat anzusehen, obwohl es nicht weniger schicksalsmäßig unabwendbar sein dürfte als das Leiden anderer Herkunft. Kein Wunder, wenn unter dem Druck dieser Leidensmöglichkeiten die Menschen ihren Glücksanspruch zu ermäßigen pflegen, wie ja auch das Lustprinzip selbst sich unter dem Einfluss der Außenwelt zum bescheideneren Realitätsprinzip umbildete, wenn man sich bereits glücklich preist, dem Unglück entgangen zu sein, das Leiden überstanden zu haben, wenn ganz allgemein die Aufgabe der Leidvermeidung die der Lustgewinnung in den Hintergrund drängt. Die Überlegung lehrt, dass man die Lösung dieser Aufgabe auf sehr verschiedenen Wegen versuchen kann. Alle diese Wege sind von den einzelnen Schulen der Lebensweisheit empfohlen und von den Menschen begangen worden. Uneingeschränkte Befriedigung aller Bedürfnisse drängt sich als die verlockendste Art der Lebensführung vor, aber das heißt den Genuss vor die Vorsicht setzen und straft sich nach kurzem Betrieb. Die anderen Methoden, bei denen die Vermeidung von Unlust die vorwiegende Absicht ist, scheiden sich je nach der Unlustquelle, der sie die größere Aufmerksamkeit zuwenden. Es gibt da extreme und gemäßigte Verfahren, einseitige und solche, die zugleich an mehreren Stellen angreifen. Gewollte Vereinsamung, Fernhaltung von den anderen, ist der nächstliegende Schutz gegen das Leid, das einem aus menschlichen Beziehungen erwachsen kann. Man versteht, das Glück, das man auf diesem Weg erreichen kann, ist das der Ruhe. Gegen die gefürchtete Außenwelt kann man sich nicht anders als durch irgendeine Art der Abwendung verteidigen, wenn man diese Aufgabe für sich allein lösen will. Es gibt freilich einen anderen und besseren Weg, in dem man als ein Mitglied der menschlichen Gemeinschaft mit Hilfe der von der Wissenschaft geleiteten Technik zum Angriff auf die Natur übergeht und sie menschlichem Willen unterwirft. Man arbeitet dann mit allen am Glück aller. Die interessantesten Methoden zur Leidverhütung sind aber die, die den eigenen Organismus zu beeinflussen versuchen. Endlich ist alles Leid nur Empfindung. Es besteht nur, insofern wir es verspüren. Und wir verspüren es nur infolge gewisser Einrichtungen unseres Organismus. Die roheste, aber auch wirksamste Methode solcher Beeinflussung ist die chemische, die Intoxikation. Und weiter heißt es: Der komplizierte Bau unseres seelischen Apparates gestattet aber auch eine ganze Reihe anderer Beeinflussungen. Wie Triebbefriedigung Glück ist, so wird es Ursache schweren Leidens, wenn die Außenwelt uns darben lässt, die Sättigung unserer Bedürfnisse verweigert. Man kann also hoffen, durch Einwirkung auf diese Triebregung von einem Teil des Leidens frei zu werden. Diese Art der Leitabwehr greift nicht mehr am Empfindungsapparat an, sie sucht der inneren Quellen der Bedürfnisse Herr zu werden. In extremer Weise geschieht dies, indem man die Triebe ertötet, wie die orientalische Lebensweisheit lehrt und die Yoga-Praxis ausführt. Gelingt es, so hat man damit freilich auch alle andere Tätigkeit aufgegeben, das Leben geopfert, auf anderem Wege wieder nur das Glück der Ruhe erworben. Den gleichen Weg verfolgt man bei ermäßigten Zielen, wenn man nur die Beherrschung des Trieblebens anstrebt. Das Herrschende sind dann die höheren psychischen Instanzen, die sich dem Realitätsprinzip unterworfen haben. Hierbei wird die Absicht der Befriedigung keineswegs aufgegeben. Ein gewisser Schutz gegen Leiden wird dadurch erreicht, dass die Unbefriedigung der in Abhängigkeit gehaltenen Triebe nicht so schmerzlich empfunden wird wie die der Ungehemmten. Dagegen steht aber eine unleugbare Herabsetzung der Genussmöglichkeiten. Das Glücksgefühl bei Befriedigung einer wilden, vom Ich ungebändigten Triebregung ist unvergleichlich intensiver als das bei Sättigung eines gezähmten Triebes. Die Unwiderstehlichkeit perverser Impulse, vielleicht der Anreiz des Verbotenen überhaupt, findet hierin eine ökonomische Erklärung. Eine andere Technik der Leitabwehr bedient sich der Libido-Verschiebung, welche unser seelischer Apparat gestattet, durch die seine Funktion so viel an Geschmeidigkeit gewinnt. Die zu lösende Aufgabe ist, die Triebziele solcher Art zu verlegen, dass sie von der Versagung der Außenwelt nicht getroffen werden können. Die Sublimierung der Triebe leiht dazu ihre Hilfe. Am meisten erreicht man, wenn man den Lustgewinn aus den Quellen psychischer und intellektueller Arbeit genügend zu erhöhen versteht. Das Schicksal kann einem dann wenig anhaben. Die Befriedigung solcher Art, wie die Freude des Künstlers am Schaffen, an der Verkörperung seiner Fantasiegebilde, die des Forschers an der Lösung von Problemen und am Erkennen der Wahrheit, haben eine besondere Qualität, die wir gewiss eines Tages werden metapsychologisch charakterisieren können. Derzeit können wir nur bildweise sagen, sie erscheinen uns feiner und höher, aber ihre Intensität ist im Vergleich mit der aus der Sättigung grober primärer Triebregung gedämpft. Sie erschüttern nicht unsere Leiblichkeit. Die Schwäche dieser Methode liegt aber darin, dass sie nicht allgemein verwendbar, nur wenigen Menschen zugänglich ist. Sie setzt besondere, im wirksamen Ausmaß nicht gerade häufige Anlagen und Begabungen voraus. Auch diesen wenigen kann sie nicht vollkommenen Leidensschutz gewähren, sie schafft ihnen keinen für die Pfeile des Schicksals undurchdringlichen Panzer und sie pflegt zu versagen, wenn der eigene Leib die Quelle des Leidens wird. Wenn schon bei diesem Verfahren die Absicht deutlich wird, sich von der Außenwelt unabhängig zu machen, indem man seine Befriedigung in inneren psychischen Vorgängen sucht, so treten die gleichen Züge noch stärker bei dem Nächsten hervor. Hier wird der Zusammenhang mit der Realität noch mehr gelockert. Die Befriedigung wird aus Illusionen gewonnen, die man als solche erkennt, ohne sich durch deren Abweichung von der Wirklichkeit im Genuss stören zu lassen. Das Gebiet, aus dem diese Illusionen stammen, ist das des Fantasielebens. Es wurde seinerzeit, als sich die Entwicklung des Realitätssinnes vollzog, ausdrücklich den Ansprüchen der Realitätsprüfung entzogen und blieb für die Erfüllung schwer durchsetzbarer Wünsche bestimmt. Obenan, unter diesen Fantasiebefriedigungen, steht der Genuss von Werken der Kunst, der auch dem Nicht-Selbstschöpferischen durch die Vermittlung des Künstlers zugänglich gemacht wird. Wer für den Einfluss der Kunst empfänglich ist, weiß ihn als Lustquelle und Lebenströstung nicht hoch genug einzuschätzen. Doch vermag die milde Narkose, in die uns die Kunst versetzt, nicht mehr als eine flüchtige Entrückung aus den Nöten des Lebens herbeizuführen und ist nicht stark genug, um reales Elend vergessen zu machen. Energischer und gründlicher geht ein anderes Verfahren vor, das den einzigen Feind in der Realität erblickt, die die Quelle des Leids ist, mit der sich nicht leben lässt, mit der man darum alle Beziehungen abbrechen muss, wenn man in irgendeinem Sinne glücklich sein will. Der Eremit kehrt dieser Welt den Rücken, er will nichts mit ihr zu schaffen haben, aber man kann mehr tun, man kann sie umschaffen wollen, anstatt ihrer eine andere aufbauen, in der die unerträglichsten Züge ausgetilgt und durch andere im Sinne der eigenen Wünsche ersetzt sind. Wer in verzweifelter Empörung diesen Weg zum Glück einschlägt, wird in der Regel nichts erreichen. Die Wirklichkeit ist zu stark für ihn, er wird ein Wahnsinniger, der in der Durchsetzung seines Wahns meist keine Helfer findet. Es wird aber behauptet, dass jeder von uns sich in irgendeinem Punkt ähnlich wie der Paranoiker benimmt, eine ihm unleidliche Seite der Welt durch eine Wunschbildung korrigiert und diesen Wahn in die Realität einträgt. Eine besondere Bedeutung beansprucht der Fall, dass eine größere Anzahl von Menschen gemeinsam den Versuch unternimmt, sich Glücksversicherung und Leidenschutz durch wahnhafte Umbildung der Wirklichkeit zu schaffen. Als solchen Massenwahn müssen wir auch die Religion der Menschheit kennzeichnen. Den Wahn erkennt natürlich niemals, wer ihn selbst noch teilt.

0: No. No.
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0: Gordo, erzähl uns eine Geschichte.
1: Ach, ich weiß nicht.
0: Na los, mach schon.
2: Ja, mach schon, Gordo. Aber keine von deinen Horrorgeschichten, okay? Ich will keine Horrorgeschichten hören. Dazu bin ich nicht in der Stimmung.
0: Erzähl uns doch die über Sergeant Steel und seine kämpfenden Ledernacken.
2: Naja, die, an die ich gedacht habe, ist irgendwie anders. Sie handelt von einem Wettbewerb um Tortenessen. Und der wichtigste Typ in der Geschichte ist ein fetter Junge, den niemand mag, namens David Hogan. Wie Charlie Hogans Bruder, wenn er einen hätte.
0: Gut, Vern. Mach weiter, Gordy.
2: Also, der Junge ist in unserem Alter, aber er ist fett. Richtig fett. Er wiegt fast 180 Pfund, aber wisst ihr, das ist nicht seine Schuld, es sind seine Drüsen.
3: Oh ja, so ist es bei meiner Cousine. Ernsthaft, sie wiegt über 300 Pfund.
2: Es soll die Hypoiddrüse sein oder sowas. Ich weiß nichts über Hypoiddrüsen, aber was ist die für ein Fett los?
3: Oh Mann, sie sieht aus wie ein Erntedankfest-Truthahn. Und wisst ihr, einmal...
0: Halt die Klappe, Vern.
3: Ja, ja, richtig. Weiter, Gordy, das ist eine tolle Geschichte.
2: Naja, alle Kinder haben ihn statt Davy Riesenarsch genannt. Riesenarsch Hogan. Sogar sein kleiner Bruder und seine kleine Schwester haben ihn Riesenarsch genannt.
1: In der Schule haben sie ihm einen Aufkleber auf den Rücken geklebt. Und da stand drauf, große Ladung. Und sie schlagen ihn zusammen, wann immer sie eine Chance dazu haben.
2: Aber eines Tages hatte er eine Idee. Die größte Racheidee, die ein Junge jemals hatte.
4: Ist das Ding an? Könnt ihr mich hören? Also, der nächste Kandidat in unserem Tortenwettessen der drei Bezirke ist der Schuldirektor John Wiggins. Ja. Und unser berühmter Gaststar von der Rundfunkstation KLAM in Portland, der Superman persönlich, Bob Cormier.
5: Danke, Bürgermeister. Hey, ich hab die starken Scheiben, die könnt ihr euch in die Ohren reiben. Ich bring euch den super Oldie Sound, dass die ganze Menge staunt. Denn KLAM in Portland ist...
4: Super! Der nächste ist ein Neuling bei Tortenwettessen, aber es ist jemand, von dem wir in Zukunft große Dinge erwarten. Der junge Mann, David Hogan.
6: Ist alles in Ordnung, junger Mann?
7: Hey, Riesenarsch, bist du gut angekommen?
6: Ich hab gehört, dass du einen großen Appetit hast, Riesenarsch. Bitte bloß nicht ein, dass du hier gewinnst.
8: Junge, bist du fett!
4: Schenk diesen Narren keine Aufmerksamkeit, Riesenarsch. Wir sind David.
9: Bum, baba, bum, baba.
4: Bum, baba, bum, baba, bum. Und jetzt der, auf den ihr alle mit großer Spannung wartet. Der vierfache Champion aus unserer Stadt, Bill Travis.
10: Ja, Bill!
4: Du hör mal, ich hab selbst einen Zehner auf dich gesetzt, Billy Boy. Also, seid ihr fertig? Hände auf dem Rücken verschränken, Gentlemen. Trommelwirbel!
11: Hey, Riesenarsch! Schluck rein, du Großpaket!
4: Los! Ein bisschen langsamer, wenn du durchhalten willst, Junge.

0: Das Publikum wusste nicht, dass Riesenarsch gar nicht wirklich gewinnen wollte. Was er wollte, war Rache. Bevor er auf die Bühne kam, hatte er sich nämlich gut vorbereitet.
1: Schuldirektor John Wiggins.
0: Mit einer schönen Flasche Rizinusöl.
1: Und unser berühmter Gaststar vom Rundfunksender KLAM in Portland, der Superman persönlich, Bob Cormier.
2: Danke, Bürgermeister. Hey, ich hab die starken Scheiben, die könnt ihr euch in die Ohren reiben. Ich bring euch den super Audi-Sound, dass die ganze Menge staunt, denn KLAM in Portland ist...
3: fertig!
0: Als er gerade in seine fünfte Torte tauchte, begann Riesenarsch sich vorzustellen, dass er gar keine Torten essen würde. Er stellte sich vor, er würde Kuhflan und Rattengedärme in Blaubeersoße essen.
3: Riesenarsch!
0: Und da erklang allmählich ein Geräusch aus Riesenarschs Bauch. Ein merkwürdiges und furchterregendes Geräusch. Wie eine Lokomotive, die mit 100 Meilen in der Stunde auf dich zukommt.

0: Plötzlich öffnete Riesenarsch seinen Mund. Und bevor Bill Travis es mitkriegte, flogen ihm gebrauchte Blaubeeren von mindestens 5 Torten um die Ohren. Die Frauen im Publikum kreischten. Der Superman Bob Cormier warf einen Blick auf Bill Travis und kotzte auf den Schuldirektor Wiggins. Schuldirektor Wiggins kotzte auf den Holzfäller, der neben ihm saß. Bürgermeister Grundy kotzte auf die Titten seiner Frau. Aber als die Menge den Geruch mitkriegte, da fing der Plan von Riesenarsch erst richtig an zu funktionieren. Freundinnen kotzten auf ihre Freunde, Kinder kotzten auf ihre Eltern und eine fette Dame kotzte in ihre Handtasche. Die Donnelly-Zwillinge kotzten sich gegenseitig an und die hilfreichen Damen kotzten auf den ganzen Wohltätigkeitsorden der Antilopen. Und Riesenarsch lehnte sich einfach zurück und genoss, was er angerichtet hatte. Ein komplettes und totales Kotzerama.
1: Oh Mann, das war die beste Geschichte. Wirklich die beste.
0: Ja.
2: Was ist dann passiert?
0: Was meinst du?
2: Ich meine, was ist dann passiert?
0: Wie meinst du das? Das ist das Ende.
2: Wie kann das das Ende sein? Was ist das für ein Ende? Was ist mit Riesenarsch passiert?
0: Ich weiß nicht. Vielleicht ist er nach Hause gegangen und hat mit ein paar Cheeseburgern gefeiert.
2: Ui, das Ende nervt. Wieso machst du es nicht so, dass Riesenarsch nach Hause kommt und seinen Vater umlegt? Dann rennt er weg und schließlich den Texas Rangern an. Wie findest du das?
0: Ich weiß nicht.
2: Irgend so was Tolles wie das.
0: Ich finde das Ende gut. Das Rumgekotze war wirklich gut. Aber etwas habe ich nicht ganz verstanden. Hat Riesenarsch dafür bezahlen müssen, dass er mitmachen konnte? Nein, Vern. Sie haben ihn so mitmachen lassen. Oh, klasse. Klasse Geschichte, wirklich.
2: Ja, ist eine klasse Geschichte. Ich mochte bloß das Ende nicht.
3: Das waren zuerst Christian Ahl und Meine Wenigkeit. Zusammen sind wir My Rifle, My Pony and Me aus dem Jahr 2021 mit Die Vögel. Und danach hörten wir einen etwas längeren Auszug aus Rob Reiners Film Stand By Me, einer Stephen King-Verfilmung aus dem Jahr 1986. Und nun geht es weiter im Achsensprung, das Filmmagazin zum Thema Rache, mit einem weiteren Auszug aus Sigmund Freuds Das Unbehagen in der Kultur aus dem Jahr 1930. Zitat: Das gern verleugnete Stück Wirklichkeit hinter alledem ist, dass der Mensch nicht ein sanftes, liebebedürftiges Wesen ist, das sich höchstens, wenn angegriffen, auch zu verteidigen vermag, sondern dass er zu seinen Triebbegabungen auch einen mächtigen Anteil von Aggressionsneigung rechnen darf. Infolgedessen ist ihm der Nächste nicht nur möglicher Helfer und Sexualobjekt, sondern auch eine Versuchung, seine Aggression an ihm zu befriedigen, seine Arbeitskraft ohne Entschädigung auszunützen, ihn ohne seine Einwilligung sexuell zu gebrauchen, sich in den Besitz seiner Habe zu setzen, ihn zu demütigen, ihm Schmerzen zu bereiten, ihn zu martern und zu töten. Homo homini lupus. Wer hat nach allen Erfahrungen des Lebens und der Geschichte den Mut, diesen Satz zu bestreiten? Diese grausame Aggression wartet in der Regel eine Provokation ab oder stellt sich in den Dienst einer anderen Absicht, deren Ziel auch mit mildernden Mitteln zu erreichen wäre. Unter ihr günstigen Umständen, wenn die seelischen Gegenkräfte, die sie sonst hemmen, weggefallen sind, äußert sie sich auch spontan, enthüllt den Menschen als wilde Bestie, der die Schonung der eigenen Art fremd ist. Wer die Gräuel der Völkerwanderung, der Einbrüche der Hunnen, der sogenannten Mongolen unter Genghis Khan und Timur Lenk, der Eroberung Jerusalems durch die frommen Kreuzfahrer, ja selbst noch die Schrecken des letzten Weltkrieges in seine Erinnerung ruft, wird sich vor der Tatsächlichkeit dieser Auffassung demütig beugen müssen. Die Existenz dieser Aggressionsneigung, die wir bei uns selbst verspüren können, beim anderen mit Recht voraussetzen, ist das Moment, das unser Verhältnis zum Nächsten stört und die Kultur zu ihrem Aufwand nötigt. In Folge dieser primären Feindseligkeit der Menschen gegeneinander ist die Kulturgesellschaft beständig vom Zerfall bedroht. Das Interesse der Arbeitsgemeinschaft würde sie nicht zusammenhalten. Triebhafte Leidenschaften sind stärker als vernünftige Interessen. Die Kultur muss alles aufbieten, um den Aggressionstrieben der Menschen Schranken zu setzen, ihre Äußerungen durch psychische Reaktionsbildung niederzuhalten. Daher also das Aufgebot von Methoden, die die Menschen zu Identifizierung und zielgehemmten Liebesbeziehungen antreiben sollen, daher die Einschränkung des Sexuallebens und daher auch das Idealgebot, den Nächsten so zu lieben wie sich selbst, das sich wirklich dadurch rechtfertigt, dass nichts anderes der ursprünglichen menschlichen Natur so sehr zuwiderläuft. Durch alle ihre Mühen hat diese Kulturbestrebung bisher nicht sehr viel erreicht. Die gröbsten Ausschreitungen der brutalen Gewalt hofft sie zu verhüten, indem sie sich selbst das Recht beilegt, an den Verbrechern Gewalt zu üben, aber die vorsichtigeren und feineren Äußerungen der menschlichen Aggression vermag das Gesetz nicht zu erfassen. Jeder von uns kommt dahin, die Erwartungen, die er in der Jugend an seine Mitmenschen knüpft, als Illusionen fallen zu lassen und kann erfahren, wie sehr ihm das Leben durch deren Übelwollen erschwert und schmerzhaft gemacht wird. Dabei wäre es ein Unrecht, der Kultur vorzuwerfen, dass sie Streit und Wettkampf aus den menschlichen Betätigungen ausschließen will. Diese sind sicherlich unentbehrlich, aber Gegnerschaft ist nicht notwendig. Feindschaft wird nur zum Anlass für sie missbraucht. Die Kommunisten glauben, den Weg zur Erlösung vom Übel gefunden zu haben. Der Mensch ist eindeutig gut, seinem Nächsten wohlgesinnt, aber die Einrichtung des privaten Eigentums hat seine Natur verdorben. Besitz an privaten Gütern gibt dem einen die Macht und damit die Versuchung, den Nächsten zu misshandeln. Der vom Besitz Ausgeschlossene muss sich in Feindseligkeit gegen den Unterdrücker auflehnen. Wenn man das Privateigentum aufhebt, alle Güter gemeinsam macht und alle Menschen an deren Genuss teilnehmen lässt, werden Übelwollen und Feindseligkeit unter den Menschen verschwinden. Da alle Bedürfnisse befriedigt sind, wird keiner Grund haben, in dem anderen seinen Feind zu sehen. Der notwendigen Arbeit werden sich alle bereitwillig unterziehen. Ich habe nichts mit der wirtschaftlichen Kritik des kommunistischen Systems zu tun. Ich kann nicht untersuchen, ob die Abschaffung des privaten Eigentums zweckdienlich und vorteilhaft ist. Aber seine psychologische Voraussetzung vermag ich als haltlose Illusion zu erkennen. Mit der Aufhebung des Privateigentums entzieht man der menschlichen Aggressionslust eines ihrer Werkzeuge, gewiss ein starkes und gewiss nicht das stärkste. An den Unterschieden von Macht und Einfluss, welche die Aggression für ihre Absichten missbraucht, daran hat man nichts geändert, auch an ihrem Wesen nicht. Sie ist nicht durch das Eigentum geschaffen worden, herrschte fast uneingeschränkt in Urzeiten, als das Eigentum noch sehr armselig war, zeigte sich bereits in der Kinderstube, kaum dass das Eigentum seine anale Urform aufgegeben hat, bildet den Bodensatz aller zärtlichen und Liebesbeziehungen unter den Menschen, vielleicht mit alleiniger Ausnahme der einer Mutter zu ihrem männlichen Kind. Räumt man das persönliche Anrecht auf dingliche Güter weg, so bleibt noch das Vorrecht aus sexuellen Beziehungen, das die Quelle der stärksten Missgunst und der heftigsten Feindseligkeit unter den sonst gleichgestellten Menschen werden muss. Hebt man auch dieses auf durch die völlige Befreiung des Sexuallebens, beseitigt also die Familie die Keimzelle der Kultur, so lässt sich zwar nicht vorhersehen, welche neuen Wege die Kulturentwicklung einschlagen kann, aber eines darf man erwarten, dass der unzerstörbare Zug der menschlichen Natur ihr auch dorthin folgen wird. Es wird den Menschen offenbar nicht leicht, auf die Befriedigung dieser ihrer Aggressionsneigung zu verzichten. Sie fühlen sich nicht wohl dabei. Der Vorteil eines kleineren Kulturkreises, dass er dem Trieb einen Ausweg an der Befeindung der Außenstehenden gestattet, ist nicht gering zu schätzen. Es ist immer möglich, eine größere Menge von Menschen in Liebe aneinander zu binden, wenn nur andere für die Äußerung der Aggression übrig bleiben. Ich habe mich einmal mit dem Phänomen beschäftigt, dass gerade benachbarte und einander auch sonst nahestehende Gemeinschaften sich gegenseitig befehden und verspotten, so Spanier und Portugiesen, Nord- und Süddeutsche, Engländer und Schotten und so weiter. Ich gab ihm den Namen Narzissmus der kleinen Differenzen, der nicht viel zur Erklärung beiträgt. Man erkennt nun darin eine bequeme und relativ harmlose Befriedigung der Aggressionsneigung, durch die den Mitgliedern der Gemeinschaft das Zusammenhalten erleichtert wird. Das überallhin versprengte Volk der Juden hat sich in dieser Weise anerkennenswerte Verdienste um die Kulturen seiner Wirtsvölker erworben. Leider haben alle Judengemetzel des Mittelalters nicht ausgereicht, dieses Zeitalter friedlicher und sicherer für seine christlichen Genossen zu gestalten. Nachdem der Apostel Paulus die allgemeine Menschenliebe zum Fundament seiner christlichen Gemeinde gemacht hatte, war die äußerste Intoleranz des Christentums gegen die draußen Verbliebenen eine unvermeidliche Folge geworden. Den Römern, die ihr staatliches Gemeinwesen nicht auf die Liebe begründet hatten, war die religiöse Unduldsamkeit fremd gewesen, obwohl die Religion bei ihnen Sache des Staates und der Staat von Religion durchtränkt war. Es war auch kein unverständlicher Zufall, dass der Traum einer germanischen Weltherrschaft zu seiner Ergänzung den Antisemitismus aufrief, und man erkennt es als begreiflich, dass der Versuch, eine neue kommunistische Kultur in Russland aufzurichten, in der Verfolgung der Bourgeois seine psychologische Unterstützung findet. Man fragt sich nur besorgt, was die Sowjets anfangen werden, nachdem sie ihre Bourgeois ausgerottet haben. Wenn die Kultur nicht allein der Sexualität, sondern auch der Aggressionsneigung des Menschen so große Opfer auferlegt, so verstehen wir es besser, dass es dem Menschen schwer wird, sich in ihr beglückt zu finden. Der Urmensch hatte es in der Tat darin besser, da er keine Triebeinschränkung kannte. Zum Ausgleich war seine Sicherheit, solches Glück lange zu genießen, eine sehr geringe. Der Kulturmensch hat für ein Stück Glücksmöglichkeit ein Stück Sicherheit eingetauscht. Wir wollen aber nicht vergessen, dass in der Urfamilie nur das Oberhaupt sich solcher Triebfreiheit erfreute, die anderen lebten in sklavischer Unterdrückung. Der Gegensatz zwischen einer die Vorteile der Kultur genießenden Minderheit und einer dieser Vorteile beraubten Mehrzahl war also in jener Urzeit der Kultur aufs Äußerste getrieben. Über den heute lebenden Primitiven haben wir durch sorgfältigere Erkundung erfahren, dass sein Triebleben keineswegs ob seiner Freiheit beneidet werden darf. Es unterliegt Einschränkung von anderer Art, aber vielleicht von größerer Strenge als das des modernen Kulturmenschen. Zitat Ende. Sigmund Freud, Das Unbehagen in der Kultur von 1930.

0: Das war ein Auszug aus Kill Bill Volume 1 von Quentin Tarantino aus dem Jahr 2003, eingerahmt von den Mills Brothers mit You Always Hurt the One You Love aus dem Jahr 1944 und Phil Ochs mit Pretty Smart on My Part aus dem Jahr 1969. Und davor unsere kleine Lesung aus Das Unbehagen in der Kultur von Sigmund Freud. Ja, ein Kommunist ist Sigmund Freud nicht. Das haben wir auch nicht erwartet, das wissen wir. Und ja, inwieweit diese Dualität, die da aufgemacht wird in dem Text zwischen dem Kulturmenschen und dem Primitiven beispielsweise, ja vielleicht auch ein Phantasma des Kulturmenschen ist, wie sich das ja bei vielen theoretischen Konstrukten nach und nach enthüllt. Ja, ist zumindest diskutabel, inwieweit es diesen Primitiven, von dem da gesprochen wird, und dieser Urhorde, diesen Urmenschen überhaupt gegeben hat, ist fraglich. Vielleicht ist er eben halt auch nur, sind sowohl der Primitive als auch der Urmensch nur von dem sogenannten Kulturmenschen erfunden worden, um ja die eigene Existenz schöner aussehen zu lassen, als sie ist. Und vielleicht muss man da in ganz andere Richtung denken. Nichtsdestotrotz liegt er natürlich damit richtig, der Sowjetunion im Jahr 1930 mit der Abschaffung des Privateigentums, dass da mit der Abschaffung des Privateigentums auf keinen Fall der neue Mensch entsteht. Damit lag Freud garantiert nicht falsch. Und ja, ich kann den Text auch nur empfehlen. Lest ihn euch ganz durch. Ich bin mir noch nicht mal sicher, ob ich hier die besten Stellen rausgesucht habe, die gerade für, also um hier über das Thema Rache zu verhandeln. Der Text ist allein ja schon deswegen interessant, weil er ja auch eine der Voraussetzungen darstellt, oder sagen wir mal eine der Säulen, auf denen auch Adornos und Horkheimers Dialektik der Aufklärung fußen. Trotzdem muss ich noch mal kritisch anmerken, dass ich eben halt glaube, dass die Libido sich immer unter den gegebenen Umständen entwickelt und eben halt auch nur das besetzen kann, was zu einer gegebenen Zeit da ist. Und ich glaube eben halt nicht an den unveränderlichen Menschen, oder ich glaube noch nicht mal, dass der Mensch, dass wir der Natur des Menschen unbedingt ansichtig geworden sind. Ich glaube, dass die Gewaltverhältnisse in einer Gesellschaft die Libido mitstrukturieren und dass unter anderen Bedingungen unser ganzes Begehren eventuell anders organisiert sein könnte. So, trotzdem nehme ich Freud hier 3 Jahre vor der Machtergreifung der Nazis seinen Pessimismus nicht übel. Und schließlich ist es nicht zuletzt meine eigene Zeit, die ich auf der Couch verbracht habe, die mir ermöglicht, zum Beispiel Gewalt- und Rachefantasien in meinem Kopf hin und her zu wälzen, ohne dass ich die Gefahr darin sehe, sie jemals in die Tat umzusetzen. Also alle Gartenbauarbeiter, die vor meinem Schlafzimmerfenster mit ihren Laubsaugern hantieren, können sicher sein, unbeschadet davon zu kommen. Genauso wie die Autofahrer und Autofahrerinnen, die an meinem Wohnzimmerfenster vorbeibrettern. Die Zumutungen des Alltags lösen Aggressionen aus, die nicht zuletzt mit Hilfe von Filmen, von Vorstellungen, von Fantasien, auch in der künstlerischen Aufarbeitung genossen werden können. Und dieser Genuss ermöglicht überhaupt ein Leben in dieser Welt. Ich bin kein Kostverächter, was Gewalt im Film angeht. Was ich schwer ertragen kann, ist eine bestimmte Form von Propaganda, die sich da zeigt. Das heißt, wenn Bevölkerungsgruppen, wenn bestimmte Leute als Sündenböcke herhalten müssen, es ist die Aufgabe von Künstlern, von Filmemachern, von Autoren, die negativen Fantasien, die sich in Rachegedanken äußern, am Ende wieder nach Hause zurückholen zu müssen. Das heißt, dass das Ganze auch aufgelöst wird. Wenn das nicht passiert, das heißt, wenn Filme zur Propaganda dienen als politische Propaganda, wenn es der Verunglimpfung, wenn es der Diskriminierung von Menschen und real existierenden Menschen dient, dann hat die Kunst hier ihr Ziel verfehlt. Und bevor ich jetzt hier ins Schwafeln komme, ich bin kurz davor, spielen wir noch ein bisschen Musik und hören uns noch ein paar Filmdialoge an.
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0: Ich will nicht indiskret sein, aber ihr habt nicht ganz zufällig 6 Finger an eurer rechten Hand?
1: Beginnt ihr eure Gespräche immer so?
0: Mein Vater wurde von einem Mann abgeschlachtet, der 6 Finger hatte. Er war ein großer Waffenschmied, mein Vater. Und als der Mann mit den 6 Fingern auftauchte und ein besonderes Schwert bestellte, nahm er den Auftrag an. Er schuftete ein ganzes Jahr, bis er fertig wurde.
1: So eins habe ich noch nie gesehen.
0: Der 6-Fingermann kehrte zurück und verlangte das Schwert. Aber für ein Zehntel des vereinbarten Preises. Mein Vater lehnte ab. Ohne ein Wort zu verlieren, durchbohrte der 6-Fingermann ihm das Herz. Ich liebte meinen Vater. Also forderte ich natürlich seinen Mörder zu einem Duell heraus. Ich habe versagt. Der 6-Fingermann ließ mich am Leben. Aber er verpasste mir die hier.
1: Wie alt wart ihr?
0: Ich war 11 Jahre alt. Als ich stark genug wurde, habe ich mein ganzes Leben der Fechtkunst gewidmet. Wenn wir uns also das nächste Mal treffen, werde ich nicht versagen. Ich werde auf den 6-Fingermann zugehen und sagen: Hallo, mein Name ist Inigo Montoya. Du hast meinen Vater getötet. Jetzt bist du des Todes.
1: Ihr habt nichts anderes studiert als diese Schwertspielereien?
0: Mehr Praktikum als Theorie in letzter Zeit. Seht ihr, ich kann ihn nicht finden. Es sind schon 20 Jahre her. Langsam verliere ich das Selbstvertrauen. Ich arbeite für Vicinia nur, um die Rechnungen bezahlen zu können. Oh, Rache ist nicht sehr lukrativ.
1: Tja, ich hoffe, ihr findet ihn eines Tages.
0: Ihr seid also bereit?
1: Egal, ob ich bin oder nicht. Ihr seid mehr als fair gewesen.
0: Ihr scheint mir ein anständiger Bursche zu sein. Ich bringe euch nicht gern um.
1: Ihr seid wohl auch sehr anständig. Ich sterbe auch nicht gern.

0: Entschuldige, Vater. Ich hab's versucht. Versucht.
1: Du musst der kleine spanische Bengel sein, dem ich vor vielen Jahren eine Lehre erteilt habe. Es ist einfach unglaublich. Da hast du mich dein ganzes Leben lang verfolgt, nur um jetzt zu versagen. Das ist wohl das Böseste, was ich je gehört habe. Wie wundervoll.

Meine Güte, versuchst du noch immer zu gewinnen. Du hast einen überentwickelten Sinn für Rache. Das wird dich eines Tages ganz schön in Schwierigkeiten bringen.

0: Diablo. Mein Name ist Inigo Montoya. Du hast meinen Vater getötet. Jetzt bist du des Todes. Hallo. Mein Name ist Inigo Montoya. Du hast meinen Vater getötet. Jetzt bist du des Todes. Mein Name ist Inigo Montoya. Du hast meinen Vater getötet. Jetzt bist du des Todes.
1: Hör auf, das zu sagen!
0: Hallo! Mein Name ist Inigo Montoya. Du hast meinen Vater getötet. Jetzt bist du des Todes!
1: Nein!
0: Biete mir Geld.
1: Ja.
0: Und auch Macht. Versprich mir das.
1: Alles, was ich habe und noch mehr. Bitte.
0: Biete mir alles, was ich verlange.
1: Alles, was du willst.
0: Ich will meinen Vater wieder haben, du Mistkerl.
2: Das waren zwei Auszüge aus The Princess Bride, die Braut des Prinzen, von Rob Reiner aus dem Jahr 1987. Und wir hörten außerdem die Seeräuber Jenny, Brechts Seeräuber Jenny aus der Dreigroschenoper, gesungen von Lotte Lenya aus dem Jahr 1955, sowie Revenge of the Number von Portishead aus dem Jahr 1994. Und das war es auch schon mit Achsensprung, das Filmmagazin zum Thema Rache. Ihr könnt die Sendung auf Mixcloud nachhören, ruft Mixcloud auf und gebt Achsensprung ein und ihr werdet fündig. Und in der nächsten Sendung geht es um Shakespeare. Nächsten Monat, am zweiten Donnerstag im Monat auf dem freien Senderkombinat um 14 Uhr. Und IDL SSK und ich verabschiede mich mit Camper van Beethoven und Storms und PJ Harvey, To Bring You My Love, eine Liebe, die sich auch wie Rache anhört, und gehabt euch wohl.

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